0: Elemente, die mich so einfach sehen, ja, und merken meine Art, wie ich bin, da kriege ich oft Komplimente. Und so wie heute, und es hat mir sehr gefallen, ne?
1: Wie schön.
0: Und es war, und ich muss sagen, es war heute, damit du das auch vielleicht ein bisschen verstehst, da war, ne, eine Frau, ja, und die wartete auf so einen Pflegedienst, der ihr eine Bauchspritze geben soll, ja, wegen Diabetes. Und dann sagte er, hallo, wir haben uns heute schon gesehen. Sagte ich, ohne, sind Sie ganz falsch, Sie kennen mich nicht. Sagt er, doch, ne, Sie waren doch am dem, also darf ich den Namen sagen?
1: Ich weiß nicht.
0: Ja, Rosmann, ne? Dann haben wir ihre Enkeltochter was gekauft und haben dann gesagt, ah, sie brauchen noch das und das, ob das Richtige ist. Und dann haben sie nochmal, ne, ich habe gesagt, ich habe Zeit mitgenommen und ich habe sie beobachtet und sie war so engagiert. Ne? Mhm. Und da habe ich mich so gefreut. Und da habe ich gesagt, was? Und da habe ich mich so gewundert, ja.
1: Konnte sich gar nicht dran erinnern, ne, an die Situation.
0: Nein, ich wusste gar nicht, dass der hinter mir stand, ne.
1: Du hast ja gesagt, ich bekomme oft Komplimente. Jetzt frage ich mich, also ist jetzt vielleicht bei dir sehr häufig der Fall, aber machst du irgendwas speziell dafür, dass du welche bekommst? Weil wenn ich jetzt andere Leute fragen würde, die würden vielleicht nicht sagen, dass sie die so oft bekommen. Klar, würden sie jetzt nicht sagen, dass sie keine bekommen, aber das klingt ja bei dir nach einer gewissen Regelmäßigkeit. Also was muss man machen, um Komplimente zu bekommen?
0: Du sagst einfach so sein, nicht immer freundlich, ja, und immer, dass man zuhört, anderen zuhört, ja. Und
1: okay, das erklärt schon mal, warum viele keine Komplimente bekommen. Also immer nett und freundlich zu sein, das ist ja schon anstrengend. Oder sagst du, nein, das geht ganz leicht von der Hand?
0: Also ich kenne es gar nicht anders, ne? Ich bin immer nett und freundlich. Zum Beispiel, wie gesagt, ich gehe jetzt irgendwo ja hin. Ich grüße die Leute, auch wenn ich es nicht kenne. Kriege ich keine Antwort, ja.
1: Mhm.
0: Okay, kriege ich nicht zurück und mache ein komisches Gesicht. Okay, auch gut, ja. Bin ich nicht verärgert. Aber wenn sie dann zurückgehen, sagen, oh, auch, ne, guten Morgen oder guten Tag, und dann freue ich mich. Immer nett und freundlich sein. Immer mit einem Lächeln durchs Leben gehen.
1: Jetzt lebst du ja auch in dieser Zeit, in der vieles drunter und drüber geht, in der nicht alles so schön ist und viele Krisen, viel unschöne Dinge, um es einfach mal pauschal zu sagen. Das sieht man den Leuten teilweise auch an. Wie schaffst du es trotzdem, dieses Lächeln, diese Freundlichkeit an den Tag zu legen?
0: Also, sag mal, ja, das ist einfach so meine Natur, ne? Wenn ich jetzt nicht so wäre, ja, und würde mich dem anpassen und sagen, oh, das stimmt nicht, das geht nicht richtig, ja, und das ist so teuer, ne, und alles, was so passiert, im Moment ist ja nicht so arg und die Trockenheit und alles, ja, und ich werde deswegen so eine Fratze, also, Entschuldigung, was ich gesagt habe, ne, ein Gesicht sehen, da wäre ich nicht ich.
1: Wenn du sagst, das ist halt meine Natur, heißt das im Umkehrschluss auch, naja, meine ist es nicht und deswegen werde ich das nie erreichen? Oder sagst du, nö, das kann jeder. Dafür muss man jetzt nicht meine Natur haben, sondern diese Natur kann man sich aneignen. Wie siehst du das?
0: Okay, aneignen, ja, es kommt darauf an, ja, wie man ist. Wenn man so ein verschlossener Mensch ist, ja, der lieber für sich allein sein möchte, ne? Und da glaube ich, da kann man das nicht. Aber wenn man so mit offenen Augen ja, durchs Leben geht und das Positive drin sieht, dann geht es schon. Dann kommt es von ganz allein.
1: Von ganz alleine? Okay.
0: Ja.
1: Ja, das ist doch schön. Das freut mich.
0: Nein, da braucht man nichts Besonderes, ne? Siehst du, guck, du bist auch immer am Lachen, ne? Ich könnte mir auch nicht vorstellen, dass du so irgendwie ja so 7 Tage Regenwetter mit so einem Gesicht rausgehst, oder?
1: Also ja, ich finde meinen neutralen Gesichtsausdruck nicht besonders freundlich, aber ich frage mich auch, woran das liegt. Also ist das etwas, das einfach nur das Innere widerspiegelt? Oder ist es tatsächlich so, dass manche für ihre Gesichtsmimik, für ihre, nicht Mimik, sondern für ihre, für ihr Gesicht einfach nichts können?
0: Ja, okay. Gut, manche Menschen haben einen ernsten Blick, ne? Mhm. Und sind vielleicht gar nicht so, sind lustige Menschen.
1: Ja, aber ist man wirklich, also hat man einen ernsten Blick oder hat man ihn, weil man innen drin einfach gerade sehr ernst ist? Verstehst du, wie ich das meine?
0: Also du meinst, ob man...
1: Es gibt ja so Menschen, die so von also der neutrale Gesichtsausdruck sieht so unglaublich freundlich irgendwie und einladend aus.
0: Ja.
1: Und ich frage mich dann immer, liegt das daran, dass sie gerade auch in dieser Stimmung, in dieser Laune sind? Oder ist das wirklich ihr neutraler Gesichtsausdruck?
0: Ich glaube, dass die Menschen, ja, die so aussehen und so unzufriedener, also sag ich mal nicht zufriedener, ja, dass sie zufriedene Menschen sind, wenn sie so freundlich schauen, dass sie mit dem, was sie haben, ne, sich zufrieden geben und zurechtkommen. Und man sagt, ein großes Bedarf ist nicht wenig und wer froh ist, ist ein König.
1: Das kenne ich, das kenne ich. Piroschka, ja. Dann vielen Dank für das Gespräch. Dir einen schönen Abend. Alles Gute dir.
0: Okay, dir auch.
1: Bis dann.
0: Ja?
1: Tschüss. Ciao.
0: Ja, okay, tschüss.
1: So, anrufen dürft ihr auch vom Handy und vom Festnetz. Wer oder was hat den größten Einfluss auf deine Laune? Das ist das Thema heute Abend.
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1: Wer kann oder was kann? Ja, doch eher wer. Wer kann vielleicht nur mit einem Satz eure Laune komplett verändern? Da gibt es mit Sicherheit eine Person. Das kann in beide Richtungen gehen. Es kann sein, dass wenn der Chef einen Satz von sich gibt, dann ist eure Laune ja schon gleich im Keller, weil ihr sagt, was will der denn schon wieder von mir? Oder es ist vielleicht irgendwie euer Schatz. Ein Satz und plötzlich seid ihr im siebten Himmel und sagt, ach, ich freue mich so, dass du mit mir sprichst, dass du dich bei mir meldest. Ruf mich an, lasst uns darüber reden. Die Nummer zu mir ins Studio habt ihr. Und wir gehen in die nächste Leitung. Wir haben mal dran mit der 8-3. Hallo, wer da, woher? Hallo, wer da, woher? Da sagt keiner was, dann gehen wir weiter. Wen haben wir dran mit der Endziffer 11? Hallo, hat aufgelegt. Dann die 8-3, hallo. Wer dran, woher?
3: Hallo?
1: Ja, hallo.
3: Hubert?
1: Hubert?
3: Daniel?
1: Den Hubert kenne ich.
3: Daniel?
1: Hubert, wo bist du? Hubert, wo bist du nochmal her?
3: Hey, aus dem Rheingau, immer noch.
1: Aus dem Rheingau. Hubert, wir haben Schwierigkeiten mit deiner Verbindung. Die bricht immer wieder ab.
3: Dann gehe ich
1: bist
3: drei
1: Treppen
3: hoch. Nein, ich war im EG, jetzt gehe ich ins erste OG, dann gehe ich ins Dach. Jetzt besser?
1: Ja, jetzt ist es ein bisschen besser.
3: Na, ein bisschen besser, das sind zwei, drei Stufen.
1: Sehr gut.
3: Ja, also was zum Thema heute Abend? Eine Frau? Nein, eine Frau, die heißt Sabine. So, das war meine Antwort.
1: Das ist die Person, die größten Einfluss auf deine Laune hat.
3: Ja, ja.
1: Die Sabine, ja, gut, aber in welche Richtung denn? In die gute oder in die schlechte Richtung? Welchen Einfluss hat sie?
3: In die gute Richtung.
1: Ja, das ist doch die Hauptsache.
3: Je beschissener sie ist und je mehr Fehler sie macht, desto mehr lache ich drüber und sage einfach, Schatz, du kannst doch nichts dafür. Ja? Ist doch nicht deine Schuld. Ganz einfach.
1: Also es freut dich, es macht dir Freude, dich über ihre Schusseligkeit lustig zu machen, oder wie?
3: Nein, ich mache mich nicht lustig. Ich mache mir Gedanken darüber, ja. Du, ich habe die Frau abgöttisch lieb, ja. Und es gab halt heute Abend am Rhein so eine Konstellation, die ich erst im Nachhinein nach einem ziemlich heftigen Telefonat mit Sabine eben realisiert habe. Mhm. An einem Tisch, wo ich einfach nur mal um Feuer gefragt habe, ja, saßen drei Frauen, die ich schon mal hatte, ja. Und der neue von der Sabine und bla bla bla. Und dann hat eine von denen, hat mich gesehen, weil ich bin halt so eine Lichtgestalt hier irgendwo, ja. Und dann hat dann habe ich die Babsi, meine ziemlich beste Freundin, die hat mir Feuer gegeben. Ich habe sie dann, weil ich Basketballer bin, das kleine Feuerzeug in die Handtasche. Und dann hat er mich angeschnauzt, ich soll jetzt irgendwie, ich wäre hier fehl am Platz. Und erst im Nachhinein, jetzt hier, heute Abend, heute Nacht hier, habe ich realisiert, was da eigentlich für eine Konstellation war. Das konnte ich nicht wissen. Ich habe die Sandy, das war die...
1: Ich kann dir leider überhaupt nicht folgen, Hubert.
3: Ich weiß.

0: veranlasst hat. So, auch das hat mir so einen Spaß gemacht. Wir hatten so einen Spaß, die zwei sind nachher gegangen. Und das Allerbeste, was der eine, dessen Namen ich jetzt vergessen habe, gesagt hat, weil ich habe eine akustische Gitarre draußen stehen, die E-Seite fehlt auch übrigens. Sag ich, oh, ja, das muss ich doch besorgen. Also, heute kann mir überhaupt nichts, keine, niemals die Laune verderben. Niemals. Okay. Mit egal was. Ja. Und ich wünsche allen, die mithören, entwickelt einfach dieselbe Energie, alles Negative in Positives umzuwenden und immer zu sagen, der andere kann nichts dafür, Erziehung, bla bla bla, Situation, so wie heute beschrieben. Ja. Es ist halt so, wie es ist. Ja. Lass uns das Leben genießen, carpe diem, lebe den Tag. Ja.
1: Lebe den Tag, so sieht das aus. Ja. Mhm.
0: Heute ein Kaiser, oder? Wie heißt es, Daniel?
1: Das Ding kenne ich nicht, den Spruch.
0: Wie heute ein Kaiser ist ein Eiler. Es gab das Kaiserpilsen, ein deutsches Bier. Kaiserpilsen, ja.
1: Doch nicht so viel Bier. So gut wie gar keins.
0: Ja, ja, genau. Wie alle Jugendlichen. Wie alle Kinder, ja. Nein, heute ein Kaiser. Nee. Daniel Kaiser und ich bin jetzt seit eben Zeiten mal wieder mit einem Handy bestückt. Ich fahre wochenlang weg. Ich habe aber zugehört, ja. Habe interessante Themen gehört. Aber habe heute es gehört und habe gesagt, eigentlich kann man zu jedem Thema was sagen.
1: Das ist das, ja, aber das ist das Gefährliche, weil es, man merkt das dann auch, ob man wirklich was zu erzählen hat oder ob das nur Blabla ist. Daher überlegt euch das wirklich gut. Hubert, ich sage erstmal vielen Dank fürs Gespräch. Dir einen schönen Abend. Ja. Mach's gut.
0: Ja. Alles klar. Mach's gut. Ciao, ciao.
1: Anrufen dürft ihr vom Handy vom Festnetz. Unser Thema heute Abend lautet, wer oder was hat Einfluss, den größten Einfluss auf eure Laune?
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1: Die Nummer zu mir ins Studio. Und das muss in beide Richtungen gehen. Das heißt, in die gute sowie in die schlechte. Was hat den größten Einfluss, um eure Laune hochzuheben? Und was hat den größten Einfluss, um die Laune in den Keller zu bringen? Bei vielen, nicht bei vielen, bei manchen Leuten sind es Kleinigkeiten, die schon reichen. Da hat man sich das Knie gestoßen oder, weiß ich nicht, oder ein blöder Satz und schon ist die Laune im Keller. Kann aber auch in die andere Richtung gehen. Gehen wir mal in die nächste Leitung. Wen haben wir dran mit der 97? Hallo, wer da, woher?
3: Hallo.
1: Hallo, wer ist denn da? Ui, wieder weg. Okay, wen haben wir dran mit der 8.5? Hallo. Guten Abend. Wer dran?
4: Hallo.
1: Hallo, wer da?
4: Hier ist die Iris am Apparat.
1: Iris, du bist weit weg vom Apparat.
4: Ja. Oh Mann. Entschuldige, warte. Da muss ich vor die Türe gehen.
1: Ja, jetzt höre ich dich. Jetzt bist du am Telefon.
4: Aha. Ah, jetzt hörst du mich.
1: Jetzt höre ich dich, Iris.
4: Weil nämlich meine Laune, die ist total im Keller.
1: Die ist im Keller, oh je. Iris, aus welcher Ecke bist du nochmal? Ich hab's nicht mehr auf dem Schirm.
4: Also Westerwald, Wirth.
1: Westerwald war das, stimmt, ja. Iris, was hat denn den größten Einfluss auf deine negative Laune in dem Fall?
4: Ja, heute. Sonst bin ich eigentlich meistens gut gelaunt.
1: Also gestern warst du super drauf.
4: Na ja, und weil ich mich gefreut habe, dass es endlich mal regnet. Mhm. Und heute hat es ja auch Gott sei Dank getätscht. Mhm. Auch mehrere Stunden bei uns. Nur hinterher hatten wir einen dermaßigen Sturm. Und der war auch extrem. Und auch das Blitzen waren ganz andere Töne, was man eigentlich kennt. Und ich habe zwar keine Angst gehabt, die Türen alles zu. Und habe mir meinen Stecker von meinem Fernseher rausgemacht und habe den eben einstecken wollen und zeitlang gewartet, weil man soll ja auch eine Zeit lang danach warten, dass man wieder einschaltet. Und jetzt habe ich kein Signal mehr, jetzt kann ich noch kein Fernseher mehr gucken.
1: Was ist denn? Mal durch das Rausstecken des Stromkabels hast du jetzt plötzlich keinen Empfang mehr auf deinem Fernseher?
4: Das kann ich mir eigentlich nicht erklären.
1: Nee, ich auch nicht.
4: Weil normalerweise... Weil normalerweise war das ja ein Schutz, den ich gemacht habe, damit der Blitz nicht da einschlägt.
1: Genau.
4: Und jetzt habe ich kein Signal, zeigt mein Fernseher mehr an. Vorübergehend so kein Empfang, als wie der Kabelanschluss was abgezeigt hat.
1: Ja, ich glaube da eher vielleicht dran, dass da eventuell... Hast du geguckt, ob das Kabel drinsteckt für den Fernsehempfang?
4: Ja, das ist in der Wohnung gar nicht raus. Das ist halt ziemlich fest. Und ich traue mich auch nicht, das rauszuziehen darin, damit ich mir nichts kaputt mache.
1: Ach so, das Stromkabel hattest du gezogen, aber das Fernsehkabel nicht?
4: Nein, nur das Stromkabel.
1: Ja, dann müsst ihr

0: Wahrscheinlich einfach nur eine Einstellung falsch. Muss man auf der Fernbedienung alles durchgehen?
1: Ja, sagen wir mal, auf der Fernbedienung habe ich schon durchgeguckt und so eingeschaltet, wie der Techniker mir das gezeigt hat. Mhm. Und er zeigt mir jedes Programm kein Signal, als wie der Kabelanschluss kein Signal mehr gibt.
0: Okay. So, und diese kleine, ich sage jetzt mal kleine, weil das ist ja jetzt nichts Großes, diese kleine technische Störung hat dir den gesamten Tag versaut?
1: Ja, hat mir jetzt den Abend versaut, ja.
0: Warum?
1: Ja, weil ich eigentlich danach Nachrichten gucken wollte, ob sie was vielleicht was bringen hier und die Umgebung. Weil meine Bekannte, die hat mir auch was geschrieben und geschickt, dass sie dermaßen gefetzt hat, dass verschiedene, so, dass jetzt ein Haufen Geld zusammenkommt, wo die Leute jetzt wieder in Ordnung bringen müssen. Also Schäden gebracht hier. Von Tausenden von Marken, von Euros.
0: Das habe ich jetzt leider akustisch nicht verstanden.
1: Also der Sturm hat...
0: Der Sturm hat Schäden verursacht und da sind Kosten entstanden und du willst den Fernseher anbekommen, um dir anzuschauen, welchen Schaden bei anderen Menschen entstanden ist?
1: Ja, mich
0: halt... Aber dann ärgerst du dich ja noch mehr. Du bist ja jetzt schon verärgert, dass das Signal weg ist. Stell dir vor, jetzt kommt das Signal zurück und du siehst, wie das Schaden angerichtet hat. Das ist doch gar nicht gut für dich.
1: Ja, da hast du auch wieder recht. Ja, was ich morgen machen musste, ist meine Nachbarin anrufen, ob die auch keinen Fernseher hat, weil die auch noch Kabelanschluss hat. Ja. Sonst muss ich Vodafone anrufen.
0: Ist ja durchaus möglich, dass dass bei diesem Sturm vielleicht auch das Signal vielleicht gestört war. Aber das wird sich mit Sicherheit klären.
1: Ja.
0: Ja. Nicht immer vom Schlimmsten ausgehen. Manchmal ist es ja nur eine Kleinigkeit, die da... Das kann durchaus passieren. Ich hatte das auch mal. Da ist auch der Fernseher Strom weg gewesen. Da ist die Sicherung rausgeflogen. Und das war irgendwie übers Wochenende passiert. Ich bin nach Hause, habe den Fernseher angemacht und da war nichts. Bis ich dann gemerkt habe, ich muss wieder umschalten, weil ich da irgendwie meine Programme über HDMI empfange, also über ein Gerät, was angeschlossen ist. Das musste ich erstmal umstellen. Also vielleicht ist es ja eine technische Lösung. Vielleicht kann dir da ein guter Nachbar oder so helfen.
1: Ja, wo kann man eigentlich günstig, dass man überwiegend nur Fernseher sich machen lassen, ohne dass man jetzt großartig ein großes Paket haben muss für Internet?
0: Hast du Internet zu Hause?
1: Eben nicht.
0: Okay. Ja, das schränkt es natürlich von den Möglichkeiten ein. Ich glaube, da gibt es nur die Möglichkeit über Kabel, ohne Internet.
1: Ja, ja. Ja. Weil ich habe schon mal gedacht, ein kleines Paket zu machen, weil direkte, Telefonanschluss wollte ich eigentlich nicht machen,
0: ja,
1: weil ich über mein Handy eigentlich gut zurechtkomme mit dem Preis.
0: Du hast gar kein Festnetz mehr zu Hause?
1: Nee.
0: Das ist irgendwie normal. Ne? Ich kenne inzwischen auch immer weniger Menschen, die Festnetz haben. Braucht man irgendwie auch gar nicht mehr.
1: Ja, nee, weil erstens, du bezahlst da allein im Monat für Internet mit Fernseher über 60 Euro. Und das wollte ich nie. Das, was ich so bezahle, für 13, 14 Euro für meinen monatlichen Anschluss, was ich mir gemacht habe über das Handy, das langt mir vollkommen. Das ist ein Unterschied zwischen 14 Euro und über 40 Euro zu bezahlen. Ja, und deswegen habe ich das nie gemacht.
0: Das kann ich verstehen.
1: Und dann beim Festnetz hat mich kaum einer angerufen. Das Einzige, wo Festnetz am besten ist, eben wenn jetzt Internet ausfällt und das ganze Kram, auch im Himmel die Schüssel da für das Internet, dann kannst du wenigstens noch über das Festnetz.
0: Ja, stimmt. Guck mal, Satellitenschüssel wäre auch noch eine Option. Also Kabel oder Satellitenschüssel. Ich kenne sogar ein paar, die haben noch über Satellit gucken die Fernsehen.
1: Ja.
0: Das geht natürlich auch noch. Aber jetzt kommen wir vom Thema weg. Also wir haben rausgefunden, dass selbst so eine Kleinigkeit wie der Fernseher die Laune kippen kann. Was ist denn aber auf der anderen Seite? Was hat denn den größten Einfluss auf gute Laune bei dir? Was löst bei dir sofort ein Lächeln aus?
1: Ein Lächeln, den Tag, wenn es mir gut geht, wenn ich gut rennen kann und irgendwo hinkomme ohne Schwierigkeiten und gehst dann, sagen wir mal, hier durchs Dorf und will ein Eis essen gehen oder so oder einkaufen gehen und ich kann gut laufen und kann gut in die Gänge laufen und mir mal was angucken, ohne dass ich direkt mich wieder hinsetzen muss. Das gibt mir gute Laune.
0: Also eigentlich Mobilität kann man fast schon sagen, so als Oberbegriff. Ne? Mobil zu sein, sich bewegen zu können, weil das in deinem Fall gar keine Selbstverständlichkeit ist und du, glaube ich, auch nicht so wirklich Einfluss drauf hast. Gibt Tage, wo es gut ist und gibt Tage, wo es nicht so gut ist.
1: Richtig, richtig. Und jetzt hier bei den Temperaturen, wie wir so 20, 25 Grad haben, so können wir bis Oktober rum, das Wetter jetzt halt, da geht es mir super.
0: Das darf auch gern bis nächstes Jahr so bleiben, aber ich weiß, dass es nicht so gut wäre für die Natur. Ich verstehe aber natürlich, dass das gute, angenehme Temperaturen sind, das stimmt ja. Weißt du schon am Abend, dass am nächsten Tag dein Körper vielleicht nicht mehr ganz mitspielt oder sagst du, nee, du, das ist immer morgens wache ich auf und dann merke ich gleich, geht's mir heute gut, geht's mir heute nicht so gut?
1: Genau, morgens, richtig. Weil über Nacht ruht sich ja der Körper aus.
0: Und liegt es dann eher daran, dass du schlecht geschlafen hast oder in der falschen Position oder hat das weniger Einfluss auf die Qualität des nächsten Tages?
1: Nee, das ist mein Nervensystem im ganzen Körper.
0: Das musst du mir erklären. Nervensystem? Inwiefern?
1: Ja. Und unser Gehirn ist reinste Nervensystem. Das tut alles steuern. Alles. Von Sehen, von Bewegung, von wenn oben im Gehirn Kabel kaputt ist mit dem Laufen, dann kannst du nicht mehr richtig laufen. So ist das ja bei der MS. Mhm. Und dann sogar der Toilettengang, das kann alles beeinträchtigen. Und wenn du dann morgens aufstehst und du fühlst dich nicht schwach oder kannst normal durch die Wohnung laufen, ohne dass du über deine eigenen Füße fällst, dann kann ich sagen, heute geht's mir gut.
0: Okay, verstehe. Also gar nicht so sehr, dass du selbst darauf Einfluss hast, sondern es ist ein krankes Nervensystem in deinem Fall.
1: Genau, richtig.
0: Wo man nie weiß, wie sieht es morgen aus quasi.
1: Und dann sieht man mir das manchmal auch im Gesicht an, dann, dass mir es gut geht. Oder an meinen Haaren. Wenn die Haare gut liegen, geht es mir gut.
0: Hä, Moment, was hat das mit den Haaren zu tun?
1: Oh, ja. Ich sehe das ja an mir selbst. Dann gucke ich mir zum Beispiel, ich gehe dann duschen, mache mir meine Haare. Oh, die sind aber heute gut. Die liegen aber heute gut. Dann okay. Dann sagen wir mal, über Nacht, wenn du dann aufstehst, der nächste Tag, und die liegen dann dermaßen wieder so an, als wenn sie nicht gewaschen wären, dann kann ich sagen, mir geht's voll scheiße, so ungefähr.
0: Es hat aber jetzt nichts mit dem Haarstyling zu tun, oder doch?
1: Nein.
0: Nein, okay, gut. Weil ich kenne mir so Tage, da gehe ich ins Bad, mach so zack, zack, zack und sag, boah, jetzt sitzen die Paare perfekt. Und dann gibt es so Tage, kennt, glaube ich, jeder von euch, man stylt sich, man macht sich fertig und denkt, nee, gefällt mir nicht. Und dann macht man sie nochmal, wäscht man sie nochmal und dann macht man sie nochmal und dann ist immer noch nicht, und immer noch nicht zufrieden.
1: Irgendwie sitzt das ist mir noch nicht passiert.
0: Das ist noch nicht passiert, okay.
1: Nein, weil wenn die trocken sind, dann gehe ich auch mal mit dem kleinen Lockenstab dann hin, wenn das so wäre.
0: Ach so.
1: Ja, das hilft dann auch. Da muss man die nicht noch mal waschen.
0: Wird nachkorrigiert.
1: Wo ich mich am meisten wirklich drüber gefreut habe, dass es endlich mal geregnet hat. Und nur eben, dass wir heute Abend so ein Unwetter kriegen, dass jetzt mein Fernseher nicht funktioniert. Das hat mich geärgert.
0: Ach, das wird schon wieder. Iris, lass uns die nächsten Tage mal reden und dann hat sich das vielleicht von alleine gelöst. Dir einen schönen Abend erstmal.
1: Ja,
0: alles Gute, bis dann. Tschüss. So, anrufen dürft ihr auch vom Handy vom Festnetz. Das Thema heute Abend: Wer oder was hat den größten Einfluss auf eure Laune?
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0: So, ruft mich an vom Handy vom Festnetz und wenn ihr das erste Mal anruft, dann werde ich euch vielleicht vom Namen her nicht kennen oder wenn ihr schon lange nicht mehr angerufen habt, dann ist die Nummer nicht mehr hier auf meinem Display. Also die Nummer schon, aber der Name nicht mehr. Und ihr erkennt auf jeden Fall, dass ihr dran seid, wenn ihr die letzten beiden Ziffern eurer Telefonnummer hört. Das ist das Erkennungszeichen für euch. Und das Erkennungszeichen, dass ihr es in die Sendung geschafft habt, wenn es nicht mehr klingelt, sondern plötzlich hört ihr das Live-Radioprogramm. In allen anderen Fällen hat es nicht funktioniert. Also wenn ihr anruft und es klingelt nicht mehr, ihr hört das Live-Programm, dann einfach nur dranbleiben und warten. Kann ein bisschen dauern. Aktuell haben wir eine Wartezeit von 10 Minuten. Wen haben wir denn dran mit der Endziffer 73? Hallo.
3: Ja, ist die Frau Keckenmeister, also hier ist die Saskia.
0: Saskia!
3: Also ich habe lange nicht mehr angerufen, genau.
0: Schön, dass du anrufst. Daniel hier. Woher bist du? Aus welcher Ecke nochmal?
3: Saarbrücken.
0: Ecke Saarbrücken, schön. Was bringt dich heute zu mir? Das Thema gehe ich mal von aus, aber was hast du zu erzählen?
3: Also, es geht an den schlechten Einfluss, ne?
0: Nicht ganz. Es geht heute um die Frage, was hat den größten Einfluss auf deine Laune? Und das kann in beide Richtungen gehen. Du kannst sagen, den größten Einfluss auf meine gute Laune hat das und den größten Einfluss auf meine schlechte Laune hat das.
3: Also der größte Einfluss auf meine schlechte Laune hat zum Beispiel, ich mache jetzt gerade eine Arbeitsgelegenheit vom Jobcenter, das ist eine Maßnahme. Und da gibt es halt manche Leute, wo halt einen auf nett machen. Und die wollen auch immer alles wissen und tun dann hinter deinem Rücken reden.
0: Jetzt bei der Maßnahme oder im Jobcenter?
3: Bei der Maßnahme.
0: Also andere Teilnehmer quasi, oder?
3: Ja, genau.
0: Was sind das für Leute? Die kennen dich doch gar nicht, oder?
3: Nee. Also das ist auch so eine, die ist ganz verbittert. Mhm. Und Also wenn ein Kunde kommt, zum Beispiel ich arbeite im Sozialkaufhaus und da kommen halt Sachen rein, die gespendet werden und die müssen wir halt sortieren und die ist dann halt manchmal unten bei der Warenannahme und dann fängt die morgens an, die Augen zu verdrehen, wenn Kundschaft kommt. Da denke ich mir, warum, dann bleibt, da soll die doch zu Hause bleiben. Denke ich mir dann einfach. Und ich habe da neu angefangen, jetzt am 1. Juli, habe es wieder verlängern gelassen. Und auf einmal, also immer wenn ein neuer Teilnehmer kommt, dann tut die direkt die Augen verdrehen und die will immer alles wissen. Die will wissen, wann man Urlaub macht, die will wissen, warum man nicht kommt, die will wissen, wie es im Privatleben ist. Dann sucht sie sich immer zum Tratschen.
0: Hat sie eine führende Rolle? Also, weiß ich nicht, oder ist sie einfach eine ganz normale Angestellte, so wie du auch?
3: Also, auch eine normale Teilnehmerin wie ich.
0: Okay. Warum nennt sich das Teilnehmer und nicht Arbeiter oder Angestellt? Warum
3: Weil das halt eine Arbeitsgelegenheit ist. Das ist halt kein richtiger Job, sondern ein 1-Euro-Job hat. Also man kriegt dort eine Mehrwertsteuerentschädigung, die darf man behalten, das wird nicht angerechnet. Man kriegt die Fahrkarte übernommen und das war es eigentlich, je nachdem, wie viele Stunden man macht. Also ich mache jetzt zum Beispiel, ab September mache ich 4 Stunden, dann kriege ich 150 Euro, kriege die Fahrkarte von 47 Euro bezahlt zum Beispiel. Und genau dieses Geld, was ich dort bekomme, also verdiene, darf ich auch behalten, wird angerechnet.
0: Okay. Und wahrscheinlich ist es auch so, dass du sagst, ich kann das gut gebrauchen, ne? Das ist eine Summe, nicht viel, man kann es gebrauchen.
3: Nicht viel, aber es
0: macht. Jetzt interessiert mich natürlich, also die scheint ja wirklich so schlechte Laune zu haben oft und dann auch das immer so an den anderen rauszulassen. Warum lässt du das so nah an dich ran? Also bist du da einfach zu viel Empathie, zu viel Gefühl oder warum triggert dich das so sehr? Du kannst ja auch theoretisch sagen so, ach, weißt du was, die hat immer schlechte Laune, mit der rede ich heute am besten gar nicht, die scheint heute keinen guten Tag zu haben.
3: Ja, das denke ich. Ja, das ist das nämlich. Also ich bin sehr empfindlich. Ich bin als Krebs als Sternzeichen halt und da sind wir sehr empfindlich. Mhm. Ich habe auch oft gesagt, ich soll mir nichts persönlich nehmen, das ist einfach gesagt wie getan.
0: Das heißt, eigentlich ist es so ein Schutzmechanismus deines Körpers?
3: Ja. Okay. Genau. Zum Beispiel, die redet auch über Menschen, zum Beispiel, also da habe ich auch eine, also ich bin dort neu dort und ich habe da auch wirklich nette Menschen kennengelernt, mit denen ich mich auch gut verstehe, mit denen ich auch sehr gerne zusammenarbeite. Und da ist eine, die ist 62 und zieht halt mal gerne weitere Klamotten an und da muss die sich was gekauft haben und diejenige hat das mitbekommen und die hat dann direkt angefangen zu lästern, ja, dir steht das nicht. Und dies und das, und was sieht man nicht mehr 62 an? Und ich denke mir,
0: das ist
3: doch egal,
0: was man anhat. Das ist doch.
3: Ja.
0: Aber wie schön, dass du dir trotzdem deine innere Haltung beibehältst. Du hättest ja auch theoretisch mitziehen können auf diese schlechte Laune, aber du sagst, nö, lass die doch. Der steht das. Soll doch jeder tragen, was
3: deswegen
0: er möchte. Das heißt, du bist da in der Hinsicht standhaft und bleibst bei dir. Und das ist doch eine schöne Sache eigentlich.
3: Genau das ist es nämlich. Vor allen Dingen eine andere Arbeitskollegin, mit der ich auch privat befreundet bin, die hat mir auch erklärt, dass ich bei manchen dort aufpassen muss, was ich erzähle. Und da ich erst neu bin, ist das schwierig einzuschätzen. Die macht jemanden, die macht auf nett, lacht mit dir und danach, wenn man sich umdreht und auf einen Arbeitsplatz geht, fängt die an zu lästern. Das geht gar nicht.
0: Jetzt weißt du das ja. Ist es so, dass du dann auch irgendwie schaffst, dich davor zu schützen? Oder läufst du Gefahr, immer wieder doch den Fehler zu machen, ihr Sachen anzuvertrauen, die sie eigentlich nichts angehen?
3: Ja, also einmal, da war so ein Vorfall, da hatte ich ihr was anvertraut, was wirklich ein Fehler war. Und da hat mich meine Arbeitskollegin, mit der ich befreundet bin, auch darauf angesprochen, ja, erzählt ja nichts mehr. Kriegt mit ihr über das Wetter von mir aus, aber nicht Privates. Da habe ich mich drauf, auch dran gehalten. Also ich rede mit ihr jetzt nur noch über das Wetter. Manchmal, wenn ich sie morgens sehe, dann grüße ich die gar nicht, gehe an der vorbei. Und das ist der wahrscheinlich aufgefallen. Die kommt auf jemanden zu, weil sonst niemand auf sie zukommt. Und manchmal gehe ich an der vorbei, ignoriere sie manchmal. Ich rede mit der auch nicht immer halt natürlich nichts Privates, weil das geht nichts an, was ich privat mache und was nicht.
0: Warum dieses Extreme? Also an ihr vorbei, ich ignoriere sie. Ich meine, man kann sich doch trotzdem zurückhalten mit Informationen und auf der anderen Seite dennoch freundlich sein.
3: Ja, genau. Also ich sage Hallo, also so zum Beispiel Guten Morgen, wenn ich reinkomme, oder schönen Feierabend, sowas zum Beispiel. Das klappt auch. Also auch wenn ich halt auch sauer bin, dass es solche Menschen gibt, die halt so sind. Vor allem solche Leute kann man nicht ändern. Also sie hat auch selber psychische Probleme, wie ich auch. Nur ist noch lange kein Grund, mit jemanden so hinterherzuziehen.
0: Nee, das stimmt. Ja. Und ich glaube, deine Laune wäre um einiges besser, wenn du da nicht solche Leute hättest, die dich immer wieder runterziehen.
3: Ja, also genau. Also ich habe das zum Beispiel auch bei meiner Sozialpädagogin angesprochen. Und die hat gemeint, ich rede mit der Kollegin, die mich einteilt, und dass ich mit der Frau nicht zusammenarbeiten muss, weil sonst würde es eskalieren. Und seitdem ist es auch ein bisschen besser geworden.
0: Okay.
3: Sie ist also nur in der Pause, wenn so einer am Rauchen ist, dann... Und dann rauche ich die schnell, rede mit der über das Wetter oder halt über die Arbeit, wie es dort abläuft, weil ich ja auch noch neu bin und Fragen habe. Und dann gehe ich direkt hoch an meinen Arbeitsplatz und mache dann mein Ding weiter.
0: Verstehe. So, jetzt haben wir gehört, was schlechte Laune bereitet. Was bereitet dir denn gute Laune? Was hat denn den größten Einfluss auf deine Laune im positiven Sinn?
3: Also zum Beispiel jetzt, dass ich dort Menschen habe, mit denen ich reden kann, mit denen ich auch Quatsch machen kann. Also da macht die Arbeit mehr Spaß, mit denen zu arbeiten. Also das merkt man. Manche sind natürlich sympathisch, die ziehen mich dann halt richtig mit in diese Partie rein. Dann lasse ich dann auch, was auch richtig entspannt, abends dann abzuschalten, also Netflix zu gucken oder auch zu meinen Eltern zu fahren. Mit denen kann ich auch über alles reden. Dann auch meine beste Freundin, halt Freunde natürlich, halt Musik halt, das tut mir auch helfen, mich halt abzuschalten oder einfach mal raus spazieren zu gehen halt, das mache ich auch gerne. Und ein Buch lesen halt.
0: Du hast ja eine ganze Liste mit Dingen, die dir gute Laune bereiten. Aber, aber ich wollte ja wissen, was so den größten Einfluss hat. Oder sind das alles die größten Dinge, die Einfluss bei dir haben?
3: Das sind alles die größten.
0: Okay. Gut, wenn wir jetzt mal Netflix rausnehmen, Eltern, Freunde, Musik spazieren, mal ein gutes Buch. Schön.
3: Und natürlich auch, dass ich mit dir sprechen kann, dich mal wieder höre und wieder anrufe, weil ich habe dir länger nicht mehr angerufen. Und
0: baust du dir in jeden Tag diese guten Momente ein, dass du sagst, ach, jetzt rufe ich mal meine Eltern an, jetzt treffe ich mich mal wieder mit meiner Freundin oder jetzt mache ich mir mal gute Musik an, weil ich merke, meine Stimmung ist gerade nicht so doll, mache ich mal gute Musik an.
3: Ja. Das baue ich mir auch ein und das plane ich auch ein, egal wie.
0: Und wie schnell funktioniert das dann? Also beispielsweise, du merkst irgendwie, heute ist gerade nicht so ein guter Tag, da machst du die Musik an, gehst eine Runde spazieren. Merkt man das dann schon innerhalb, sagen wir mal, von einer halben Stunde, dass da was passiert? Oder sagst du, nee, manchmal ist mir einfach nicht mehr zu helfen?
3: Also ich hab manchmal Tage, da dauert es halt wirklich ewig, bis ich abschalten kann. Vor allem, wenn ich gewisse Sachen aufrege, aber irgendwann so einer Stunde, zwei, dann wird das auch wieder. Ja.
0: Also kennst du dich schon ganz gut.
3: Ja. Also ich bin halt ein Mensch, ich bin zwar impulsiv, bin sehr empfindlich, durch auch durch meine psychische Erkrankung halt. Ich habe halt eine manische Depression und habe halt auch noch eine Schwerbehinderung dazu. Kommt auch noch dazu. Und das ist halt das Problem. Und da geht halt auch vieles durch den Kopf, auch jetzt die finanzielle Situation. Ich muss halt, was heißt, ich muss eine Maßnahme machen. Ich möchte, da ich von zu Hause raus möchte und da ich wieder auf den normalen Arbeitsmarkt möchte.
0: Ja.
3: Genau. Und dass ich soziale Kontakte knüpfen kann. Zum Beispiel, ich kann meine Bewerbung verbessern. Die haben da Kasse, Preisrecherche, Warenannahme, Ladenpflege, dass sie im richtigen Laden auch, nur halt, dass es halt ein Sozialkaufhaus ist, weil es halt eine Arbeitsgelegenheit ist. Mhm.
0: Ist das dein Ziel, genau, irgendwann?
3: Ja, mein Ziel ist es, irgendwann einen richtigen Arbeitsmarkt zu kommen, also ein richtiger Job, wo sozialversicherungspflichtig ist, wo ich halt ein bisschen mehr bekomme. Also ich darf mir jetzt zum Beispiel bis zu 100 Euro verdienen, alles was drüber geht, zum Beispiel jetzt beim Minijob wird angerechnet, zum Beispiel. Mhm. Und ich habe halt auch vor, das auch in Vorarbeit nicht mehr Ausbildung zu machen, aber bevor ich eine Ausbildung mache, muss ich erst eine Arbeitsgelegenheit machen, um den Tagesrhythmus zu strukturieren und um wieder reinzukommen, um ins Arbeitsleben reinzukommen, halt mit Unterstützung. Weil da sind viele Teilnehmer auch in meiner Lage, in meiner Situation, die auch dabei Unterstützung brauchen. Wenn ich zum Beispiel meine Schwester, die macht, die arbeitet nach Schwerbehindertenwerkstatt, da wollte ich auch hin. Das Problem ist, ich erfülle die Voraussetzungen nicht. Also ich habe halt nichts körperliches. Sie hat halt Epilepsie und sie hat halt 60% Schwerbehinderung. Ich habe ja was Psychisches.
0: Mhm. Na gut, sie wird ihren Weg gehen, du gehst deinen und ich habe ein gutes Gefühl bei dir. Ja, du bist ja an sich ja, positiv gestimmt und voller Hoffnung.
3: Ja, also ja, das stimmt auch. Ich habe jetzt auch schon ein Lob bekommen von meiner Sozialbearbeiterin, Sozialpädagogin und auch vom Maßnahmenträger, dass der sehr mit mir zufrieden ist, für das ich eine psychische Erkrankung habe und eine Schwerbehinderung habe. Und das leiste jeden Tag 3 Stunden zu gehen. Und das ist auch schon anstrengend. Das ist echt kein Zuckerschlecken dort. Also, das ist sehr anstrengend. Ja. Und manchmal, wenn ich dann nicht genug geschlafen habe, zum Beispiel, da mir auch vieles im Kopf rumgeht, muss ich mich manchmal eine Stunde hinlegen, dass ich den Tag noch packe, zum Beispiel auch. Und ich merke das dann auch immer dann, weil ich überlege, 3 Stunden sind schon anstrengend. Da sagt meine Mutter, meine Mama auch, die macht jetzt 4 Stunden. Und die sagt dann zu mir, ich bin jetzt schon platt. Mit 4 Stunden sind anstrengend. Aber Mama, das brauchst du mir gar nicht zu sagen. Ich weiß, dass 3 Stunden anstrengend sind. Aber man schafft das irgendwie. Der Körper gewöhnt sich schon morgens aufzustehen, den Tagesrhythmus zu haben und halt die Sachen halt zu machen, was zu erledigen sind. Und irgendwann, wenn man neu ist, dann bekommt man auch ganz einfach wieder rein, was man machen muss, wie alles abläuft. Am Anfang musste ich halt immer fragen, das ist klar. Mittlerweile habe ich so ein bisschen was drin und man kommt eigentlich gut rein. Also
0: dann drücke ich dir sehr die Daumen, dass das weiterhin so klappt. Und lass dich nicht danke ärgern von der Kollegin. Dir einen schönen Abend. Alles Gute, Saskia. Mach's gut.
3: Danke, gleichfalls.
0: Tschüss. Ciao. Anrufen dürft ihr auch vom Handy und vom Festnetz. Unser Thema heute Abend lautet, wer oder was hat den größten Einfluss auf deine Laune? Mal ganz im Ernst. Ja? Wer hat die Macht über eure Stimmung? Ruft mich an und lasst uns darüber reden. Wir gehen in die nächste nächste Leitung. Und da haben wir wen mit der Endziffer 5-6. Hallo, wer da, woher?
4: Hallo, die Tanja aus Kaiserslautern.
0: Tanja, grüß dich. Lange nicht gehört.
4: Hi. Das stimmt, ja. Du warst ja in Urlaub. Wie war's denn?
0: Schön. Wirklich schön.
4: Schön.
0: Ja, auf jeden Fall. Bin erholt. Keine Partys gefeiert. Früher habe ich immer Partys gefeiert und habe ich immer nach dem Urlaub gebraucht. Kennst du das?
4: Ja, habe ich auch schon. Früher, als ich noch jung war.
0: Diesmal nicht, zum Glück. So, ich freue mich, dass du da bist. Thema hast du ja mitbekommen. Bitte?
4: Ja, wo ging's hin?
0: Wo ging's hin? In den Osten ging's. Ich war sehr viel im Osten unterwegs.
4: Okay.
0: Willst du die genaue Reiseroute hören?
4: Ja.
0: Ich bin nach Prag. Von Prag bin ich nach Krakau. Von Krakau bin ich nach Auschwitz. Von Auschwitz bin ich nach in die Slowakei, in den Ort meiner Großmutter. Und von dort aus bin ich nach Wien. Und an jedem Ort war ich ungefähr so zwischen 2 und 4 Tagen. Außer in Auschwitz, da war ich nur an einem Tag.
4: Okay, warst du da schon mal oder war das erste Mal?
0: Nee, noch nie, das erste Mal. Ich wollte mir das einfach mal anschauen und ich war wirklich schockiert. Also wirklich baff von dieser Größe dieses Geländes und so weiter und erschreckend. Und ich habe irgendwie das Gefühl gehabt, so eine innere Stimme hat gesagt, das musst du dir mal angucken.
4: Gänsehaut, ne?
0: Wirklich, ja. Also ich kann wirklich jedem nur sagen, das muss man mal gesehen haben. Ich habe so viele Dokus gesehen und also schon von klein auf, aber das in echt zu sehen, ist doch nochmal ein ganz anderes Level. Da wird einem, es ist, man ist näher dran. Man bekommt irgendwie dieses Schrecken viel mehr So eine bessere Vorstellung davon. Ja.
4: Ja.
0: Naja, aber der Rest des Urlaubs war, wie gesagt, sehr, sehr, sehr, sehr schön. Tolles Essen gehabt. Ich war das erste Mal auch in Polen, in Krakau. Und tolle Stadt. Sehr, sehr schöne Stadt, muss man sagen.
4: Ist es noch so günstig alles dort? So Essen und
0: Nein.
4: Ausgehen?
0: Nein, das ist es nicht mehr. Nein, das ist schon habe ich auch gedacht. Ich habe gerade gedacht, so tief, also Krakau ist ja schon sehr weit östlich. Und nee, es war, würde ich fast sagen, ähnlich. Ähnlich wie bei uns.
4: Okay.
0: So, kommen wir zu den Dingen, die einen Einfluss haben auf unsere Laune. Der Urlaub gehört definitiv auch mit dazu. Der macht ja bei uns immer schnell gute Laune, aber den haben wir leider nicht immer. Was ist es denn bei dir, was für gute Laune sorgt?
4: Also ich hab eigentlich immer gute Laune.
0: Eigentlich immer?
4: Ja, ich bin so ein gute Laune-Verbreiter. Ja, die sagen immer, ja, du mit deiner guten Laune, das kann nicht sein, du stehst morgens auf und dir geht's gut. Und eigentlich so, was mir ein bisschen die Laune verderben, kurzzeitig, aber nur kurzzeitig, ist die Kaffeemaschine morgens. Wenn du die anmachst und die dann sagt, du musst sie reinigen erst, ja, also Satzbehälter leeren und Kaffeebohnen leer und wenn du dann das doch alles machen musst, bevor du deinen Kaffee kriegst, da bin ich so kurzzeitig so, weißt du, ich dann denk, super, jetzt hast du mich wieder getroffen, es trifft meistens mich.
0: Und das da ist ja so ein Händchen dafür. Ein richtig blöder Start in den Tag.
4: Ja, wenn das so schon morgens anfängt, aber gut, dann...
0: Aber
4: das ist ein kurzer Moment.
0: Könnte man da nicht was machen? Könnte man da nicht irgendwie schon am Abend irgendwie die Maschine für den nächsten Morgen vorbereiten?
4: Ja, oder der Vorgänger könnte vielleicht das noch machen, der dann den Kaffee davor genommen hat.
0: Ah, stimmt, Familie bei euch, ne?
4: Ja. Ja.
0: Oh je, ich sehe jetzt schon die Diskussion, wenn es dann irgendwie heißt, hey, könnt ihr bitte mal, und da hat keiner so richtig Bock drauf, ne?
4: Genau.
0: Na ja, gut.
4: Nee,
0: bleibt dir nichts übrig, als abends nochmal einen Blick drauf zu werfen.
4: Das stimmt. Nee, ich kann überhaupt nicht mit Menschen, die so krimskremig sind und schlechte Laune verbreiten, da kann ich nicht mit umgehen. Also da verbreite ich dann gute Laune.
0: Und das heißt, wenn du so Menschen, die krimskremig sind, was machst du mit denen? Wie gehst du mit denen um?
4: Ja, ich tue die dann so, ne, so mit dem Ellbogen mal so antippen und sag, hier, was ist denn los?
0: Mit dem Ellbogen antippen? Versaut. Schön.
4: Ja, so schubsen und sagen, hier, was ist denn los, was ist denn dein Problem? Oder wenn es ein Arbeitskollege ist, dann habe ich auch schon das Lied dann angemacht, weißt du, dieses vorne gute Laune, hinten gute Laune.
0: Das ist aber nicht hilfreich. Das kann auch dazu führen, dass Leute erst recht genervt sind. Die einen lachen drüber und die anderen denken, jetzt dreht sie komplett am Rad.
4: Ja, also die wissen schon, wie ich das meine. Also die meisten, ich krieg dann auch ein Lachen aus denen raus und dann ist es schon nicht mehr ganz so schlimm. Ich sag dann immer, siehst du, jetzt kannst du zumindest schon mal lachen.
0: Immerhin.
4: Ja, also es ist natürlich, ja, es ist, man muss versuchen, einfach immer positiv alles zu sehen. Dann kommt die gute Laune von alleine.
0: Wie schafft man es, das Positive im Negativen zu sehen?
4: Funktioniert.
0: Funktioniert ist aber nicht die Lösung. Wie kriege ich das hin, war die Frage.
4: Ja, also wie soll ich sagen, als Beispiel, gib mir mal ein Beispiel für was Negatives.
0: Morgen gehe ich an die Kaffeemaschine und ich muss den Kaffeesatzbehälter wechseln. Und das Wasser ist nicht nachgefüllt. Wie kriege ich es hin aus dieser...
4: Ja, ich habe mir einen Glaskaffee gekauft.
0: Ein was?
4: Ein Glaskaffee. Kaffee aus dem Glas. So löslicher Kaffee, weißt du?
0: Ah,
4: so
0: Instant-Kaffee. Ja, okay.
4: Genau.
0: Pulver oder diese
4: und
0: Würmchen?
4: Den trinke ich jetzt.
0: Dieses Granulat.
4: Pulver.
0: Ah, okay.
4: So Granulat, genau. So dieses Nescafé, ne?
0: Das heißt, morgens, wenn du aufwachst und merkst, okay, Kaffeemaschine ist schon wieder nicht vorbereitet, dann greife ich einfach zu meinem Instant-Kaffee.
4: Einfach einen löslichen Kaffee, genau.
0: Und wo machst du dir das Wasser heiß?
4: Am Wasserkocher.
0: Ganz praktisch gedacht quasi.
4: Genau.
0: Geht manchmal sogar schneller.
4: Genau. Richtig.
0: Trinkst du deinen schwarzen Kaffee schwarz, wollte ich gerade fragen. Trinkst du den Kaffee schwarz oder trinkst du?
4: Ich trinke meinen schwarzen Kaffee schwarz.
0: Da frage ich mich ja immer, ne? Braucht man wirklich eine professionelle Kaffeemaschine zu Hause, wenn man generell nur Kaffee schwarz trinkt?
4: Bräuchte man eigentlich nicht, aber es schmeckt schon besser aus einer professionellen Kaffeemaschine.
0: Ja, das stimmt, aber der Aufwand, den man da betreiben
4: so
0: muss.
4: So ein Crema Kaffee, das schmeckt schon besser.
0: Ja. Soll ich dir was verraten? Ich habe zu Hause eine stehen, ne? Also ich habe seit einem halben Jahr keinen Kaffee mehr aus der Maschine gezogen. Ich mache so wie du. Bei mir gibt's den Instant-Kaffee. Das weiß ich nicht so. Wenn ich Gäste erwarte, ja, dann mache ich die Maschine an. Die ist gereinigt, die ist sauber. Ich glaube, die müsste ich aber trotzdem noch mal reinigen, wenn die zu lange steht. Ist natürlich auch nicht so gut. Mhm. Aber ja, ich bin da einfach zu bequem.
4: Genau, ja.
0: So, also du versuchst dann einen Umweg zu finden, habe ich jetzt so rausgehört, wenn irgendwas kommt, was schlechte Laune bereitet.
4: Genau.
0: Aber was ist denn zum Beispiel, was machst du denn zum Beispiel, wenn du an den Briefkasten gehst und du holst einen Brief raus und das ist eine Rechnung, eine Stromnachzahlung. Was machst du dann? Das zieht doch direkt die Laune runter, der Tag hat erst angefangen, du wolltest gerade auf dem Weg zur Arbeit und siehst, na toll, schon wieder 300 Euro nachzahlen. Kein Bock. Wie kriegt man es hin, diese Stimmung jetzt gut hinzubekommen?
4: Gut, also da habe ich jetzt die Lösung gehabt schon. Ich habe jetzt Solar auf dem Dach und damit spare ich einiges.
0: Sorry, dass ich gerade lachen muss, aber ich hab in meinem Briefkasten eine Rechnung von 300 Euro. Kaufe ich mir einfach mal eine PV-Anlage für 30.000. Nein, das ist jetzt nicht die Lösung für jedermann. Das ist nicht die Lösung für jedermann.
4: Ja, so haben wir das gelöst, genau. Und ja, man kann zu einem anderen Anbieter gehen. Man kann sich dann schlau machen und kann vielleicht den Anbieter wechseln. Es gibt da Leute, die machen das für einen sogar. Da muss man gar nichts tun. Die wechseln für dich dann jedes Jahr oder alle zwei Jahre dann für dich den Strom automatisch, wo es günstiger ist.
0: Löst bei dir eigentlich so ein, also nehmen wir das Beispiel jetzt einfach mal, löst das bei dir sofort dieses Umdenken, ich muss sparsamer sein und muss weniger verbrauchen? Oder sagst du, da kriege ich ja noch mehr schlechte Laune, wenn ich mich jetzt auch noch irgendwie zurückhalten muss in meinem Verbrauch und ich mache weiter wie bisher?
4: Ich denke mir halt, irgendwo haben wir zu viel verbraucht, also mit dem Strom, da haben wir sowieso, wir sind in unser Haus eingezogen und haben die so dermaßen Stromverbrauch gehabt, dass die Frau am Telefon mich fragte, wir hatten in einem Monat 4000 kW Kilowatt verbraucht.
0: Was?
4: Dann sagt die
0: das
4: zu
0: geht
4: mir,
0: doch gar nicht.
4: Ja,
0: das geht doch
4: sagt,
0: gar nicht.
4: Da sagt die zu, doch, da sagt die zu mir, haben Sie ein Gewerbe? Ich sage, nein. Und weißt du, was es war? Es war in der Garage eine elektrische Heizung von der Decke.
0: Wieso hatten die so viel verbraucht?
4: Und die war an. Und wir wussten das nicht. Und da kam das her.
0: Ja, wie viel Kilowatt verbrauchten die? Die muss ja enorm gezogen haben.
4: Enorm, enorm war das. Also die Vorbesitzerin sagte dann, ja, sie hatte 2000 Euro Nachzahlung, obwohl sie gar nicht mehr in dem Haus gewohnt hatte. Da hätten sie doch müssen auch schon drauf kommen.
0: Ja. Das ist ja
4: wirklich seltsam. Sie haben dann jemanden da gehabt, der da den Strom gemessen hat und geschaut hat, wo das herkommt. Und der hat es dann entdeckt und hat gesagt, ihr habt da eine Elektroheizung in der Decke.
0: Mhm. Und wofür braucht man die im Keller?
4: Also der vorher das Haus gebaut hatte, der hatte Oldtimer.
0: Ah.
4: Und dass die Garage nicht gekalt wird.
0: Okay, verstehe. Da macht das dann wieder vielleicht Sinn. Gut, ich habe keine Oldtimer im Keller. Nur ganz viel geruscht.
4: Ja,
0: sonst. Sonst leider nicht. So, also jetzt haben wir schon mal gehört, schlechte Laune, es prallt an dir ab. Wie so ein Lotus-Effekt.
4: Genau, ja.
0: Das lässt du gar nicht irgendwie an dich rankommen.
4: Und außerdem ist es so, wenn dann mal eine Rechnung im Briefkasten ist, ich meine, ja, dann ist es halt so. Ich meine, ich kann da eh nichts dran ändern. Ich muss es bezahlen. Also warum soll ich mir schlechte Laune machen lassen dadurch?
0: Du nimmst das Leben, wie es kommt.
4: Genau.
0: Okay.
4: Das Allerbeste.
0: Dann danke ich dir erstmal für deinen Anruf. Und Tanja, schönen Abend wünsche ich dir.
4: Ja, dir auch. Danke.
0: Was hat bei euch den größten Einfluss auf eure Laune? Ruft mich an.
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0: Die Nummer ins Studio. Wen haben wir dran mit der Endziffer 14? Hallo, wer da? Woher? Guten Abend. Hallo. Wer ruft da an mit der 14 am Ende? Möchte nichts sagen, oder? Doch? Nein. Dann legen wir auf und gehen weiter. Wen haben wir hier dran mit der 55? Hallo.
5: Hallo.
0: Guten Hallo. Abend. Wer dran? Woher?
5: Woher? Daniel hier. Guten Abend, Daniel hier.
0: Hallo, Daniel.
5: Aus Viersen, aus der Nähe von Viersen.
0: Hast du gestern schon angerufen?
5: Jawohl, korrekt.
0: Der gleiche. Warum habe ich dich nicht drin? Komisch.
5: Weil du, glaube ich, gestern nur die Endziffer 5 hattest und heute hast du Endziffer 5 und...
0: Seltsam. Naja, ich freue mich, dass du da bist. Daniel, wir haben gestern Abend noch ein langes Gespräch nach der Sendung gehabt.
5: Korrekt.
0: Sag das mal den Leuten, die glauben mir das nie. Die sagen immer, ach, der tut nur so, der legt immer auf nach der Sendung. Mache ich gar nicht.
5: Nee, das ist wohl wahr. Wir hatten, glaube ich, nachher noch fast 30 Minuten das Vergnügen,
0: das Gespräch weiterzuführen. Aber wir sind ganz gemein. Das bleibt nämlich privat, was wir nach der Sendung immer bequatschen. Da werden immer die ganz heißen Themen besprochen. Schön, dass du da bist. Heute geht es mal um die Frage, was hat den größten Einfluss auf die Laune, auf deine Laune in dem Fall, und zwar in beide Richtungen, in die gute sowie in die schlechte. Was hat den größten Einfluss, machen wir erstmal das Schlechte, was hat den größten Einfluss auf deine schlechte Laune?
5: Boah, ja, normalerweise kann es schon passieren, dass das mal mit meiner Frau zusammenhängt, wenn da irgendwas nicht ganz positiv kommt, dann kann ich mal schlechte Laune bekommen, aber am Tagesende bin ich immer selber für meine Launen. Ich reg mich vielleicht 5 oder 10 Minuten auf oder auch meine halbe Stunde. Aber danach denke ich mir, naja, ich will sich darüber aufregen. Wir haben nur dieses eine Leben. Und sich dann die ganze Zeit über irgendwas aufzuregen, macht ja nicht wirklich Sinn.
0: Aber warum regst du dich denn so häufig 10 Minuten lang über deine Frau auf?
5: Ach, wenn sie mir irgendwas vorwirft, wenn ich irgendwas mal wieder nicht getan habe oder irgendwas nicht so läuft, wie es laufen soll.
0: Aber das ist doch normal, das passiert doch jedem.
5: Richtig, aber das ist nicht nur bei meiner Frau, das ist auch, wenn ich, da ich ja LKW-Fahrer bin, wenn es mal irgendwo schlecht läuft, wenn ich da irgendwo lange stehe, wenn der Tag dadurch sich in die Länge zieht oder kaputt geht, ich habe dann vielleicht 5 oder 10 Minuten mal negative Laune, schlechte Laune, aber danach denke ich mir, ändern kann ich es ja doch so oder so nicht in dem Moment.
0: Nee, in dem Moment jetzt nicht. Aber wenn ich da eine gewisse Regelmäßigkeit mitbekommen würde, dann würde ich mir ja schon die Frage stellen, so, was können wir tun, damit sowas nicht ständig passiert? Das ist ja super nervig auch. Und man merkt ja auch, jetzt bin ich schon wieder schlecht drauf. Okay, jetzt hat er seine 10 Minuten, jetzt kann ich mit ihm sowieso nicht reden. Und wenn ich jetzt noch was sage, wird es sogar noch schlimmer. Also, ist das wirklich von ihr ausgehend und bei genauerer Betrachtung, was ist es, was zu dieser schlechten Laune führt?
5: Ja gut, es sind dann halt irgendwelche Sachen, die quasi nicht erledigt werden oder die auf der Strecke bleiben. Das sind dann.
0: Das ärgert dich doch aber ohnehin schon. Das brauchst du dir doch gar nicht zu sagen, oder?
5: Theoretisch ja, aber dann kriege ich es nochmal schön auf die Nase gebunden, weil
0: okay. Ich drüber okay. Das macht die Laune nicht besser, okay. Sagst du ihr das auch? Du Schatz, ich weiß, das weiß ich auch und das habe ich alles nicht hinbekommen, deswegen ist es noch offen. Oder ist es so, dass du dann immer sagst, oh, das habe ich vergessen?
5: Sowohl als auch, aber meistens sage ich ja, da hast du schon recht und dann ja. Und dann schiebe ich es meistens immer so mit auf den Job mittlerweile, weil ich halt viel unterwegs bin, seltener zu Hause bin. Dadurch bleibt leider vieles auf der Strecke.
0: Mhm. Okay, das wäre sowieso die nächste Frage gewesen. Was ist die Begründung dafür, warum das nicht erledigt wird? Ist es die Arbeit oder ist es gerade einfach nur die Notlösung, das Notargument?
5: Nee, es ist wirklich die Arbeit. Also ich bin quasi von Sonntag bis Samstag, also ich habe immer einen Wechsel, mal 5 Tage, mal 6 Tage. Dann bin ich komplett unterwegs. Ich komme zwar jeden zweiten Tag nach Hause, aber dann schlafe ich halt morgens, weil ich über die Nacht am Arbeiten bin.
0: Mhm.
5: Dann, wenn ich dann mittags irgendwann mal aufstehe, wir haben ja noch eine kleine Tochter, dann beschäftige ich mich eher mit der Kleinen.
0: Mhm.
5: oder bin halt noch ein bisschen gerädert, noch von der Nacht. Und dann schiebe ich das halt einfach meistens vor mich her. Dann bin ich so ein bisschen antriebslos in der Hinsicht.
0: Was gibt es denn für Möglichkeiten, dass man sagt, sowas wie, du, die Aufgabe, die kann ich nicht annehmen, ich bin sowieso schon mit der Arbeit überfordert, oder sind das Dinge, die muss ich machen, da führt kein Weg dran vorbei, es gibt nur, entweder mache ich es oder sie macht es, aber sie kann es nicht machen, ich kann es auch nicht machen, also, weißt du, wenn man etwas zusagt, dann ist es doch immer so, das wundert einen natürlich nicht, wenn man dann öfters mal gefragt wird, und wie weit bist du denn inzwischen damit?
5: Ja, das könnte schon, aber das sind viele Sachen, die eigentlich ja nicht der Mann, sondern die ich dann doch, das ist eine Gartenarbeit oder sowas oder handwerkliche Sachen. Natürlich sagt sie, sie würde das auch machen, aber dann sagt sie, ey, ich mach das schon.
0: Ach so. Wir reden gleich weiter drüber, bleibt dran, nicht auflegen und ihr könnt gerne anrufen. Bis gleich.
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0: Na, wie seid ihr heute gelaunt? Was für eine Stimmung habt ihr gerade aktuell? Wer steuert gerade euer Leben? Ist es die gute Version von euch, die gut gelaunte oder die schlecht gelaunte? Und woran liegt das eigentlich? Also wer hat eigentlich diesen Einfluss? Wer oder was hat Einfluss auf eure Laune? Das möchte ich ganz gerne heute von euch wissen. Daniel ist gerade dran aus Viersen und mein Namensvetter sagt, ich reg mich manchmal über meine Frau auf. Aber jetzt haben wir es ein bisschen genauer beleuchtet und festgestellt, das sind oftmals Aufgaben, die er seiner Frau versprochen hat, die noch nicht erledigt sind. Sie erinnert ihn daran, er weiß selbst, dass sie noch nicht erledigt sind, ärgert sich natürlich dann in dem Moment darüber, weil ihm unterstellt wird, er hätte es vergessen. Dabei hat er einfach genug um die Ohren und seine Prioritäten, wenn er denn mal Zeit hat, ja, sich mit seiner Tochter zu beschäftigen. Das ist, glaube ich, vernünftig und auch nachvollziehbar. Und jetzt darfst du gerne fortsetzen oder korrigieren, falls ich was Falsches gesagt habe.
1: Nein, das ist soweit richtig, korrekt.
0: So, also jetzt haben wir gerade gesagt, kann man die Aufgaben nicht einfach nicht machen. Du hast gerade gesagt, naja, manchmal sagt sie auch, nee, dann mache ich das halt. Und dann sagst du, nee, lass mal, ich mache das. Aber warum? Das ist ja fast wie so eine Automation. Du sagst dann, ja, ich mache das, aber du weißt ohnehin, ich habe sowieso schon ganz viele Sachen auf der Liste stehen.
1: Korrekt, also, ja, das ist ja mein inneres... Ja, das ist dann mein, wenn ich irgendwas zu sagen, so wie du das eben, dann will ich das ja auch dann erfüllen, weil ich habe es ja gesagt, ich erledige das und ich mache es.
0: Ja, klar. Aber ist denn die Liste leer, wenn du solche Dinge zusagst, oder ist da ohnehin schon was drauf?
1: Oh nee, da sind einige Sachen
0: drauf. Da sind einige drauf. Okay, das ist, ja. Ja, bei der Arbeit hätte ich jetzt gesagt, ach, bei der Arbeit ist es immer irgendwie so, ja, da kann man sich das ja irgendwie einrichten. Da kann man sich zum Beispiel so eine Art To-Do-Liste machen, wo dann die Leute reinschreiben können, welche Aufgaben zu machen sind. Das habe ich schon bei vielen Leuten beobachtet. Die haben dann so eine Checkliste, was wurde schon erledigt, was nicht. Kann man natürlich theoretisch auch privat machen, dass man sagt, Schatz, hier ist meine Liste, die klebt am Kühlschrank oder so. Da schreibst du mir bitte immer alles auf, was ich zu erledigen habe, oder ich schreibe mir das selber da auf. Oder natürlich heute kann man auch digital machen, sich so eine Reminder-App, hat ja meistens jeder vorinstalliert auf dem Handy. Habt ihr das alles schon ausprobiert oder sagst du, nee, alles hier oben, alles in meinem Köpfchen drin?
1: Mein Kopf ist manchmal wie ein Sieb, deswegen, ich brauche schon alles vor Augen. Also wir haben schon eine Liste geführt, wir haben das online geführt, das ist auch beim Einkaufen, kriege ich auch liebevoll immer eine Liste mitgegeben, weil ansonsten bringe ich die falschen Sachen mit oder ich bringe Sachen mit, die gar nicht auf der Liste standen.
0: Das mache ich grundsätzlich. Ich bin gestern wieder mit einer Liste losgegangen und ich glaube, ach egal, es ist ein anderes Thema. Ich glaube, es waren drei Sachen oder vier Sachen auf der Liste. Ich habe am Ende habe ich 20 Sachen gekauft, aber die drei Sachen habe ich vergessen. Die habe ich einfach nicht gefunden in dem Laden. So. Ja, schwierig irgendwie. Was ist die Lösung für euer Problem? Oder ist es gar kein Problem? Sagst du, ach, haben wir uns dran gewöhnt?
1: Boah, ich bin 11 Jahre mit ihr zusammen und ich behaupte mal, da hat man sich ein bisschen dran gewöhnt. Man regt sich dann natürlich vielleicht für diese 5 oder 10 Minuten, ist es mal so ein Kicker, so ein Trigger, dann regt man sich darüber auf. Aber ich, ja, nach 15, 20 Minuten haben wir wieder andere Sachen, worüber wir uns unterhalten oder sind andere Sachen, die besprochen werden. Und dann schaut man da nicht mehr so drüber. Also das ist dann immer so ein kleiner Trigger und danach ist es schon wieder weg und dann weiß ich nicht. Ich glaube, da machen wir Schwamm drüber. Man gewöhnt sich daran, glaube ich.
0: Was ich manchmal witzig finde, ist an Partnerschaften, dass obwohl man ja eigentlich schon seit längerer Zeit zusammen ist und man eigentlich ja auch die andere Person relativ gut kennt, frage ich mich, warum man sich dennoch immer noch darüber aufregt. Warum regt man sich immer noch darüber auf, Schatz, du bist schon wieder 10 Minuten zu spät, Schatz, du hast es schon wieder vergessen. Man kennt doch die andere Person. Warum regt es einen noch auf? Warum ärgert man sich noch darüber? Man müsste doch eigentlich mit viel mehr Verständnis und mit viel mehr Wohlwollen und weiß ich nicht. Wie siehst du das?
1: Aber ansonsten ist es ja nachher doch langweilig.
0: Also man muss sich aufregen, sonst wird es langweilig. Okay. Jetzt müssen wir noch ganz kurz abhaken. Was ist denn das Thema größter Einfluss mit positiver Laune?
1: Ja, wenn positive Sachen kommen, aber ansonsten ist das Positivste immer für mich, ja, meine Tochter eigentlich. Das machen. Wenn sie mich anlacht oder sowas, dann ist alles, was vorher gewesen ist, ist mir meistens immer dann egal.
0: Also Familie einfach, das Wichtigste und mit ihr Zeit zu verbringen. Und deswegen ist es, glaube ich, auch so. Wie alt ist die jetzt? Wie alt ist die?
1: Sechs Jahre ist sie geworden.
0: 6 Jahre. Ich wollte gerade sagen, wenn das ist ja auch das Schmerzhafte, wenn die dann irgendwie so 10 Jahre später mit 15, 16 sich in ihr Zimmer einschließen und sagen, lass mich in Ruhe, ne, die pubertäre Zeit dann.
1: Ja.
0: Dann freust du dich auch gar nicht mehr auf nach Hause kommen, weil du weißt, die hat eh keinen Bock mit mir zu reden.
1: Ja, deswegen bin ich auch im Fernverkehr. Da habe ich gesagt, ich gucke, dass ich sonst eventuell wieder Nahverkehr fahre, dann, weil ich habe nur noch diese 3 oder 4 Jahre, wo sie dann sagen wird, ah, Papa, komm mal hier, komm mal spielen, mach mal dies oder jenes, lass Fahrrad fahren.
0: Ja. Yeah.
1: Und dann, wenn sie in die Pubertät kommt, dann habe ich wahrscheinlich eher die Türe vor der Nase und sage eher, Papa, guck mal, das Land gewinnt, sei mal bitte bald länger weg.
0: Ja, aber es ist interessant, sich dessen bewusst zu sein, dass das vielleicht nicht immer so ist. Vielleicht. Kommt immer drauf an, finde ich, wie sich das entwickelt. Ist ja nicht immer so, dass die Kids die Tür zuknallen, aber man braucht dann einen Termin, um mit ihnen zu reden. Also bei mir brauchte man damals einen Termin und die waren sehr knapp und sehr wenige.
1: Ja, ich glaube, das könnte bei ihnen auch so werden. Die ist sehr temperamentvoll, jetzt schon mit 6 Jahren. Also das ist, Kleine ist nicht ohne. Also sie weiß schon, was sie theoretisch will, ist relativ bildstark und dadurch auch sehr ausdrucksfreudig.
0: Ja, aber das ist gut. Das ist positiv. Das muss gefördert werden, dass sie sich gut entwickeln können. Ich wünsche dir alles Gute, Daniel, für dich und deine Familie und dir einen schönen Abend.
1: Dankeschön, dir auch.
0: Bis bald, mach's gut.
1: Bis bald.
0: Ciao. So, anrufen dürft ihr auch vom Handy und vom Festnetz. Wir sprechen heute über Dinge, die Einfluss auf eure Laune haben. Und ich würde ganz gerne wissen, was das bei euch ist.
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0: Was hat Einfluss auf eure Laune? In beide Richtungen. In die positive wie in die schlechte. Ja, gehen wir mal weiter. Wen haben wir in der nächsten Leitung? Muss man gerade gucken. Da wartet der Peter aus Düsseldorf. Hallo Peter.
3: Tag Daniel.
0: Tag Peter.
3: Warte mal, ich mach mal Radio aus. Ja, also tolles Thema. Physiologisch und psychologisch. Jeder ist ein Psychologe von Natur aus. Jeder hat eine Seele und einen Geist. Und wenn einer es gut macht in seinem Leben, dann schaltet er auch seinen Philologen ein. Der Poet ist auch der Philologe, also Freund des Wortes. Philologe, Poet, bisschen Philosoph, bisschen Psychologe. Also ich bringe die Leute zum Lachen. Ich sage, wenn einer jetzt mir in der Hitze gegenüberkommt auf dem Bürgersteig, sage ich, es soll zum Winter kühler werden. Und schon lacht er, weißt du?
0: Es soll im Winter kühler werden?
3: Ja, in der Hitze kommt mir einer entgegen bei 36 Grad und ich sage dann so im Vorbeigehen, im Winter soll es wieder kühler werden.
0: Im Winter soll es wieder kühler werden.
3: Und ja. er freut sich. Und mehr will ich ja gar nicht. Ich will ja nur, dass der mit einem kleinen Anstupser lacht und sich freut, dass ein Mensch so eine witzige Bemerkung gemacht hat, weißt du?
0: Okay, so bereitest du anderen Menschen eine Freude. Aber was hat den größten Einfluss auf deine Laune? Auf deine gute Laune und auf deine schlechte Laune? Was hat
3: ja,
0: den größten
3: Daniel,
0: Einfluss?
3: Mensch, der größte Einfluss auf meine Laune ist meine Melancholie, die mich runterzieht in das Schwarze, in das Traurige, in das Weinerliche. Ich weine sehr viel. Und raus komme ich da, wenn ich wieder Aquarelle male oder Musik mache mit Synthesizern oder meine Elektrogitarren repariere. Oder ich gehe hier zum Marokkaner an der Ecke, da ist so ein Straßencafé, da passen 50 Leute hin, da sitzen nur Marokkaner. Und die haben eine Liebe und eine Gestik und eine Art, eine Ausstrahlung, die siehst du bei Deutschen gar nicht. Die sind viel menschlicher und humaner und freundlich einfach. Und da fühle ich mich wohl, dann trinke ich dann noch meinen Kaffee oder meinen Tee und mache auch meine Witzchen und kann mit einigen Leuten philosophieren in Deutsch über Satan, über Gott, über Noah und alles sowas. Die glauben, die Mohammedaner glauben auch an die Bibel. Die kennen die ganzen Propheten und so. Nur für die ist Jesus ein kleiner Prophet und der Mohammed ist eben der ganz große. Aber man kann mit ihnen, wenn man gut aufpasst und sie nicht zornig macht, kann man sehr viel diskutieren, wunderbar. Und gute Laune herbeizaubern in dem marokkanischen Café. Und etwas um die Ecke ist ein Grieche. Toll, der. Da esse ich mein Baguette, trinke meinen Kaffee und meine 2 Eiskugeln Malaga. Und die Bedienung, das Bedienermädchen ist so nett zu mir. Ich hab wieder weinen müssen irgendwie. Und wie sie kommt, sagt sie, was ist denn los? Und ich habe gar nichts gesagt. Die hatte nur meine Tränen gesehen. Ich sage, es ist alles gut, ja, ja.
0: Ja, was hat denn zu den Tränen geführt in dem Moment?
3: Melancholie, Traurigkeit.
0: Die hat dich oft im Griff, hast du gesagt, die Melancholie. Aber was ist das? Was passiert da in deinem Körper?
3: Da werden Gedanken und Gefühle verbunden, die traurig sind. Und zwar so stark, dass diese Traurigkeit dich zwingt, dass du sie auslebst in dem Augenblick. So als wenn du dich kaputt lachst, das Gegenteil.
0: Okay, und was für Gedanken sind das? Wahrscheinlich Vergangenheit, ne? Vergangenheitsgedanken.
3: Das sind mehr so Gefühle, Traurigkeitsgefühle oder Ergriffenheit. Ich bin sehr ergriffen oft. Oder ich bin, sagen wir mal, im Gebet zu Gott verbunden oder was weiß ich. Lese auch viel in der Bibel, besonders die Psalmen sind gut oder Salomo. Und ich habe auch mein philosophisches Lexikon hier. Und da habe ich was gelesen, Daniel, das hat mich heute so erfreut. Da stand, Liebe bedeutet bei Pascal und anderen Philosophen wie Kant, Mitscherlich, Jung, Jaspers, Liebe bedeutet, auf die Freiheit des anderen einzuwirken, sie aber intakt zu lassen. Sie soll sich selber zubestimmen, Liebe zu werden. Ist das nicht toll?
0: Ich denke gerade noch drüber nach.
3: Liebe heißt, auf die Freiheit des anderen einzuwirken, sie aber intakt zu lassen, diese Freiheit. Er soll selber zur Liebe kommen. Man darf ihn nicht dahin zwingen, den anderen.
0: Ich finde sie gut, ich finde sie schlüssig, ich finde sie eigentlich ganz schön.
3: Naja, die sind ja bekannt, Kant und Mitscherlich und Jung und Jaspers und Kretschmarsche Typenlehre, die Leptosomelmann und der Pythniker, das kennt doch jedes Kind.
0: Ja, ich glaube auch, dass ich diesen Gedanken, diesen Satz auch schon sehr häufig in verschiedenen Variationen gehört habe. Man sagt ja auch sowas wie, wenn du jemanden liebst, dann lass ihn gehen. Und das heißt ja eigentlich, gehen heißt ja nicht immer gehen lassen im Sinne von, die Person ist dann weg oder trennt sich. Das heißt, man soll nicht so klammern, ne? Man soll nicht so.
3: Ja, loslassen. Genau. Vollkommen recht. Ganz genau.
0: Liebe muss sich frei anfühlen, muss sich schön anfühlen, muss.
3: Ja.
0: Genau, das ist ja damit auch irgendwo ein Stück weit gemeint.
3: Und das nicht Tolle ist, wenn Jesus sagt, liebe deinen Nächsten wie dich selbst, könnte man sagen, wer sich selber nicht liebt, hat es schwerer, andere zu lieben.
0: Du bist ja oft unterwegs, zitierst auch oft aus der Bibel und beschäftigst dich auch mit vielen anderen Religionen. Hast du das Gefühl, dass dadurch, dass du dich so intensiv damit beschäftigst, geht es dir im Großen und Ganzen besser?
3: Klar, Mensch. Das erfüllt dich mit so viel Dankbarkeit über den Schöpfer, über die Schöpfung und über den Plan Gottes in der Bibel, dass er das Paradies bringt, der Satan und die Dämonen vernichtet werden. Und dann passiert genau das, was weiterläuft, bei Adam und Eva versaut wurde. Das ist der Plan Gottes, das ist das Vaterunser, dein Reich komme. Nicht die unsterbliche Seele kommt da oben in das Reich. Nee, das Vaterunser heißt, dein Reich komme, dein Wille geschehe wie im Himmel, also auch auf Erden. Hier läuft die Musik für uns Menschen.
0: Das
3: ist Quatsch.
0: Fragst du dich nicht manchmal aber dann doch, warum habe ich diese Melancholie? Warum habe ich sie so stark? Warum erlebe ich das bei mir besonders intensiv? Und warum haben das

0: als Persona, Maske, Schauspieler. Und wir sind gezwungen, ehrliche Schauspieler zu sein, damit wir eben die Persona sind, die wir auch sind. Und zeigen unsere Gefühle. Und wenn der andere es gut versteht, erwidert er deine Gefühle und kommt selber in ähnliche Gefühle rein. Und schon hat man eine wunderbare Beziehung oder eine wunderbare Situation, Gedanken auszutauschen mit sehr vielen Gefühlen dabei. Und wenn du natürlich als Melancholiker bist, ein bisschen traurig veranlagt bist, ist gar nicht schlimm. Das ist ein Typus, den gibt es einfach in der Psychologie, der kommt vor. Dann hast du eben eine Mutti gehabt oder einen Papa oder ein Brüderchen oder eine Tante oder ein Leben in der Schule, wo du in deiner Melancholie groß geworden bist und konntest die Melancholie nie ablegen, sondern du warst gezwungen, sie auszuleben. Und das sollte man machen, auch wenn man weinen muss am Tag 10-mal. Ganz egal. Du musst deinem Typen treu sein, du musst dich als Typ selber erkennen können wollen und du musst auch einverstanden sein, dich zu befreien aus zu viel Traurigkeit und dann wieder in die Fröhlichkeit reinzugelangen.
1: Verstehe. Aber es klingt immer so, weißt du, in der Theorie klingt das immer so einfach, aber in der Praxis...
0: Das weiß ich doch alles selber.
1: Ja, aber in der Praxis finde ich das immer so schwer umzusetzen. Also genau wie dieser Spruch. Du bist schlecht gelaunt oder irgendwie alles ist blöd und dann sagt jemand zu dir, einfach positiv denken. Und du denkst dir, ja, schön, witzig, danke. Toller Tipp irgendwie. Du lachst ja gerade selber schon. Das ist ja auch irgendwie so diese Sprüche, die kennen wir alle, die uns aber dann vielleicht in manchen Situationen nicht wirklich helfen. Warum ist das so?
0: Gute Frage. Ich glaube, das ist, weil wir unvollkommen sind. Wir haben nicht mehr die Vollkommenheit von Adam und Eva oder von Jesus. Wir sind unvollkommen und haben Macken in der Seele, in der Psyche. Und die Frage ist, wie gehen wir mit unseren eigenen Macken um? Haben wir genug Mitleid und Liebe und auch Disziplin, mit unseren Macken im Leben richtig umzugehen, sie selber gut zu erkennen und so auch auf andere Menschen zuzugehen? Nach dem Motto, ich habe mich erkannt, ich bin fähig, auch dich zu erkennen. Und dann klappt das mit anderen Menschen, weil die merken, oh, der hat was drauf, der ist irgendwie intelligent oder der ist irgendwie lustig, ist ein Clown, der ist fröhlich, ist ein Künstler, er denkt nach, ist ein Philosoph oder ein bisschen Theologe. Und schon hast du bei vielen Menschen die Möglichkeit, kurz und gut und genau zu einer Wahrheit zu kommen im Gespräch, die sofort Fröhlichkeit, Liebe, Freundlichkeit ausstrahlt oder wiedergibt. Und wenn der andere es eben nicht schafft oder nicht kann, dann darf man dem auch nicht böse sein, weil Liebe heißt, auf dem anderen seine Freiheit einzuwirken, aber seine Freiheit intakt zu lassen. Die darf man nicht missbrauchen. Auch wenn er blöde ist.
1: Ja, du hast ja gerade auch von Macken gesprochen irgendwie.
0: Auch wenn er blöde ist, der muss geliebt werden, Daniel.
1: Ja, yeah, du hast aber gerade von Macken gesprochen, die wir... Wo tragen wir die Macken? In unserer Seele? Oder wo tragen
0: ja,
1: wir die?
0: Ja, ja, ja.
1: Jetzt ist es ja so, ich denke immer so praktisch. Ich denke mir immer so, okay, wenn mein Auto eine Macke hat, dann kann ich Smart Repair machen oder ich gehe in die Werkstatt und lasse die Macke reparieren. Glaubst du, wir können die Macken unserer Seele auch reparieren?
0: Ja.
1: Also wirklich, also ich meine jetzt nicht nur für den heutigen Tag, sondern so, dass sie wirklich langfristig geheilt sind, repariert sind?
0: Daniel, das kommt drauf an, mit was du dich geistig beschäftigst im Alltag.
1: Ach so.
0: Wenn du also ab und zu dein Gehirn antickst, deine Seele, und sagst, ich will jetzt wieder was Schönes denken oder ich will jetzt was Interessantes denken oder schreibst ein Gedicht oder malst ein Bild oder telefonierst mit jemandem, den du nett findest, dann ist da schon eine Liebe in dir, die du bereit bist auszuteilen, einzuteilen und mitzuteilen und dann kommt nur was Gutes dabei rum, weil die Leute, die dich dann erleben, diese Liebe und diese Fröhlichkeit von dir ganz stark merken und dann schüttet ihr Körper auch die guten Hormone aus, die sogenannten Katecholamine, das kommt aus der Endokrinologie, will ich jetzt nicht drüber reden, wenn du guten Geschlechtsverkehr machst oder tapezierst oder hilfst einem Freund, dann schüttet der Körper ganz viele Katecholamine aus, das sind die biogenen Amine, also Morphine, also wenn du so willst, Morphium, eigenes Persönlichkeitsmorphium, schüttet der Körper aus über die Nieren und das passiert deshalb, weil du Liebe hast, Liebe abgibst und Fehler anderer Leute nicht ausspielst oder die runtermachen willst, sondern einfach ausgeglichen und lieb bist wie ein kleines Kind und das weiterträgst in der Erwachsenenwelt.
1: Ich fand die Beispiele gerade richtig gut. Guten Geschlechtsverkehr oder die Wand tapezieren. Das finde ich, löst bei mir auch immer das gleiche Gefühl aus.
0: Ja.
1: Irgendwie muss die Tapete ja zum Kleben gebracht werden. Peter, ich wünsche dir einen schönen Abend und bis zum nächsten Mal. Mach's gut.
0: Ja, tschüss. Daniel, tschüss.

0: Gut.
1: Ciao. Anrufen dürft ihr vom Handy vom Festnetz.
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1: Das kriege ich jetzt nicht mehr aus meinem Kopf, das Bild. Ihr dürft anrufen und mir verraten, was löst bei euch gute Laune aus? Was löst bei euch schlechte Laune aus? Was hat den größten Einfluss auf eure Laune? Ernst gemeinte Frage. Denkt man im Alltag gar nicht so sehr drüber nach, weil man sich entweder ärgert oder man sich gerade freut. Aber wenn man es genauer analysiert und fragt, warum freue ich mich eigentlich gar nicht? Es gibt Menschen, finde ich super interessant, denen widerfährt etwas Schönes, aber du merkst ihnen die Freude nicht an. Die sagen auch so, und freust du dich? Ja. Ja, dann sag das mal bitte deinem Gesicht, weil irgendwie siehst du gar nicht danach aus, dass du dich gerade freust. Vielleicht kennt ihr das, vielleicht sagt ihr sogar selbst, bin ich von betroffen. Genauso ein Mensch bin ich. Bin gespannt, eure Geschichten zu hören. Ruft mich an und wir gehen weiter in die nächste Leitung. Wen haben wir dran? Da ruft wer an mit der Endziffer 95. Wer hat die 95? Guten Abend, wer da woher? 95. Sagt nichts. Gut, dann gehen wir weiter und zwar zum Heinz. Der ist da und wartet schon. Hallo Heinz, grüß dich.
3: Ja, hallo Daniel, Heinz hier aus Stuttgart. Ich wollte mich auch gern zu dem Thema melden. Also wer oder was macht gute oder schlechte Laune bei einem, gell? Also es kann ja auch was Sächliches sein und natürlich auch was Menschliches, gell? Also betrifft gute oder schlechte Laune, das ist was eine sächliche Sache. Also die Sonne, wenn sie schönes Wetter macht, macht bei mir gute Laune. Und der Mond, der macht ohnehin die Launen über Nacht. Der Mond hat nämlich einen Einfluss aufs Gemüt, das habe ich festgestellt. Was zum Beispiel also gute Laune bei mir macht, ist zum Beispiel die Mitteilung von der Lotto-Gesellschaft, ich habe gewonnen oder so, ne?
1: Hast du? Noch nicht.
3: Eine Kleinigkeit. Ja, hin und wieder eine Kleinigkeit schon. Also aber noch nicht ein Volltreffer, gell? Das macht gute Laune. Gute Laune macht bei mir auch zum Beispiel, das ist die Weihnachtszeit. In der Weihnachtszeit habe ich immer gute Laune. Genau bis zum 26. Aber die Woche dann am 27. bis Neujahr, da geht es dann wieder. Aber am 37. habe ich gar keine gute Laune.
1: Warum?
3: Das sind die letzten Jahresabschlussarbeiten fällig.
1: Ah, okay, verstehe.
3: Da heißt schaffe.
1: So, also die gute Laune kommt von? Vom Wetter?
3: Nee. Ja, zum Beispiel ein schönes Sommerwetter mit viel Sonne, das macht bei mir gute Laune.
1: Na gut, ja. Hat man ja nicht immer. Das Wetter ist ja nicht immer jeden Tag so, wie man es sich gerade wünscht.
3: Na, das ist wahr. Aber das Sonnenwetter macht bei mir gute Laune. Also wenn ich schon mal auch mal ein bisschen nieselprimelig bin, aber gehe raus und die Sonne scheint, dann verändert sich sofort meine Laune. Dann würde ich irgendwie, ja.
1: Wie startest du in den Tag? Was ist deine Grundstimmung, wenn morgens der Wecker klingelt oder auch nicht? Kommt ja drauf an, wie du morgens den Tag startest. Und du setzt die Füße einfach auf den Boden, nachdem du aus dem Bett aufgestanden bist. Und was ist dein Grundgefühl? Ist dein Grundgefühl irgendwie, boah, gar keinen Bock auf diesen Tag? Oder ist es irgendwie, ach, ich freue mich jetzt schon auf mein Käffchen oder ich freue mich, weiß ich nicht. Gibt es irgendwas, was würdest du sagen, was ist dein Grundgefühl morgens?
3: Also mein Grundgefühl morgens ist eigentlich eher zunächst neutral, für kurzen Moment, gell? Und ich bin erst am Aufwachen. Zudem ist auch bei mir, ich muss aufpassen beim Aufstehen, weil mir es dann auch schwindelig zunächst ist, ja. Und aber dann steigt die Laune, gell? Dann ist eigentlich das positiv in den Tag dann gehen. Ne? Also mach gute Laune. Ich denke halt eine Tasse Kaffee und Marmeladenbrot oder vielleicht ein Stück eine Quarktasche, die ich vielleicht noch im Kühlschrank habe. Ja, aber ich habe auch schon erlebt, dass wenn ich morgens ausstehe, dass ich sage, heute ist nichts, oh je, nee, ich weiß auch nicht, da bleibe ich auch gleich daheim sowieso, gell.
1: Das gibt's auch, dass du morgens aufwachst und schon direkt denkst, heute habe ich keinen Bock.
3: das habe ich auch manchmal, ja. Ja, das kommt vor. Und aber zwar nicht übermäßig, aber es kommt schon öfters mal vor, wie gesagt. Und das, dass ich morgens, also wie gesagt, heute habe ich so gar nichts Lust und ich bin heute gar nicht gut gelaunt. Und ich gehe auch am besten gar nicht zur Tür hinaus, fertig. Ja, kann ich mir erlauben, bin ja in Rente, ne?
1: Ich gehe gar und, nicht erst zur Tür raus. So negativ ja. Bist du manchmal.
3: Ja, so Tage habe ich manchmal. Sag ich, bleib daheim. Ich mag heute Betten aus, fertig. Ja, so. Aber das sage ich ja gerade, das hängt mit dem Mond zusammen. Der Mond macht verschiedene Nacht aus, Nacht ein, sorgt dafür die menschliche Laune. Das ist meine Meinung. Und auch gerade Mond kommt ja von der Göttin Luna, der Name, ne? Und Luna ist, glaube ich, lateinisch oder römisch und heißt so viel wie Laune.
1: Mensch, ihr seid ja alle so spirituell heute unterwegs. Ich habe gerade gedacht, das wäre ein ganz klassisches Gespräch über das ist der Auslöser für gute und das für schlechte Laune. Und bei Heinz ist es dann doch nochmal eine ganz andere Version. Gut.
3: Ja, aber ich meine, die ist Ich lasse mir das nicht nie und nimmer ausreden, dass Sonne, Mond und die auch die Planeten Einflüsse auf uns Menschen haben. Da lasse ich mir nichts anderes erzählen, ne? Mhm. Gell? Es hat ja auf die Technik Einflüsse, zum Beispiel in die Sonne. Das hat man schon gemessen mit Sonnensonden, die Sonne beobachten. Ja, wenn zum Beispiel die Sonne ihre riesen Sonnenstürme aussendet, gell? Der letzte war ja übrigens eine Woche vor dem Krieg Russland-Ukraine, genau eine Woche davor. Dann hat die Sonne zum Beispiel Sonnenausstoß gehabt von 40 Millionen Kilometer ins Weltall. Das ist gemessen worden von dem Sonnenkästchen von der NASA. Und man hat auch schon festgestellt, dass bei ganz starken Sonnenstürmen auch schon vorher jeweils, dass die Elektrostation zum Beispiel in den USA oder auch anderswo ausgefallen sind. Und warum fallen die gerade dann aus, wenn der riesen Sonnensturm ist?
1: Ja gut, aber dafür gibt es ja eine ganz normale wissenschaftliche Erklärung, warum das so ist. Ne?
3: Eben, ja, ist auch. Aber
1: was hat das für einen Einfluss auf uns Menschen? Also dass es auf die Technik und Elektronik Einfluss hat, das ist erklärbar. Aber auf die Laune von uns Menschen, auf Entscheidungen von uns Menschen auch?
3: Ja. Bin ich der Meinung. Also warum habe ich bei schönem Sonnenwetter, wie auch in dem Sommer, wo es ja wirklich ein bisschen schwierig auch war, gell, mit zu viel Sonne, wieso habe ich trotzdem gute Laune?
1: Ne? Ich finde das interessant insofern, dass wir ein, zwei Mal im Jahr auch solche Mystery-Themen haben, wo wir auch über so spirituelle Dinge reden und da hatten wir auch mal das Thema, ich erinnere mich in der Vergangenheit, welchen Einfluss hat der Mond? Und da gab es Menschen, die gesagt haben, boah, also der Mond hat bei mir extrem Einfluss. Ne? Wenn wir Vollmond haben, kann ich schlecht schlafen, zum Beispiel sagen die einen. Und auch da wird ja immer wieder gesagt, hat der Mond jetzt einen Einfluss auf uns Menschen oder hat er keinen Einfluss auf uns Menschen? Auf unseren Schlaf, auf unsere Laune, auf und so weiter und so fort. Würdest du sagen, ähnlich wie bei der Sonne, ist es beim Mond auch?
3: Ja, bin ich davon überzeugt. Ich zum Beispiel, bei Vollmond macht mir eigentlich nichts, da kann ich gut schlafen. Aber ich kann bei Neumond nicht gut, manchmal nicht so gut schlafen. Ne? Und der Neumond ist ja das, wenn der Mond gar nicht mal zu sehen ist.
1: Genau,
3: ne?
1: Das Gegenteil von Vollmond,
3: ja,
1: genau.
3: Ja. Aber Vollmond, da habe ich gar keine Probleme. Aber ich bin mir sicher, ich bin ab zum Beispiel abends noch was so ein bisschen zur Mitternacht oder danach jetzt oder ein gutes Gespräch mit dir oder um 23 Uhr war meine Erzählung weitergearbeitet und habe erfolgreiche Abschnitte dazu geschrieben. Sag auch, da kannst du zufrieden sein, jetzt bin ich aber müde, gehe ins Bett. Kann es trotzdem passieren, dass ich morgens aufwache und gar nicht so gut drauf bin.
1: Und warum, also was ich nicht verstehe, ist, warum gibt es dazu aber wissenschaftlich keine Erkenntnis? Also ich habe vor kurzem erst einen wissenschaftlichen Bericht gelesen, dass es keinen direkten Einfluss auf den Menschen gibt von Mond und Sonne. Also warum? Oder von Mond, nicht von Sonne. Also, von Sonne weiß ich nicht, aber von Mond weiß ich auf jeden Fall.
3: Also das glaube ich nicht. Das kann man auch schwer erklären, weil das womöglich Phänomene oder Kräfte sind, die man halt gar nicht sehen
1: kann.
3: Oder erfassen kann, ja. Gell?
1: Also vielleicht kommt das noch irgendwann in der Zukunft, dass wir das erklärt bekommen, meinst du?
3: Vielleicht, ja, gell. Oder vielleicht Madame Tessier befragen, die kennt sich aus
1: die mit den Sachen, aus. Gell.
3: Okay. Die Madame Tessier, über die ja schon mancher gesagt hat, ach Gott, die Sternenguckerin, das ist eine hochgebildete Frau, die ist Doktor der Soziologie, gell.
1: Heinz, letzte Frage. Wenn du merkst, zum Beispiel jetzt am Abend, du merkst irgendwie, ach, ich bin gerade irgendwie ein bisschen verstimmt, was würdest du machen, um deine Laune zu heben?
3: Also ich bin gerade verstimmt, meine Laune heben. Ja, ich würde vielleicht ein paar Kekschen essen.
1: Snacken, immer gut.
3: Jürbekekse und ein Glas Riesling, das hebt auch die Laune. Ne?
1: So. Das nenne ich mal eine interessante Kombi, Kekse und ein Glas Riesling.
3: Ja, genau. Ja, Jürbekekse oder auch Salzkekse und ein Glas Riesling dazu.
1: Die mag ich auch, die mag ich auch, die finde ich gut. Guck mal, ja. Du redest nur drüber und meine Laune ist schon besser. Heinz, ich wünsche dir einen schönen Abend. Alles Gute dir, bis bald. Mach's gut. Tschüss.
3: Ade, Daniel,
1: so.
3: Ade.
1: So, anrufen dürft ihr auch vom Handy vom Festnetz. Unser Thema heute Abend lautet, was beeinflusst deine Laune am stärksten? Was hat den größten Einfluss? Im Moment sind, lass mich gucken, 2 Leitungen frei. Wir machen ein kleines Online-Update, was ist da passiert. Ihr konntet da auch mit abstimmen. Und zwar wollte ich von euch wissen, es gab 4 Antwortmöglichkeiten auf die Frage, was beeinflusst deine Laune am stärksten? Andere Menschen, Schlaf und Erschöpfung, Musik, Medien, Social Media, Wetter, Alltag und äußere Umstände. So, fangen wir mal an. Wir machen mal ein kleines Treppchen. Also Musik, Medien, Social Media sagen 0%. Keiner von euch sagt, dass das Einfluss auf eure Laune hat. Naja, gut, dann haben wir auf Platz 2 und den teilen sich 2. Wetter, Alltag und äußere Umstände sowie Schlaf und Erschöpfung. Bei beiden habt ihr die gleiche Prozentzahl erreicht. 11,1% sagen, geben das an, dass das Einfluss auf ihre Laune hat. Und andere Menschen landet auf Platz 1 mit 77,8%. Jetzt könnte man aber fragen, die Menschen, die auf Social Media beispielsweise zu sehen sind, jetzt habt ihr zwar Social Media nicht angeklickt, aber das sind ja auch Menschen zu sehen. Hat das nicht am Ende doch irgendwo auch Einfluss auf uns? Also im Endeffekt ärgern wir uns ja über andere, die wir da sehen. Oder wir freuen uns über andere, die wir da sehen. Also, wie gesagt, andere Menschen, größter Einflussfaktor auf unsere Laune. Und jetzt gehen wir mal, gucken wir mal weiter, was haben wir noch von Nachrichten bekommen von euch, weil auch da ist ein bisschen was reingekommen. Was davon kann ich und will ich vorlesen? Da hätten wir zum Beispiel die Nachricht von der Lena, die hat geschrieben, hey Daniel, schön, dass du wieder zurück bist. Bin schon eine ganze Woche zurück, danke dir. Sie schreibt, bei mir entscheidet morgens eigentlich schon die erste Begegnung darüber, wie mein Tag wird. Ich arbeite in einem Café, und zwar in Mannheim. Ach cool. Und wenn die ersten Gäste freundlich sind, zum Beispiel mit einem guten Morgen und vielleicht sogar noch lächeln, dann bin ich direkt gut drauf. Aber manchmal kommt jemand rein, meckert über die Preise, behandelt mich, als wäre ich unsichtbar. Und das begleitet mich dann leider irgendwie den ganzen Tag und viel länger, als es eigentlich sollte. Ich find's verrückt, wie viel Einfluss fremde Menschen auf unsere Laune haben können, obwohl sie uns eigentlich völlig egal sein müssten. Mein Freund sagt immer zu mir, lass das nicht so nah an dich ran. Leichter gesagt als getan. Ein netter Gast kann meinen Tag retten, ein unfreundlicher ihn aber auch richtig runterziehen. Liebe Grüße, Lena. Danke dir für die Nachricht. Sehr schön geschrieben. Und vielleicht, wenn wir so ein bisschen länger drüber nachdenken, könnten wir ja mal überlegen, ja, was löst das eigentlich bei anderen Menschen aus, dieses Verhalten? Wenn ich gerade schlechte Laune habe, dann bin ich ja erstmal nur in der Ich-Perspektive. Aber vielleicht vergesse ich dabei, dass das auch einen Einfluss auf mein Umfeld hat. Lena zum Beispiel bekommt das dann immer zu spüren, wenn die Leute gerade schlechte Laune haben und morgens da in das Café reingehen. Klar, die sagen, oh, bin gestresst. Blöder Tag, in den ich da gerade starte, muss gleich arbeiten gehen, jetzt hole ich mir noch einen Kaffee und jetzt geht mir das nicht schnell genug, dann wird auch nochmal irgendwie ein scharfer Satz oder so ein bissiger Satz irgendwie gesagt, ja, wie lange dauert das denn noch? Sind Sie hier alleine oder zu zweit? So richtig blöde Sätze, die einen dann so von der Stimmung komplett kippen lassen. Amir hat auch noch geschrieben, wo kommt er her? Aus Mainz. Okay, und er schreibt, hey, bei mir ist es Musik. Ich kann mit schlechter Laune aufstehen, verschlafen sein, im Stau stehen und denken, heute wird's furchtbar. Aber Dann läuft plötzlich genau der Song im Auto, den ich höre, den ich liebe. Und auf einmal singe ich mit, statt mich aufzuregen. Das klingt vielleicht für euch alle banal, aber Musik ist für mich wirklich wie ein Schalter. Gerade nach einem stressigen Tag im Job brauche ich manchmal einfach nur 10 Minuten allein im Auto mit lauter Musik. Danach bin ich nicht plötzlich ohne Probleme. Aber ich habe einfach wieder ein bisschen mehr Geduld und auch wieder ein bisschen mehr Lust. Interessant finde ich, dass meine Freundin das gar nicht versteht. Sie sagt nämlich, ich brauche, wenn ich schlechte Laune habe, komplette Ruhe. Also Stille meint sie damit. Für mich ehrlich gesagt unerklärlich, denn ich brauche Bass, Refrain und am besten Songs, bei denen man im Auto direkt denkt, man wäre auf einer riesigen Bühne. Ich glaube, ich kann mir richtig vorstellen, wie das klingt, Amir, wenn du gerade mit dem Auto vorgefahren kommst. Da hört man den Bass wahrscheinlich schon aus einem Kilometer Entfernung. So, eine lese ich noch vor. Wen nehmen wir denn? Ich will mal was anderes, irgendwelche anderen Faktoren, die ihr nutzt. Nehmen wir doch mal den. Ah, genau. Julia, ich glaube, die hat schon mal geschrieben. Die sagt, hallo Daniel, Social Media hat leider viel mehr Einfluss auf meine Laune, als ich mir selber eingestehen möchte. Wenn ich abends kurz auf Instagram schauen will, sehe ich plötzlich Menschen, die im Urlaub sind, die eine richtig schöne Wohnung haben, die einen tollen Körper haben, angeblich fantastische Beziehungen führen. Und danach frage ich mich manchmal schon, warum mein eigenes Leben gerade so normal aussieht und auch in vielen Bereichen vielleicht nicht perfekt läuft. Dabei weiß ich natürlich, dass dort fast niemand seinen Streit, seine Unsicherheit oder seine langweiligen Dienstage zeigt. Trotzdem wirkt es auf mich. Und auf der anderen Seite kann Social Media auch gute Laune machen. Klar, lustige Videos, Tierclips liebe ich, teile ich auch. Oder eine Nachricht von einer Freundin, die weit weg wohnt. Ich glaube aber, das Problem ist nicht nur die App, sondern dass man oft gedankenlos scrollt, wenn man ohnehin schon nicht gut drauf ist. Ja, das finde ich, das, ja, du bist eh schon schlecht drauf und guckst dir dann auch noch Sachen an und das macht dann irgendwie vielleicht sogar noch, egal, auch wenn die Sachen schön sind, macht es vielleicht schlechte Laune, weil du weißt, dass das eigene Leben gerade nicht so schön ist. So, komm, eine machen wir noch. So, ich will nämlich die noch hier vorlesen, die ist interessant, die geht in Richtung Essen und bei Essen bin ich immer mit dabei. Sophie hat geschrieben, hey Daniel, mein größter Launenkiller ist Hunger. Ich weiß, das klingt gerade nicht besonders tiefgründig, aber ich werde wirklich zu einem anderen Menschen, wenn ich lange nichts gegessen habe. Das erinnert mich an diesen Werbespot. Du bist nicht du, wenn du Hunger hast. So, mein Freund erkennt das mittlerweile sofort und fragt dann immer sofort, was ist denn los, was willst du essen? Und meistens hat er auch recht, ich kann mich dann über Kleinigkeiten aufregen. Eine langsame Schlange im Supermarkt, eine E-Mail vom Chef oder, was mich mega triggert, Geräusche beim Kauen. So eine bist du, Sophie. Oh Gott, oh Gott, oh Gott. So, sobald ich etwas gegessen habe, denke ich oft nur, warum war ich gerade eigentlich so genervt? Ich bewundere Menschen, die stundenlang nichts essen und trotzdem freundlich bleiben können. Bei mir entscheidet manchmal ein belegtes Brötchen darüber, ob ich die Welt liebe oder ob mich alles nervt. Finde ich einen sehr schönen Satz, Sophie. Ein belegtes Brötchen entscheidet darüber, ob ich die Welt liebe oder ob mich alles nervt. Du hast es so auf den Punkt gebracht. Kannst du bitte anrufen? Euch da draußen auch. Nochmal die Info. Ruft mich an und lasst uns heute über das Thema reden. Wir haben noch ein paar Minuten Zeit. Ich liebe den Satz. Ich möchte den ausdrucken und auf ein T-Shirt. Ein belegtes Brötchen entscheidet darüber, ob ich die Welt liebe. So, wen haben wir in der nächsten Leitung? Muss man gerade gucken. Da ist Caro aus der Oberpfalz. Caro, grüß dich.
0: Hi Daniel, guten Morgen.
1: Wie findest du den Spruch mit dem belegten Brötchen? Ich finde das mega.
0: Ich finde den auch mega. Ich musste gerade so lachen.
1: Kannst du mal sehen.
0: Da wäre es wert, auf ein T-Shirt gedruckt zu werden. Ein belegtes Brötchen entscheidet darüber, wie ich die Welt empfinde.
1: Ob ich sie liebe oder ob mich alles nervt, ja.
0: Ja.
1: Aber ich kenne das. Ich kenne das auch. Ich habe das auch manchmal, dass ich irgendwie denke, so, oh, ich bin irgendwie, ja, habe ich einfach nur Hunger. Das kann durchaus sein. Mhm. Ja. Was ist denn bei dir? Was hat den größten Einfluss auf deine Laune?
0: Also ich kann dir jetzt gar nicht so ein Ding sagen. Also ich bin sehr menschenorientiert. Insofern, ja, so wie meine Mitmenschen mir gegenübertreten, man spiegelt automatisch. Na, wenn ich morgens aufstehe und werde von einem motzenden, knatschigen Kind geweckt, ja, dann ist mein Tag eigentlich schon mehr oder weniger verkorkst.
1: Welches motzige, knatschige Kind könnte dich wecken? Meinst du jetzt gerade draußen vorm Fenster? Oder
0: nein,
1: wo?
0: Ich habe zwei Kinder.
1: Ach so.
0: Und die können das verdammt gut. So, und ja, inzwischen sind sie im Alter, wo sie wissen, vielleicht die Mama nicht wecken, indem ich sie voll knatsch. Weil dann bin ich einfach schon so mal von 0 auf 180. Dann ist schon...
1: Ich habe ja keine Kinder, deswegen musst du mir mal sagen, was sind das denn für Sprüche, die man morgens bekommt, die einen sofort dann schon ausflippen lassen?
0: Naja, also ich habe zwei Mädels, die sind jetzt 8 und 11 und wenn dann die eine heulend zu mir kommt und Mama und
1: die Lea hat mein Joghurt gegessen,
0: ja,
1: oder was?
0: Ja, genau, also das sind Tinnefs, aber wenn ich so geweckt werde, habe ich schlechte Laune.
1: Ach, ich würde da voll locker bleiben und sagen, okay, gut, dann gehen wir später einkaufen, holen wir dir einen neuen Joghurt.
0: Ja, das sagt sich wahrscheinlich aus der Distanz deutlich ein.
1: Mit Sicherheit. Aber was ist denn dein Gedanke in dem Moment? Was sagst du denn in dem Moment? Gar nichts.
0: Sag mal,
1: lass mich in Ruhe, dreh dich.
0: Ja, genau. Also wenn
1: Mama ist noch nicht wach, bitte geh wieder raus.
0: Genau, wenn ich weiß, ich habe noch so einen Moment, wo ich jetzt nicht aufstehen muss, dann sage ich, geh. Hör auf, mich zuzuknatschen. Geh.
1: Okay.
0: Komm wieder, wenn du normal mit mir sprechen kannst.
1: Mhm.
0: Also weil einfach schon die Tonlage, boah, da bin ich schon so 300% getriggert. Nein, 800% getriggert. Also das ist schon so, nein. Das ist nicht die Tonlage, mit der mein Gehirn anfangen möchte zu denken. Nein.
1: Ich verstehe.
0: Geh, weiß dich.
1: So, und was ist dann, was passiert dann? Bist du zum Beispiel eine Person, die dann morgens direkt ans Handy geht und erstmal 10 Minuten lang alles guckt, was da so passiert ist? Oder sagst du, nee, ich muss erstmal aufstehen, erstmal ins Bad, erstmal Kaffee oder wie sieht das aus? Was hält dich dann? Was rappelt dich auf?
0: Oh, tatsächlich sind es dann so 10 Minuten einfach Stille für mich. Tatsächlich, ich will dann keine Nachrichten lesen, ich will dann gar nichts. Ich brauche dann einfach, ich trinke meinen Riesenbottich Tee, rauche eine Kippe und ja, gib mir 10 Minuten. Dann bin ich da, dann bin ich startklar für den Tag und dann gehe ich auch runter und sage, was war denn gerade los?
1: Ist das dein Leben im Alltag oder wäre die Caro im Urlaub genauso?
0: Also wir haben ja hier in Bayern momentan Ferien. Wie gesagt, inzwischen sind sie ja nicht mehr so ganz klein und inzwischen wissen sie auch, wenn die Mama geweckt wird mit Geknatsche, dann steht sie auf und brüllt. Das ist keine gute Idee. Meistens klappt es, dass ich aufstehe und sage, ich habe so meine 10, 15 Minuten erstmal für mich zum Aufwachen, bis die Augen aufgehen, bis die Birne anfängt zu arbeiten und dann bin ich startklar. Und dann kannst du zu mir kommen und sagen, hier, da, dort und überhaupt, aber wenn ich noch schlaf und knatschen geweckt werde, das ist so, ja, das schlechteste Start, whatever.
1: Es kommt mir sehr bekannt vor. Das klingt, als würde man so einen alten Rechner hochfahren. Der braucht erstmal 10 Minuten, bis das Windows-Logo erscheint.
0: Ja, ich bin ja auch schon alt, Daniel. Entschuldigung bitte.
1: Deswegen sage ich, es kommt mir bekannt vor. Ich kenne das von mir selber ja auch. Das dauert manchmal, bis der Rechner hochgefahren ist.
0: Ja.
1: Bis der dann startbereit ist. Aber dann ist die Haltung, die Stimmung, die man dann, das Gefühl, das man, habe ich ja, glaube ich, vor dem Peter gefragt, mit dem man morgens dann in den Tag startet, ist das neutral oder ist das eigentlich schon positiv? Tschakka, wir gehen den Tag an oder wie würdest du es beschreiben?
0: Naja, je nachdem, wie mein Start ist. Wenn ich einen Start habe, dass mein Wecker klingelt und dass ich sage, okay, aufstehen, Tee machen, ne? Ich habe meine Viertelstunde, ja, meine Ruhe quasi, dann, okay, Welt, komm her und küss mich.
1: Ja.
0: Ich biete jeden Tag die Möglichkeit, der schönste Tag meines Lebens zu werden.
1: Okay, das ist ja schon mal eine gute Grundhaltung, ist das ja schon.
0: Ja, von der Grundeinstellung her, dass ich einfach sage, so, und jetzt kann es losgehen. Aber wenn ich halt mit Geknatsche und Gestreite und Gezicke von den Mädels geweckt wird, dann ist halt schon rum.
1: Weißt du schon, was dich an dem Tag erwartet, was deine Aufgaben sind, was heute ansteht? Oder verschaffst du dir, nachdem du dann quasi so wach geworden bist, nach den 10 Minuten, verschaffst du dir dann einen Überblick, nachdem der Kaffee oder der Tee fertig ist?
0: Nö, das mache ich eigentlich schon am Tag vorher.
1: Echt? Okay. Ja. Macht ja auch nicht jeder.
0: Das mache ich tatsächlich, bevor ich ins Bett gehe, dass ich nochmal gucke, okay, morgen steht das und das und das an besonderen Events oder Terminen oder whatever auf dem Zettel. Ja, meistens ist es ja so, dass ich meine Vormittagsweiterbildung mache und die Mädels in der Schule sind. Ja, jetzt sind gerade Ferien. Dann hat man trotzdem das eine oder andere geplant. Dann kommt mal ein Kind zu Besuch oder so, was man halt abgesprochen hat. Dann machst du mal Mama-Taxi, dann da haben die Kids irgendwelche Termine, wo du halt hinfährst und so. Eigentlich mag ich das tatsächlich, abends ins Bett zu gehen, wenn ich weiß, was am nächsten Tag geplant ist. Und wenn nichts geplant ist, ist das mega.
1: Wirklich?
0: Weil dann haben wir ganz viel, ja, dann haben wir ganz viele Optionen.
1: Ja, aber man neigt dazu, wenn man nichts geplant hat, sich dann vollzupacken mit so Vornehmungen. So, ach, dann könnte ich mal wieder den Keller aufräumen, dann könnte ich mal die Wohnung putzen und so. Und schon hat man plötzlich wieder was drinstehen.
0: Naja, Daniel, wenn es um die To-Do-Listen geht, ja, du arbeitest 2 Punkte ab und schreibst 10 Punkte dazu.
1: So sieht's aus. Deswegen sage ich ja gerade, wenn du weißt, morgen steht nichts drin, morgen könnte ich wirklich mal Energie.
0: Ja,
1: mal
0: und
1: so
0: dann
1: die Mädels
0: kommen und sagen, Mama, es ist so schön warm, können wir ins Schwimmbad gehen? Dann sage ich, ja, machen wir.
1: Ist doch schön, ist doch was Positives. Sollte ja auch Energie geben. Ich meine, klar, kann auch Energie kosten, aber unterm Strich sollte die Bilanz sein, dass es was gebracht hat.
0: Ja, das hoffe ich tatsächlich. Also ich sage auch immer, ich muss jetzt nicht ins Schwimmbad gehen wegen mir.
1: Okay, das machen wir für euch.
0: Schwimmbad gehen.
1: Okay, verstehe. Ja, schön. Ja. Schön.
0: Ja, ich bin, ich habe ja so ein paar Minütchen den Vorrednern und auch das, was du jetzt an den Nachrichten gelesen hast, vorgelesen hast, ja, auch Musik. Also wenn ich manchmal richtig genervt bin, dann ziehe ich mich zurück und mache mir 1-2 coole Songs an, um mich wieder auf gute Stimmung zu bringen.
1: Und die Musik ist dann aber auch Musik in die Richtung. Also das ist dann auch gute Laune Mucke oder ist das dann eher, weiß ich nicht, Kuschelrock? Nee.
0: Nee, also wie gesagt, wenn es dann irgendwie Differenzen gibt und die eine, ja, ich will ins Schwimmbad, nein, also ich will lieber auf den Spielplatz oder ja, dann sind wir schon wieder uneinig, dann wird es schon wieder schwierig und so. Und dann sage ich, okay, hört zu, besprecht euch, ich komme in 5 Minuten und dann können wir drüber reden, was wir jetzt heute Nachmittag machen. Zieh mich dann 5 Minuten einfach raus aus der Situation und mach mir eine Musik an, die mir gut tut.
1: Ja, ich wollte ja wissen, was das ist. Was hörst du denn? Was macht denn gute Laune bei dir?
0: Boah, das sind so alte Schinken. Ich weiß gar nicht, ob du das kennst. Prince Ital Show, Life in the Streets.
1: Ah,
0: oder,
1: okay.
0: Ja, oder aber auch mal hier Bad Boys. Ich weiß gar nicht, wie sie heißen. Inner Circle oder so.
1: Ja, also, okay. Also die alten, die echte Musik von früher noch, die machst du dir dann quasi an.
0: Ich bin alt, Daniel. Ich höre die alten Schinken. Und
1: ja, ich finde, die laufen ja auch immer noch. Das ist ja nichts dagegen einzuwenden. Ich wollte einfach nur wissen, was du halt hörst. Es gibt ja Menschen, die hören Hardcore-Musik, die hören Rock, die hören Metal, die hören Hip-Hop. Weißt du, es gibt ja
0: grundsätzlich habe ich Big FM laufen. Ne? Also das ist so, aber das ist halt, wenn ich im Büro bin und dann läuft es so nebenher. Aber wenn ich ganz bewusst Musik anschalte, dann sind es wirklich die alten Schinken, die mich dann auch ein bisschen runterholen, die mich einfach so auf good moves grooven und ja, wie soll ich sagen, und auch das Thema Essen und Hunger. ich kann den Vorrednern oder auch den Schreibern nur zustimmen. Manchmal, wenn ich denke, ich bin so massig, oh, es nervt mich alles.
1: Okay.
0: Und dann sage ich, jetzt erstmal was essen. Und
1: erstmal.
0: Dann ist das alles schon wieder halb so schlimm. Weißt du so? Also, ich kann das voll nachvollziehen. Deshalb, es sind so verschiedene Punkte. Manchmal brauche ich 10 Minuten einfach meine Ruhe, manchmal schalte ich mir Musik an, manchmal. Ja, gehe ich einfach, wenn ich unterwegs bin und ich denke, oh, ich habe gar keinen Bock zum Einkaufen, aber der Kühlschrank ist leer und okay, und du begegnest dann irgendwie quasi der Lieblingsverkäuferin quasi schon am Eingang und du begegnest der mit dem Lächeln und sie lächelt zurück und sagt, hey, hi, schön dich zu sehen. Dann sind es Menschen, die dir ganz viel zurückgeben. Also es gibt nicht dieses eine Instrument, um Laune zu switchen.
1: Na gut. Caro, ich ziehe weiter. Schönen Abend wünsche ich dir. Und ja, bis zum nächsten Mal.
0: Das wünsche ich dir auch.
1: So, wir haben gar nicht mehr so viel Zeit, nehme ich gerade. Wen haben wir in der nächsten Leitung? Da ist wer dran mit der 1-4. Hallo, wer da, woher?
4: Hallo Daniel, hier ist der Ali, ich komme aus Hamm.
1: Ali aus Hamm, oh, in Hamm war ich schon lange nicht mehr. NRW, ne?
4: Nee, Quatsch. Ja, genau.
1: Nee, ist Hamm NRW?
4: Ja, ist in NRW, genau.
1: Noch in NRW? Ist da oben bei Münster, oder?
4: Ja, es gibt eine direkte Verbindung nach Münster, aber das ist eher an Dortmund so, ja. In der Nähe von Dortmund.
1: Ali, ich freue mich, dass du da bist. Gerade haben wir schon gehört, es gibt nicht das eine, das hat Caro gerade gesagt, es gibt nicht das eine Instrument oder so, das eine Werkzeug für gute Laune. Was hat denn den größten Einfluss bei dir auf die Laune?
4: Also bei mir sind es so eher die alltäglichen Dinge. Ich versuche mich eher an einfachen Dingen zu erfreuen einfach. Also weiß nicht, wenn man morgens einen Kaffee trinkt, den ersten Kaffee, bevor dann Nummer 2, 3, 4 und 5 kommen. Oder wenn man irgendwie spazieren geht, das macht mir eigentlich schon gute Laune. Und ich glaube, es ist auch wichtig, mit welchem Kopf man diese Dinge macht, also mit welchem Mindset man an die Dinge rangeht. Und wenn man das verinnerlicht, ich glaube, da kann aus jeder Kleinigkeit gute Laune schöpfen. So sehe ich das.
1: Also Kaffee und spazieren.
4: Ja, und Musik hören beim Spazieren oder wenn man nicht möchte, dann einfach nur die frische Luft genießen. Was ich zum Beispiel im Sommer an den sehr warmen Tagen gemacht habe, war es, meinen Thermobecher mit einem Teebeutel zu füllen, mich irgendwo in den Park zu setzen und ein Buch aus dem Regal mitzunehmen, was ich mir schon seit längerer Zeit vorgenommen habe zu lesen. Und wenn ich dann vor allem am Ende dann war, also das Buch komplett gelesen habe, dann hat mir das echt also eine Laune gegeben, die ich von anderen Dingen, wo man meinen könnte, dass die noch mehr Laune machen, also da habe ich wirklich mich am meisten dran erfreut. Und ich glaube, je älter man wird, umso mehr muss man sich auch einfach mit dem Gedanken zumindest auseinandersetzen, dass es doch die kleinen Dinge sind, die einem Freude, Laune und Spaß machen können.
1: Schön gesagt. Aber du sagst gerade, je älter man wird, du klingst noch Anfang 20. Täusche ich mich?
4: Danke, aber ich bin Mitte 30.
1: Echt jetzt? Okay, guck mal, ja, die Stimme hat dich nicht verraten. Okay, verstehe.
4: Ja.
1: Ich stelle mir gerade einen Tag vor. Einen Tag, an dem ich an dem ich irgendwie merke, oh, ich bin gerade nicht so gut drauf. Jetzt gucke ich raus, es regnet, spazieren gehen fällt schon mal flach. Dann denke ich mir, gut, dann mache ich mir halt einen Kaffee, denke mir so, ach, ist schon 18 Uhr, wenn ich jetzt einen Kaffee trinke, werde ich um 10 Uhr nicht gut schlafen. Also Kaffee bleibt auch flach. Dann nehme ich mir das Buch in die Hand, denke mir, dann gut, dann lese ich jetzt halt ein Buch. Merke aber nach 5 Minuten, ach, mir fällt so schwer, mich gerade zu konzentrieren. Also ist das gerade auch keine Alternative. Gibt es das bei dir oder sagst du, nee, also eins von den drei Sachen geht immer?
4: Ja, das gibt es auf jeden Fall. Dazu muss man sagen, heute war ja auch ein sehr verregneter Tag, zumindest hier. Ich muss auch sagen, ich benutze absolut gar kein Social Media außer WhatsApp und gelegentlich YouTube. Und in dem Fall gucke ich dann wirklich, also weiß nicht, es gibt dann irgendwie einen Kaya Jana oder wen es da sonst noch so gibt und dann gucke ich mir einfach etwas an, wo ich nicht aktiv mitdenken muss, also wo ich kognitiv eher ziemlich wenig beansprucht werde und das hilft mir ab und zu auch. Andernfalls gibt es halt immer noch Freunde, bei denen man auch mal fragen kann, was bei denen gerade so geht, was bei denen Sache ist, was die so machen. Und ich glaube, wenn man dann merkt in dem Gespräch oder durch Schreiben, dass andere gar nicht allzu viel anders denken und fühlen als du, gerade in dem Moment, dann bringt das einen auch schon irgendwie runter. Also man kriegt dadurch vielleicht nicht automatisch bessere Laune, aber zumindest wird es nicht schlechter. Man weiß dann, man ist nicht alleine und anderen geht es jetzt genauso, dass sie abends da zu Hause hocken, nach der Arbeit vielleicht gerade gegessen haben und selber nicht so nicht mehr allzu viel vorhaben oder nicht viel machen können. Und ja, das geht auch damit einher, dass man vielleicht auch im Leben und im Alltag versuchen muss, mehr zu teilen. Ich glaube, daran kann man sich auch schon, dadurch kriegt man auch viel Laune. Also ich zumindest kriege gute Laune.
1: Also gut, Comedy gucken. Ist das gleichzusetzen, wenn du sagst Comedy gucken? Klar, machst du ja auch, um die Stimmung zu heben. Aber wenn ich mir zum Beispiel jetzt einfach auf Netflix eine Serie reinziehe, ist das ungefähr das Gleiche? Oder würdest du sagen, nee?
4: Das ist das Gleiche. Ich glaube, also bei mir kommt es immer darauf an, wonach mir ist. Wobei ich auch dazu sagen muss, ich habe wirklich absolut gar nichts, so, weil das reizt mich gar nicht mehr. Irgendwie, ich verstehe absolut Leute, die völlig erschöpft nach Hause kommen und abends dann irgendwie auf Amazon Prime oder sonst wo, welche Streaming-Anbieter es mittlerweile gibt, sich da etwas angucken. Aber ich bin da komplett raus, seit Jahren schon. Also ich habe die Serien geguckt, die mir Spaß gemacht haben. Wenn mir mehr nach Comedies, dann findet man, glaube ich, teilweise in der ARD-Mediathek oder keine Ahnung, irgendwas zum Mitquizzen, sowas wie Gefragt, Gejagt, das gibt's ja auch, ich gucke das gerne.
1: Ich kenne das.
4: Also je nachdem, wonach dir ist, so, wenn du irgendwie ein bisschen mitdenken möchtest, dann wird es wahrscheinlich eher so eine Quizshow sein. Wenn du gar nicht, also wenn du einfach nur abschalten willst, ist es wahrscheinlich eine Serie, am besten eine, die auch nicht sehr anspruchsvoll ist. Aber ich bin da auch bei allem raus. Also für mich bleibt echt nur noch, wenn es zumindest um den Fernseher geht, tatsächlich YouTube. Ich finde, da gibt es auch schon eine Menge. Und wenn nicht, ey, dann, keine Ahnung, setz dich doch hin und schreib einfach ein, zwei Seiten, was dir gerade durch den Kopf geht. So, ich finde, das klingt vielleicht auch schon zu anstrengend für einige, aber ich glaube, dass der Mehrwert daraus ist ein deutlich größerer, als wenn man jetzt, weiß nicht, das macht, was man wahrscheinlich bei 90% des Freundeskreises empfohlen kriegt. So. Also so sehe ich das. Ich kann auch verstehen, dass es Leute gibt, die absolut an Netflix-Serien hängen oder so. Ich habe auch, wie gesagt, einige geguckt, Serien. Aber als ich durch war, war ich halt durch so. Und der Großteil vom Rest, der hat mich so gar nicht angesprochen.
1: Vielleicht täusche ich mich auch komplett, aber ich weiß noch, wie ich mich vor ein paar Jahren, ich glaube sogar hier in der Sendung dazu geäußert habe, dass ich das super nervig finde, ist, wenn Leute zu mir sagen, dass sie gerade Langeweile haben. War häufig damals so, hey, was machst du gerade? Nix, Langeweile. Das bekomme ich immer seltener zu hören. Und dann habe ich mich gefragt, so, ist es wirklich, weil die Leute keine Langeweile haben? Und dann ist mir aufgefallen, oder vielleicht ist es mir auch nur aufgefallen und ich täusche mich, die haben zwar immer noch Langeweile, aber jetzt sind sie am Scrollen. Also die konsumieren halt. Also die lassen sich quasi berieseln, empfinden auf der einen Seite dann, die sagen, die schreiben jetzt nicht mehr, ich habe Langeweile. Stattdessen wird die Langeweile durch permanentes Konsumieren von irgendwelchen Inhalten überdeckt. Täusche ich mich oder hast du auch das Empfinden, dass das so ist? Weil ich habe früher häufiger diesen Satz gehört. Absolut. Boah, mir ist gerade voll langweilig. Das hört man irgendwie nicht mehr so häufig. Und ich glaube, dass wir alle in so einer Bubble drin stecken. Meine Vermutung, ob so ist, weiß ich nicht.
4: Ja, ich sehe das auch so, auf jeden Fall.
1: Und dabei halte ich den Zustand von mir ist langweilig für unglaublich wichtig.
4: Ich finde, das gehört auch dazu. Also wenn irgendwo die Luft raus ist, ist sie halt raus. So, dann, das ist so, wie wenn mir Leute sagen, ja, wir hatten ein Gespräch und da war diese, keine Ahnung, wie man das im Deutschen nennt, aber irgendwie awkward silence oder so, diese unangenehme Stille in dem Gespräch. Also ich finde, keine Ahnung, also du musst es doch auch vorhin überlegen, als der Peter da irgendwie etwas rezitiert hat und du musstest halt einen Moment darüber nachdenken und hast halt nichts gesagt. So, ich musste auch nachdenken. Und da hat er das ja schon wieder gesagt, diesen Liebe ist, wenn so und so. Ich werde das jetzt nicht genau im Wortlaut.
1: Ich musste aus zwei Gründen. Einerseits musste ich den Satz erstmal verstehen und gucken, ob ich ihn richtig verstanden habe. Und zweitens musste ich mir selber die Frage stellen, stimme ich ihm zu?
4: Ja, voll. Ja. Also so geht es mir auch so. Und ich glaube, im normalen Dialog, auch bei alltäglichen Dingen, das ist halt völlig normal. Und ich glaube, die, also ich weiß nicht, ob das allgemeingültig ist, aber viele Gleichaltrige, über die kann ich das auf jeden Fall sagen, die sind völlig abgekoppelt von dem Gedanken so. Die, für die muss immer so der nächste, also
1: Adrenalinkick irgendwo kommen, ja. Irgendwo so ein, ja, oder Melatonin, was weiß ich, dieser Glücksgefühlkick, das stimmt, ja. Das haben sich die Algorithmen ja auch zu eigen gemacht und nutzen das schamlos bei uns aus. Dabei ist Langeweile ein toller Prozess, eine tolle Gelegenheit für den Kopf, selber mal ins Grübeln zu kommen, auf Ideen zu kommen, tolle Sachen zu machen, vielleicht auch irgendwie mal aktiv zu werden. Und ich sage vielen Dank fürs Zuhören, fürs Mailschreiben, fürs Posten. Ali bleibt noch kurz dran. Wir hören uns morgen Abend wieder. Tschüss.
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0: What?
1: Einer gegen alle. Alle gegen Rolf.
2: Big FM ist hier und ihr habt jetzt wieder die Chance, Rolf in einem Quiz eurer Wahl fertig zu machen. Rolf hasst es nämlich zu verlieren.
0: Absolut.
2: 08900901. Ich bin gespannt, wer dich heute fertig machen will.
3: Hi, ich bin die Anni.
0: Die Anni.
2: Hey, Anni.
0: Hey, Anni. So.
3: Hey, was geht?
0: Was geht denn bei dir? Ich habe gehört, du willst mich fertig machen in einem Quiz. In welcher Kategorie?
3: Malle.
0: Malle-Quiz,
3: Rolf.
0: Ja, das finde ich interessant, weil ich bin ja nicht so die Malle-Maus. Also ich war da schon mal, aber ich bin jetzt nicht derjenige, der da am Bierkönig irgendwie durch die Gegend watschelt.
2: Also Ballermann ist nicht.
3: Ja, dann wird das eine elendige Niederlage für dich, Rolf. Bei mir ist sogar Malle nicht nur einmal im Jahr.
0: Ach, guck mal, witzig. Ah, wegen dem Song, mal war scheiß drauf. Malle
2: nicht nur einmal im Jahr. Ah, ja.
0: Cool. Was machen wir denn, Büschra?
2: Wir machen ein Malle-Quiz.
0: Ja, das dachte ich mir, aber wie denn?
2: Ja, wir spielen heute mal Finish the Lyrics, aber Malle-Version.
0: Oh.
2: Es gibt also Malle-Songs, 3 Stück, die werden gespielt, abgebrochen und ihr müsst weiter singen. Ihr ruft euren Namen rein, vervollständigt dann Lyrics und wenn es richtig ist, gibt es den Punkt. Wenn es falsch ist, kriegt der andere den Punkt.
0: Alles klar.
2: Und Rolf, damit es mal nicht zu schwer ist für dich vielleicht auch an der Stelle, das sind nur Mickey Krause-Songs.
0: Sehr gut. Anni, bist du ready?
3: Yes, ich hab Bock.
0: Ich weiß es noch nicht, ob ich Bock habe, aber wir versuchen es mal.
2: Dann geht's los mit Runde Nummer 1.
4: Wie heißt die Mutter von Niki Lauda?
2: Anni.
3: Mama

0: der den Song her.
1: Ja, geil.
2: Das ist natürlich richtig.
0: 2-0.
1: Runde 2.
0: Okay.
3: Mr. Brown.
0: Rolf, kriegst du Frauen?
1: Ja, lass mal reinhören.
3: Mr. Brown, kriegst du Frauen?
0: Ah! Geiler Song. Grüße gehen raus an Mickey Krause.
1: Geil. Nice.
3: Mr. Brown, kriegst du Frauen?
0: Das ist wirklich ein guter Song. Mag Mickey Krause. Gut. Ey, geil. 1-1.
1: 1-1. Es wird spannend, Leute. Runde 3.
4: Den hole ich mir.
0: Okay.
4: Ich dachte eigentlich, das wird eine 3-0-Situation. Ja. Also.
0: Dachte ich auch.
4: Jetzt habe ich Druck.
0: Ja, okay, dann last call.
5: Geh mal Bier holen.
4: Adi.

0: Und damit, Ani, bekommst du Big FM Socken.
1: Geil. Kann ich einen Ballermann anziehen?
0: Geil. Ja. Pass auf, schickst du mir ein Foto? Ja, du auf so einer Bierbank oder was es auch immer da gibt. Richtig schön mit einem Bier in der Hand und den Big FM Socken an.
1: Ja, hab ich Bock.
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4: Wusstest du schon? Neurowissenschaftler können anhand eines Gehirns nicht sagen, ob es sich um das Gehirn einer Frau oder eines Mannes handelt.

0: Ja, gestern war doch Throwback Thursday.
1: Ha, können wir heute auch machen? Ach, geil.
0: Nee, aber trotzdem spielen wir genau solche Songs. Big FM Original kommt von 50 Cent und in der Club ist es Freitag.
1: Hey, kannst du mir das beibringen?
0: Was denn, das Rollen der R?
1: Ja, ich kann das nicht.
0: Ach, auf der 08900901. Nein, Quatsch. Dieser besagte Tag in dieser Woche, wo man mal wieder vor großen Entscheidungen steht.
1: Was ist denn deine Entscheidung heute?
0: Also erstens, es gibt ja auch Menschen, die arbeiten müssen. Also die haben keine Entscheidung.
1: Absolut.
0: Also vielen Dank für euren Einsatz auch am Wochenende.
1: Ja.
0: Aber wenn man frei hat am Wochenende, dann ist es natürlich so ein Ding. Ich weiß es noch nicht. Ich habe Bock, irgendwas für mich zu machen. Dieses Wochenende wird ein Rolf-Wochenende.
1: Oh, so ganz alleine?
0: Das weiß ich noch nicht, aber es soll auf jeden Fall etwas sein, wo man weiß, okay, alles klar, du hast es für dich gemacht.
1: Vielleicht ein bisschen Sport. Sport ist doch gut.
0: Sport
1: machst doch sowieso gerade.
0: Für die habe ich mir irgendwie so überlegt und ich habe mir überlegt, vielleicht alleine in eine Stadt rein.
1: Oh.
0: In so ein Hotelzimmer zu sein.
1: Oh, ganz allein?
0: Ja, ganz allein.
1: Okay, ich bin gespannt.
0: Na gut, vielleicht hat man noch die eine oder andere Dating-App.
1: Ja. Ich bin gespannt. Oh nein.
0: So, Justin Timberlake, ganz schnell Musik. Hier ist Selfish.

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0: Ich liebe diesen Song. Er ist neu von Marshmallow und heißt Another Drink.
1: Sehr geiler Song. Es ist Freitag.
0: Freitag, richtig.
1: Hey, Rolf ist da.
0: Und Büschra ist da. Das ist Deutschlands Bigste Morning Show.
1: Hey, hey, hey, hey.
0: So, Wochenendpläne, die sind natürlich wichtig. Ja. Was hat denn eine Büschra vor?
1: Ich hätte ja mal richtig Bock, dieses Wochenende meine Inline-Skates anzuziehen. Das habe ich sehr lange nicht gemacht.
0: Ey, ich bin so scheiße da drin. Wirklich, ganz unangenehm.
1: Ja, ich weiß gar nicht, ob ich das noch kann.
0: Ja, ich kann's nie.
1: Weil ich bin damals, jetzt mal kurz, damals war alles besser. Damals bin ich auf Inlineskates Zeitung austragen gefahren gegangen.
0: Bist du bescheuert?
1: Ja, das war crazy.
0: Nee, das ist ja lebensgefährlich.
1: Ja, das war absurd. Das war krass.
0: Das ist wirklich absurd.
1: Das will ich jetzt dieses Wochenende machen, aber ohne Zeitung.
0: Das ist gut. Ja. Nee, irgendwie hat mein Arzt zu mir gesagt, ich habe ein Tremolo im linken Ohr.
1: Was ist das denn?
0: Keine Ahnung, aber anscheinend habe ich ein Problem mit Gleichgewicht. Ich kann noch nicht mal Eiskunst-Dingsbums.
1: Oh, wow.
0: Eislaufen kann ich auch nicht. Okay. Nur mit diesen Pinguinen. Kennst du da?
1: Ah,
0: diese,
1: ja, da sehe ich
0: Gehhilfen.
1: Dich. Ja, da sehe ich dich. Gehhilfen. Gute Besserung, Rolf.
0: Vielen Dank. 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

0: Da ist die Tina aus Bielefeld.
1: Moin.
0: Schön, dass du da bist. Guten Morgen.
1: Und da ist Fabi aus Euskirchen.
2: Guten Morgen, Büschra.
1: Hey, Fabi, guten Morgen.
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0: Und rein geht's in diesen Freitag. Okay. So, Leute, also ihr wisst, es geht los mit der Show und das heißt, wir starten mit eurem 6 Uhr Song. Ihr könnt sagen, ey, den Song, den muss ich unbedingt hören oder ihn halt auch abbrechen wie Elvira gestern. Hier ist Big FM, schönen guten Morgen, wer bist du und was machen wir?
5: Elvira ist hier. Und bitte den Song abbrechen.
0: Ja. Elvira, was hast denn du für eine geile Stimme? Das ist ja der Knaller. So, und was will sie denn gerne heute hören?
5: Von Imagine Dragons, Radioactive. Einfach genial.
0: Okay, dann spielen wir jetzt Imagine Dragons Radioactive. Und wenn ihr aber sagt, nee, der Song ist gar nichts für mich, dann könnt ihr ihn jederzeit abbrechen, indem ihr durchklingelt auf der 08900901.

0: Hier ist Big FM. Schönen guten Morgen. Wer bist du und was machen wir?
1: Ja, guten Morgen. Hier ist die Petra. Abbrechen.
0: Petra, abbrechen. Alles klar. Petra, wir haben es abgebrochen. Gar kein Ding. Petra, dann bleibst du noch ganz kurz dran. Kannst dir den 6-Uhr-Song für Montag wünschen. Und wir wünschen dir jetzt schon mal ein schönes Wochenende, gell?
1: Jawohl, danke gleichfalls.
0: Ja, danke schön. Und rüber geht's zu Jonas in die News. Was trendet auf den Socials?
2: Ein Film, der so schlecht ist, dass plötzlich alle rein wollen. Neo Light, zu Deutsch die Kuh kommt, hat crazy Animation und eine kaum verständliche Handlung. Das Netz macht sich schon länger drüber lustig. Mit 300.000 Zuschauern konkurriert es mit The Odyssey.
0: Krass.
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2: Richtig crazy.
0: Ja, also auch, aber ich sag mal so, auch ein Flex zu ja. sagen, der Film ist so scheiße, dass ja. ich da gerne ja. reingehe.
4: Werde ich mir auf jeden Fall angucken.
0: Ja. Nice.
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2: Bekifft am Steuer bleibt offenbar ein großes Problem. 2 Jahre nach Einführung des Cannabis-Grenzwerts zeigt eine Umfrage der Versicherer nur wenig Veränderung. Jeder 5. befragte Konsument gab an, sich im vergangenen Jahr kurz nach dem Kiffen ans Steuer gesetzt zu haben. Wer mindestens mit 3,5 Nanogramm THC pro Milliliter Blutserum erwischt wird, muss in der Regel mit 500 Euro Bußgeld rechnen und einem Monat Fahrverbot und 2 Punkten. Deutschlands große Unternehmen machen Druck auf die Bundesregierung. Konzerne wie BMW, Mercedes, Porsche, Audi und Siemens fordern gemeinsam mit Wirtschaftsverbänden schnelle Reformen. In einem Schreiben heißt es, Vorhaben aus dem Koalitionsvertrag müssten jetzt ohne Abstriche umgesetzt werden. Als Gründe nennen die Unternehmen vor allem hohe Energiekosten und steigende Belastungen. Konkret verlangen sie unter anderem niedrigere Sozialabgaben. Bahnfahrer in NRW zwischen Düsseldorf und Köln brauchen ab heute Abend deutlich mehr Geduld. Eine der wichtigsten Strecken Deutschlands wird ab 21 Uhr für 2 Wochen komplett gesperrt. Ui. Fern-, Regional- und S-Bahn werden umgeleitet oder durch Busse ersetzt. Dadurch dauern viele Fahrten länger. Die Vollsperrung zwischen Düsseldorf Hauptbahnhof und Köln-Mühlheim läuft bis zum 4. September.
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2: Doppeltorschütze Matthias Ginter hat dem SC Freiburg trotz eines frühen Gegentreffers im Playoff-Hinspiel der Conference League vorgelegt. Der Fußball-Bundesligist siegte beim schottischen Vertreter Motherwell FC verdient mit 3:1.
0: Dankeschön, Jonas, für den Moment und aktuell ist für euch auch wieder in einer knappen halben Stunde.
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5: Wetter. In Nordrhein-Westfalen gibt es heute eine Unwetterwarnung. Es bleibt den ganzen Tag über stark bewölkt. Am Nachmittag sind vor allem im Westen Gewitter möglich, während im Osten Regen einsetzt. Am Abend trifft es dann alle mit starken Schauern und Gewittern, besonders in Castrop, Rauxel und Bornheim. Morgen bleibt das Wetter hier ungemütlich mit dichten Wolken und zusätzlichen Regenschauern. In Essen am Baldeneysee sind es 15 Grad, in Velbert am Schloss Hardenberg 14 Grad und in Solingen am Kunstmuseum 13 Grad.
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5: A1 Köln Richtung Dortmund. Zwischen Wermelskirchen und Remscheid. Dichter Verkehr mindestens 3 Minuten extra. A1 Münster Richtung Köln. Zwischen Kreuz Dortmund, Unna und Westhofener Kreuz stockt es auf 3 Kilometern. 14 Minuten mehr einplanen. A3 Frankfurt Richtung Köln. Zwischen Rösrath und Königsforst. 3 Kilometer Stau kostet 24 Minuten. A4 Herlen-Aachen Richtung Köln. Zwischen Kreuz Köln-West und Köln-Kleppenberg. Dichter Verkehr mindestens 2 Minuten mehr. Gute Fahrt.

0: Das machen wir gleich.
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0: Ja, so sieht's aus.
1: Alle gegen Rolf.
2: So, ich bin gespannt, wer dich heute fertig machen will. 08900901.
3: Schönen guten Morgen, hier ist Larissa.
2: Hey, Larissa, du kleine süße Maus.
0: Larissa, I'm drunken outside. Nee, das war klar, Larissa. auf was hast du denn Bock heute im Quiz? Erzähl.
3: Ich habe mir überlegt, vielleicht machen wir so eine Art Fun-Fact-Quiz, weil ich sehr viel google oder alles in Chatty eintippe und mal schauen.
0: Da muss man ja aufpassen, Ufbase. Aber Fun-Facts finde ich gut.
2: Rolf, du bist ja auch eine ChatGPT-Maus, oder? Ja, du bist ja auch. Okay. Okay, also ich wird spannend.
0: Sag ihm immer wieder, bitte richtig recherchieren, mindestens 3 Quellen und so weiter und so fort, sonst spinnt er nämlich rum.
2: Ja. Also wir machen jetzt 3 Fragen, 3 Antwortmöglichkeiten. Rolf immer zuerst antworten, danach die Expertin. Und gewinnen gibt es Big FM Socken.
3: Perfekt.
2: Super. Frage Nummer 1. Das Nationaltier von Deutschland ist ein Adler. Mhm. Was ist das Nationaltier von Schottland? A. Hase, B. Pferd oder C. Einhorn?
0: Hase. Ich kann mir nur vorstellen, weil in Schottland gibt es auch ganz viele so Wiesen und Felder. Mhm. Kann ich mir das sehr gut vorstellen.
3: Ich hätte tatsächlich auch A gesagt.
2: Und das ist falsch.
0: Oh.
3: Ey, scheiße.
0: Ach, verdammt.
2: Es ist ein Einhorn.
0: Nein. Ach, komm, hör doch auf.
2: Ja, weil ein Einhorn galt früher als das stärkste Tier. Das stärkste Tier überhaupt.
0: Ja. Okay.
3: Okay.
0: Wow. So, was?
2: So, 0-0, Frage Nummer 2.
0: Ja.
2: Was ist der beliebteste Tag für Einbrüche in Deutschland?
0: Oh, das wusste ich machen.
2: A. Donnerstag. B. Freitag oder C. Samstag?
0: Oh, scheiße, das wusste ich mal.
4: Warum wusstest du das mal?
0: Weil ich Aktenzeichen XY gucke.
4: Ach so.
0: Und die haben das da erzählt. Oh.
2: Ja, ich hätte jetzt gedacht, er sagt irgendwie ja, mein Cousin und ich.
4: Ja, genau, deswegen.
2: Mein Cousin.
0: Ich sag Freitag.
2: Du sagst Freitag. Larissa, was sagst du?
3: Ich würde Donnerstag sagen.
2: Richtig ist Freitag!
0: Ja!
3: Aha,
0: Hilfe!
2: Ja.
0: Geil!
2: Beruhig dich. Beruhig dich, Digga. So, 1-0 für Rolf.
0: Ja, ich bin scheiße im Verlieren, aber sehr gut im Gewinnen.
3: Ja, ehrlich. Ja, hört man.
0: Okay. Danke. Also 1-0 für mich. Gut, jetzt sind wir gespannt.
2: Oh. Frage Nummer 3.
3: Ja.
2: Welche Aussage ist richtig? A. Das Coca in Coca-Cola steht für Kohle. B. In Coca-Cola war früher Kokain enthalten. Oder C. Die Kohlensäurebläschen von Coca-Cola steigen immer links herum auf.
0: Kokain.
2: Mhm. Larissa?
3: Jeden Tag Cola Zero und ich weiß es nicht. Das ist natürlich jetzt blamal. Ich würde aber sagen, Antwort 1.
2: Du nimmst also A. Das Coca in Coca-Cola steht für Kohle.
3: Ja.
2: Das ist leider falsch. Rolf, du hast recht.
0: Ja!
3: Scheiße.
0: Ja. Es ist auch eine ganz witzige Geschichte, weil das war tatsächlich auch mal medizinisch veranlagt. Ne? Also es gab, ich glaube, ein Apotheker oder sowas hat das erfunden.
2: Ich habe das vorher noch nie gehört, aber es schockt mich ein bisschen.
0: Ja?
2: Also, what the fuck? Mhm. Kokain.
0: Ja, Kokaina. Ja, das hat jetzt leider nicht funktioniert für dich, aber wir können gerne nochmal miteinander spielen. Jederzeit und natürlich ihr auch. Ihr merkt schon, ich bin im Gewinn gut, im Verlieren scheiße. Also meldet euch an.
2: bigfm.de oder 08900901 und dann könnt ihr Rolf also richtig fertig machen.
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0: Dua Lipa, Training Season war das. Hier ist Big FM, Deutschlands Bigste Morning Show. An diesem Freitag, Rolf ist da.
1: Hey, und Büschra ist bei euch am Start.
0: Hey, guten Morgen. Jonas ist in den News.
2: Moin.
1: Hey, und Fabi. Ach,
3: langsam Richtung Wochenende. Guten Morgen zusammen.
1: Ja,
3: hey,
1: genau, sieht's aus. Fußballwochenende steht an.
0: Oh, oh, oh.
1: Was man sich da definitiv anschauen sollte und was definitiv nicht. Die Antwort um 6:35 Uhr.

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0: 28, Big FM ist hier und Jonas, was trendet auf den Socials?
1: Fans von Hunting Wives freuen sich auf Staffel 2. Netflix bringt die Serie Ende November zurück. Entsprechend wird danach viel gegoogelt. Neu im Cast ist auch Full House-Star John Stamos. Netflix verspricht erneut jede Menge Intrigen.
0: Okay.
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3: Und was ist heute Morgen sonst noch wichtig für uns?
1: Nach einer Woche ist der größte Waldbrand in der Geschichte NRWs gelöscht. In der Ortschaft Hürtgenwald ziehen die letzten Einsatzkräfte aus dem Brandgebiet ab. Besonders wichtig, verletzt wurde niemand, auch Häuser wurden nicht beschädigt. Entwarnung gibt es trotzdem noch nicht komplett. Das Waldgebiet bleibt vorerst gesperrt, weil viele Bäume durch das Feuer geschwächt sind und umstürzen könnten. Der Bürgermeister von Hürtgenwald zeigte sich erleichtert und dankte den Einsatzkräften. Jetzt wird's ernst bei Deutschlands Gasvorräten. Die Speicher sind Mitte August so leer wie noch nie seit Beginn der Aufzeichnungen 2011. Aktuell sind sie nur zu 49% gefüllt. Vor einem Jahr waren es 67%. Der Speicherverband Ines warnt, bei einem extrem kalten Winter könnte das eingelagerte Gas nicht reichen. Das Wirtschaftsministerium erwartet aktuell trotzdem keinen Gasmangel. Deutschland bekommt zusätzliches Gas über Pipelines aus Norwegen, Flüssiggasterminals und auch europäische Nachbarländer. 5 Tage mitten auf dem Pazifik in einer Kühlbox. 2 Fischer aus Mexiko haben einen Schiffbruch überlebt und sind rund 240 Kilometer vor der Küste in einer Kühlbox gerettet worden.
0: So insane.
1: Ihr Boot war nachts von einer großen Welle innerhalb wenigen Minuten untergegangen. Essen, Trinkwasser oder ein Funkgerät konnten sie nicht mitnehmen, also leerten sie die Box und kletterten hinein. Nach 5 Tagen entdeckten Einsatzkräfte die beiden und flogen sie per Hubschrauber zurück an Land.
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1: Zu wenig Regen bremst jetzt sogar den Panama-Kanal aus. Ab September dürfen dort schrittweise weniger Schiffe pro Tag durch. Der Grund: bei jeder Durchfahrt durch die Schleusen geht Süßwasser ins Meer verloren. Zwischen Mai und August hat es rund ein Drittel weniger geregnet als sonst. Und wegen des Klimaphänomens El Nino könnte es noch trockener werden.
0: Dankeschön, Jonas.
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6: In Nordrhein-Westfalen bleibt es heute den ganzen Tag über stark bewölkt. Unwetterwarnung. Besonders im Westen und Süden sind abends Gewitter mit starkem Regen möglich. Das kann dort dann richtig heftig werden. Tagsüber erreichen die Höchsttemperaturen etwa 22 Grad. Morgen wird es ähnlich mit vielen Wolken und Regen, vor allem im Osten. Und gerade sieht es so aus, in Gütersloh am Stadtpark sind es 14 Grad, in Recklinghausen am Planetarium 15 Grad und in Essen an der Zeche Zollverein ebenfalls 15 Grad. Bleibt dran!
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6: A1 Münster Richtung Köln zwischen Kreuz Dortmund Unna und Westhofener Kreuz. 4 Kilometer Stau, mindestens 28 Minuten. A3 Frankfurt Richtung Köln zwischen Rösrath und Königsforst. 3 Kilometer Stau, mindestens 25 Minuten. B229 Lüdenscheid Richtung Soest zwischen Sundernhachen und Hüsten. Dichter Verkehr, 8 Minuten Zeitverlust. B239 Kirchlengern Richtung Diepholz zwischen Kirchlengern und Hüllhorst. Dichter Verkehr, 5 Minuten. Gute Fahrt.
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0: Es ist 6:31 Uhr. Guten Morgen.
3: Guten Morgen.

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1: Was für eine geile Kombo, Robin zusammen mit Sarah Larsen. Neuer Song heißt Talk to Me, Sarah.
0: So nice.
1: Spielen wir euch gleich vor noch Fabi.
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5: Tja, Leute, schon seit ein paar Wochen laufen die dritte Liga und die zweite Bundesliga. Jetzt am Wochenende kommt allerdings auch die Frauenbundesliga dazu. Frauenbundesliga. Oder wie Machos in Camp David Shirt sagen, jupp. Finde ich beides gut. Dazu geht's morgen bei den Männern schon um den ersten Pokal der Saison. Den Franz Beckenbauer Supercup zwischen Borussia Dortmund und dem FC Bayern München. Klingt groß, ist aber random. Ja, man hat zwar einen Titel, aber der ist irgendwie fake und peinlich. Wie Prinz Markus von Anhalt. Real Talk. Das Schulturnier einer Realschule hat viel mehr Prestige. Da konnte man zumindest seinen Mathelehrer mit einer eingesprungenen, kniehoch angesetzten Monstergrätsche in den Vorruhestand schicken. Tja, Herr Neubauer, sagen Sie noch einmal, dass ich zu blöd bin für Zufall und Wahrscheinlichkeit. Denn dank dieses zufälligen Fouls können Sie jetzt sehr wahrscheinlich lange nicht mehr laufen.
1: Ha. Ja.
5: Viel spannender dagegen jetzt am Wochenende die erste Runde des DFB-Pokals. Da heißt es dann wieder David gegen Goliath, Klein gegen Groß, Joko gegen Klaas, Ben ungeskriptet gegen mal nicht 4 Stunden am Stück stammeln. Dafür gibt es im DFB-Pokal unter anderem das Derby zwischen Waldhof Mannheim und dem 1. FC Kaiserslautern. Das fußballgewordene Harz und Herzlich. Vor allem ist der DFB-Pokal der Wettbewerb, bei dem Fußballfundamentalisten auf einmal anfangen, an unserer freiheitlich-demokratischen Grundordnung zu zweifeln. Denn schließlich hat der Pokal seine eigenen Gesetze.
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1: Ja, danke Fabi.
0: Danke.

0: und Like a Prayer.
1: So ein geiler Song. Hier ist Big FM, Deutschlands Big The Morning Show. Spielen wir euch gleich und das hier auch. Black Friday, Pretty Like the Sun von Lost Frequencies und Tom Odell.
0: Ja, und Lost Frequencies, wo ist der eigentlich dieses Jahr nochmal? Ach, richtig, auf dem Glücksgefühle-Festival.
1: Ah!
0: Aber nicht nur der, sondern auch der größte DJ der Welt. Und der ist nicht nur auf dem Glücksgefühle-Festival, sondern auch auf Ibiza. Und so kommt er hin.
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2: Im Hürtgenwald bei uns in Nordrhein-Westfalen ist die Lage nach dem größten Waldbrand der Landesgeschichte deutlich ruhiger. Die Gemeinde sagt, fast alle Glutnester sind inzwischen gelöscht. Vor einer Woche war das Feuer ja da ausgebrochen und hatte sich massiv ausgebreitet. Dass sich die Lage jetzt so entspannt hat, liegt laut Gemeinde auch an der Arbeit von vielen Einsatzkräften und auch am kräftigen Regen aus den letzten Tagen. Trotzdem bleibt das Waldgebiet erstmal weiter gesperrt. Der Kreis Düren warnt, viele Bäume sind durch das Feuer vielleicht instabil und könnten umfallen.
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0: Es ist 6.56 Uhr, hier ist Big FM und Jonas, was trendet auf den Socials?
1: Ariana Grande, sie legt sich erneut mit dem Team von US-Präsident Trump an. In einem TikTok wurde ihr Song We Can't Be Friends verwendet. Sie reagierte direkt unter dem Post und schrieb, nutzt meine Musik nie wieder. Es ist schon das zweite Mal in diesem Jahr, dass sie sich so wehren muss.
0: Okay.
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3: Und was ist heute Morgen sonst noch wichtig für uns?
1: Da plant man seinen Bankraub schon mit einem KI-Superhirn und trotzdem hat's nicht geklappt. Ein 23-Jähriger in den USA hat sich vor seinem Überfall bei ChatGPT unter anderem informiert, wie schnell die Polizei kommen könnte und wie sich die Pistole reparieren lässt. Was ihm die KI aber wohl nicht gesagt hat, dass man bei einem Überfall im Idealfall eine Maske tragen sollte. Denn Kameras haben sein Gesicht, sein Auto samt Kennzeichen und ihn später auch beim Bargeld-Shoppen gefilmt.
0: Ja.
1: Deswegen wurde er schnell auch geschnappt und die Ermittler haben dann auf seinem Handy auch schließlich die ChatGPT-Unterhaltung gefunden. Jetzt muss er 10 Jahre in Knast.
0: Ja, also ich benutze ChatGPT ja wirklich für sehr, sehr viel.
3: Ja, für alles, sag wie es ist.
0: Eigentlich für alles, aber wenn ich vorhätte, was Illegales zu machen, auf gar keinen Fall. Das macht natürlich gar keinen Sinn.
3: Glaube ich dir nicht. Ich habe mal eine Insta-Umfrage, Big FM Insta-Story gemacht dazu, weil ich sage, Rolf nutzt ChatGPT auf jeden Fall für alles.
0: Wirklich?
3: Ich würde das niemals machen, ich finde es komplett dumm. Die Frage ist, Hot Take. Wie nutzt ihr ChatGPT? Team Rolf oder seid ihr eher Team Büschra? Stimmt mal ab.
1: Die SPD-Spitze hat gerade ein ziemlich großes Vertrauensproblem. Laut einer YouGov-Umfrage halten 55% Bärbel Baas und Lars Klingbeil für die falschen Parteichefs. Nur jeder Zehnte findet, dass sie aktuell die richtigen sind. Selbst unter SPD-Wählern überwiegt die Kritik deutlich. Dazu kommt der Druck vor der Landtagswahl in Sachsen-Anhalt. Thorsten Legert, also der hier.
4: Kassalai.
0: Ja.
1: Der macht Schluss mit Reality-TV. Nach 18 Jahren in Shows wie dem Dschungelcamp oder dem Sommerhaus sagt er, ihn werde man dort nie wieder sehen. Er wirft der Branche verdammt viel Manipulation vor und kritisiert, dass immer häufiger TikToker für geringe Gagen gecastet würden. Seine aktuelle Teilnahme bei Villa der Versuchung auf Sat.1 ist sein letztes Format dieser Art, sagt er.
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1: Vielleicht kann sich Legert als Ex-Fußballprofi aber noch hier einbringen. Ein humanoider Roboter aus China hat im Test tatsächlich Tore gegen einen menschlichen Torwart geschossen. Die KI dahinter hat den Ball mit einer Kamera erkannt, passt die Schritte an und kann dann aus verschiedenen Positionen abschließen. Noch reicht die Technik aber nicht für ein komplettes Fußballspiel. Auf Pässe, Gegner oder Mitspieler kann er nicht reagieren.
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5: Wetter. In Nordrhein-Westfalen gibt es heute eine Unwetterwarnung. Am Nachmittag erwartet uns starker Regen und Gewitter, besonders im Westen. Am Abend wird es intensiv, vor allem in Castrop, Rauxel und Bornheim. Morgen bleibt es bewölkt mit Regen und Gewittern im Süden und Osten. Das Wochenende startet ebenfalls unbeständig. Samstag weiter Regen und Gewitter, Sonntag etwas ruhiger. In Minden an der Weserpromenade 14 Grad, in Troisdorf am Rottersee 15 Grad und in Köln am Dom 13 Grad. Achtung, das Wetter zeigt sich von seiner ungemütlichen Seite.
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5: A1 von Münster Richtung Köln, zwischen Kreuz Dortmund-Unna und Westhofener Kreuz, 6 Kilometer Stau, 46 Minuten extra. A3 von Frankfurt Richtung Köln, 4 Kilometer Stau zwischen Rösrath und Königsforst, 23 Minuten länger. A4 von Herlen-Aachen Richtung Köln stockt es zwischen Kreuz Köln-West und Köln-Klettenberg auf 2 Kilometern, 16 Minuten. In Köln auf der B55, Olpener Straße zwischen Nohlenweg und Brücker Mauspfad, 10 Minuten Verzögerung. Gute Fahrt.
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0: Mali ist da aus Essen.
7: Guten Morgen.
0: Morgen.
3: Und da ist Jana aus Meschede.
8: Guten Morgen.
3: Hey, guten Morgen.
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0: Ihr seid alle mit am Start an diesem Freitag.
3: Yes.
0: Hey, schön, dass ihr alle dabei seid. Hier, Jonas ist in den News.
9: Moin.
0: Der uns gerade erzählt hat, dass Ariana Grande wahnsinnige Probleme hat, wenn Trump denn einfach so ihre Mucke klaut.
3: Ja.
0: Die aktuelle Single heißt Hate That I Made You Love Me und die haben wir jetzt.

0: Hier ist Big FM, gerade war es 7:07 und ihr wisst genau, was das bedeutet. Es geht wieder los!
1: 08900901.
2: Guten Morgen!
1: Hallo! Hey! Carina, du wilde Maus!
2: Hi, hi, hi!
1: Hi!
0: Hey, guten Morgen!
1: Wie geht's dir an diesem Freitag?
2: Mir geht's sehr gut!
0: Oh.
1: Geil, an was liegt denn das, Carina?
2: Tja, das liegt an meinem großen Glück.
1: Ja.
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1: Glücksgefühle sind sozusagen in dir drin.
2: Genau, und das sehr viele.
1: Ja, denn es geht ja auch gerade für euch zum Glücksgefühle-Festival auf der einen Seite.
0: Und auf der anderen Seite geht's nach Ibiza.
1: Zu David Guetta, the one and only. Kein Wunder, dass du da ein bisschen positive Gefühle hast, ne?
2: Ich muss erstmal klarkommen. Das hat erstmal ein bisschen gedauert. Hab natürlich jedem erstmal davon erzählt. Und dann war natürlich die erste Frage, was ziehe ich an?
1: Ja, jetzt muss man sich das mal vorstellen. Also, Carina, du warst am Nachmittag bei Phyllis. Ich habe dir versucht, einen Begriff zu erklären, den du nicht erraten hast. Dann bist du wie eine Geschuckte weiterhin am Telefon geblieben, hast 08900901 bis zum bitteren Ende durchgewählt und hast es dann gestern schon wieder in die Show geschafft. Und dann ist Folgendes passiert.
0: Okay, also wenn du irgendwo auf ein Festival gehst, vor der Tür ist immer, sind immer, ne? Also da, du darfst nicht direkt rein. Ja!
1: Security
2: System! Oh Mann, ja, ich kann es gar nicht glauben. Kann man so viel Pech haben und dann Glück haben?
1: Ja, absolut.
0: Ich komme auch noch gar nicht drauf klar. Das muss man sich mal vorstellen. Du verlierst, aber gibst nicht auf. Probierst es immer wieder, immer wieder, immer wieder. Und dann schaffst du es. Ja. Ey, das ist zu krass.
2: Ich war so todtraurig. Ich habe gesagt, ich probiere es, bis die Finger bluten. Es ist egal, bis zum bitteren Ende. Und ich habe es tatsächlich nochmal geschafft.
1: Also Leute, ihr merkt, einfach dranbleiben. Übrigens, an dieser Stelle, kurzer Hinweis. Weil es so geil ist, mit dem Doppelgetter und Rucki Zucki, machen wir einfach nächste Woche weiter in Deutschlands Bigster Morning Show.
0: Ja!
2: Mega, ich habe gedacht, das wäre jetzt schon zu Ende.
1: Nein.
2: Da hätte ich mich ja gar nicht so beeilen brauchen.
1: Also, es geht weiter nächste Woche immer um 7:07 in Deutschlands Bigster Morning Show. Genauso wie heute, Carina. Der Schlachtruf jetzt zum Start der Eröffnung der Hotline.
2: Auf los geht's los. Tippt euch die Finger wund.
1: 08900901. Jetzt durchklingeln. 08900901.
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0: Es ist 7:15.
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0: Die Die, so heißt der Song von Shakira und Burner Boy. Das machen wir gleich noch.
1: So ein geiler Song. Adela ist das mit Ain't in L.A. Kennt ihr vielleicht von TikTok? Und wenn nicht, dann hier von Big FM.
0: Absolut. Spielen wir euch gleich noch. 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

0: Flowrider T-Pain. Es ist 7.27 Uhr, Big FM. Jonas, was trendet?
1: Bei X geht's um die bekannteste Kryptowährung der Welt, Bitcoin. Der ist zuletzt nämlich wieder kräftig gestiegen. Hängt wohl mit den Rekordschulden der USA zusammen, 40 Billionen, wir erinnern uns. Viele hoffen jetzt, dass es weiter steigt.
0: Okay.
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1: Nach einer Woche ist der größte Waldbrand in der Geschichte NRWs gelöscht. Im Ort Hürtgenwald ziehen die letzten Einsatzkräfte aus dem Brandgebiet ab. Besonders wichtig, verletzt wurde über die ganze Zeit niemand. Auch Häuser wurden nicht beschädigt. Entwarnung gibt es trotzdem noch nicht ganz. Das Waldgebiet bleibt vorerst gesperrt, weil viele Bäume eben durch das Feuer geschwächt sind und umstürzen könnten. Weil ein CDU-Politiker der AfD 10.000 Euro gespendet hat, prüft die CDU in Sachsen-Anhalt jetzt seinen Ausschluss. Der Mann ist Ortsbürgermeister und wirft seiner eigenen Partei einen Linkskurs vor und hat eine Wahlempfehlung für die AfD ausgesprochen. Bei der Landtagswahl am 6. September will er selbst AfD wählen und hofft sogar auf eine absolute Mehrheit der Partei. Die CDU-Spitze im Land kritisiert ihn dafür scharf und will ihn natürlich loswerden. Bahnfahrer in NRW zwischen Düsseldorf und Köln brauchen ab heute Abend deutlich mehr Geduld. Eine der wichtigsten Strecken Deutschlands wird ab 21 Uhr für 2 Wochen gesperrt. Fern-, Regional- und S-Bahnen werden umgeleitet oder durch Busse ersetzt. Dadurch dauern viele Fahrten länger. Die Vollsperrung zwischen Düsseldorf Hauptbahnhof und Köln-Mülheim läuft bis zum 4. September.
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1: Heute startet der DFB-Pokal. Zum Auftakt stehen direkt 4 Spiele an. Eintracht Frankfurt muss ab 18 Uhr beim Oberligisten SC St. Tönis ran. Gleichzeitig spielen Karlsruhe in Münster und Kaiserslautern beim Waldhof Mannheim. Am Abend empfängt Hansa Rostock dann den VfB Stuttgart. Und auch bei den Frauen rollt der Ball wieder. Bundesliga-Auftakt ist heute mit Union Berlin gegen Doublesieger Bayern München.
0: Dankeschön, Jonas, für den Moment. Aktuell ist wieder in einer knappen halben Stunde.
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5: Wetter. In Nordrhein-Westfalen gibt's aktuell eine Unwetterwarnung. Heute Nachmittag ziehen dichte Gewitter auf, besonders im Westen mit starkem Regen. Die Temperaturen liegen zwischen 19 und 22 Grad. Dazu bleibt es windig. Morgen bleibt es ebenfalls überwiegend bewölkt mit Schauern und Gewittern. Vor allem im Süden. Die aktuellen Werte gibt's in Bad Oeynhausen am Kurpark mit 15 Grad, in Euskirchen an der Burg sind es 16 Grad und in Brühl am Phantasialand 14 Grad. Passt auf euch auf und kommt gut ins erfrischende Wochenende.
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5: Achtung, es gibt eine Unwetterwarnung, starke Regenfälle und Wind in NRW. Aufgepasst, auf der A30 zwischen Rheine-Nord und Salzbergen kommt ein Falschfahrer entgegen. Achte in beiden Richtungen darauf, nicht zu überholen. Auf der A1 von Münster Richtung Köln zwischen Dortmund, Unna und Hagen-Nord stockt es auf 4 Kilometern mit 8 Minuten Zeitverlust. Auch auf der A46 Heinsberg Richtung Düsseldorf zwischen Jüchen und Kapellen Achtung. 2 Kilometer Stau und 14 Minuten Zeitverlust. Gute Fahrt.
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0: An diesem Freitag.
3: Hey.
0: 7:30 Uhr. Guten Morgen.
3: Guten Morgen.

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1: 7:35 ist es, hier ist Big FM.
2: Ah, hey, und Tabea ist jetzt bei uns.
3: Hi!
2: Na, wie ist die Lage?
3: Jetzt bin ich extrem aufgeregt, aber ich freue mich auch. Ich probiere es schon die ganze Zeit.
2: Wo erwischen wir dich denn gerade?
3: Zu Hause, ich bin extra früh aufgestanden.
2: Oh, ja. Nice. Normalerweise stehst du wann auf?
3: Um 7:30, nicht ganz so viel später.
2: Okay, was machst du sonst so in deinem Leben? Bist du beruflich unterwegs?
3: Ich bin heute auch im Homeoffice. Ich bin Account Managerin, also im Vertrieb.
2: Ah ja!
3: In einem Chemiekonzern.
2: In dem Chemiekonzern. Oh, so ein böser Chemiekonzern.
3: Ja.
2: Oh, wow, wow.
3: Ja, da braucht man mal ein bisschen Abwechslung am Wochenende.
2: Ja, ja, da braucht man positive Gefühle. Hey, ja. Und die haben wir doch.
1: Glücksgefühle. Es geht zu David Guetta auf dem Glücksgefühle-Festival.
2: Ja.
1: Und dann noch nach Ibiza.
3: Gott.
2: Wie funktioniert's? Ich erkläre es nochmal. Also, Büschra bekommt jetzt einen Begriff von mir. Du, ja. Tabea, hast jetzt 30 Sekunden Zeit, diesen Begriff zu erraten. Sie versucht ihn so gut es geht zu erklären.
1: Ich gebe alles.
2: Tabea, bist du bereit?
3: Ja.
2: Moment. Jottes Willen.
1: Geht's?
2: Ja, jetzt geht's wieder.
1: Okay.
2: Ich brauche kurz einen Schluck Wasser.
1: Ja,
2: Tabea, wir machen gleich weiter. Moment.
1: Ja. Oh, schneller, Rolf.
2: Ja, ist ja gut.
3: Mann. Ich bereite mich mental schon mal vor.
2: Büschra, bist du bereit?
1: Ich bin bereit.
2: Dann gebe ich jetzt den Begriff rüber auf diesen Zettel und sage, keine Gesten, keine Geräusche, 30 Sekunden Zeit, Rucki Zucki.
1: Also du gehst feiern, du bist ein Girl, du gehst feiern und du hast richtig Bock. Du gehst zum Beispiel aufs Glücksgefühle oder du gehst in einen Club und du willst dich unfassbar sexy fühlen und mal keine Sneaker tragen, sondern mal sexy unterwegs.
3: High Heels.
1: Ja, High Heels!
2: High Heels, richtig!
3: Oh mein Gott!
2: Tabea!
3: Ey, wisst ihr, ich habe mir diese Woche schon peinlich, habe ich mir Hoffnung gemacht und mir sogar schon 2 Tage Urlaub genommen.
2: Tabea, an dieser Stelle kann ich nur sagen, du hast alles richtig gemacht. Du siehst David Guetta live.
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0: Hier ist Big FM, 7.41 Uhr. Einen wunderschönen guten Morgen. Rolf ist da.
1: Ja, guck mal einer an. Hey, guten Morgen. Und Büschner ist auch am Start.
0: Guten Morgen, Jonas ist in den News.
2: Auch da, guten Morgen.
1: Ja, hey. Und ihr seid auch am Start. Das freut uns sehr. 08900901, Luca.
3: Boah, endlich Wochenende. Ja!
1: Ja!
0: Stormzy und Odile sind das. Odile wusste ich gar nicht, aber der Mann hasst Karaoke. Also... Random, aber er mag das gar nicht. Aber er schaut sich's gerne an. Also er will nicht singen, Karaoke singen gar nicht sein Ding, aber die Leute auslachen, das kann der.
1: Ja, der kleine Assi. So, ja. Wir spielen euch gleich 24 Hours und außerdem Nico Santos. Der übrigens früher viele Karaoke-Veranstaltungen auf Kreuzfahrtschiffen moderiert hat. So ist nämlich seine Karriere losgegangen.
0: Auch sehr random.
1: Auch random, Why Don't You Stay, die neue Single gleich.
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6: Im Hürtgenwald bei uns in Nordrhein-Westfalen ist die Lage nach dem größten Waldbrand der Landesgeschichte deutlich ruhiger. Die Gemeinde sagt, fast alle Glutnester sind inzwischen gelöscht. Vor einer Woche war das Feuer ja da ausgebrochen und hatte sich massiv ausgebreitet. Dass sich die Lage jetzt so entspannt hat, liegt laut Gemeinde auch an der Arbeit von vielen Einsatzkräften und auch am kräftigen Regen aus den letzten Tagen. Trotzdem bleibt das Waldgebiet erstmal weiter gesperrt. Der Kreis Düren warnt, viele Bäume sind durch das Feuer vielleicht instabil und könnten umfallen.
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0: Travis Scott und You.
1: I get those goosebumps every time.
0: Big FM um 7.57 Uhr und rüber geht's zu Jonas. Was trendet auf den Socials?
2: Ein Film, der so schlecht ist, dass plötzlich alle rein wollen. Niu Lai, zu Deutsch Die Kuh kommt, ist ein chinesischer Animationsfilm.
0: Ja.
2: Ganz crazy, kaum verständliche Handlung und hat mit 300.000 Zuschauern fast so viele wie die Odyssey.
0: Okay.
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2: Bekifft am Steuer bleibt offenbar ein Problem. 2 Jahre nach Einführung des Cannabis-Grenzwerts zeigt eine Umfrage der Versicherer nur wenig Veränderung. Jeder 5. befragte Konsument gab an, sich im vergangenen Jahr kurz nach dem Kiffen ans Steuer gesetzt zu haben. Wer mit mindestens 3,5 Nanogramm THC pro Milliliter Blutserum erwischt wird, muss in der Regel mit 500 Euro Bußgeld, 1 Monat Fahrverbot und auch 2 Punkten in Flensburg rechnen. Jetzt wird's ernst bei Deutschlands Gasvorräten. Die Speicher sind Mitte August so leer wie noch nie seit Beginn der Aufzeichnungen. Aktuell sind sie nur zu 49% gefüllt. Vor einem Jahr waren es noch 67%. Der Speicherverband Ines warnt, bei einem extrem kalten Winter könnte das eingelagerte Gas nicht ausreichen. Das Wirtschaftsministerium erwartet aktuell trotzdem keinen Gasmangel. Deutschland bekommt zusätzliches Gas über Pipelines aus Norwegen, Flüssiggasterminals und europäische Nachbarländer.
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2: Okay, komplett wild. Heute startet erstmal der DFB-Pokal. So,
0: okay.
2: Mehr DFB-Pokal kostenlos im TV gibt es sogar als je zuvor. In der ersten Runde laufen gleich mehrere Spiele frei empfangbar. Neben ARD und ZDF mischt jetzt nämlich auch RTL mit und zeigt 3 Begegnungen gleichzeitig im Free-TV. Grund dafür ist die Übernahme des Pay-TV-Senders Sky. Wer wirklich alle 32 Spiele der ersten Pokalrunde sehen will, braucht allerdings weiterhin ein kostenpflichtiges Abo, und zwar RTL Plus.
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2: Der Hitzesommer verändert bei vielen den Blick auf die Klimakrise. Laut einer YouGov-Umfrage bewertet fast die Hälfte der Menschen in Deutschland die Folgen inzwischen deutlich gravierender als zuvor. Besonders gefragt sind konkrete Schutzmaßnahmen, also mehr als jeder Zweite wünscht sich mehr Bäume und mehr Grünflächen in den Städten. Auch selbst wollen einige etwas ändern, zum Beispiel regionaler einkaufen, Energiesparen oder bewusster konsumieren.
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7: In Nordrhein-Westfalen zieht es sich vormittags zu. Ab dem frühen Nachmittag gibt es im Westen erste Schauer, die sich ausbreiten können. Abends drohen im Westen und Süden teils heftige Gewitter mit starkem Regen. Die Höchstwerte liegen bei 22 Grad. Morgen bleibt es bewölkt, regnerisch und gewittrig im Süden. Am Wochenende ist es unbeständig. Sonntagabend beruhigt sich das Wetter etwas. Gerade aktuell in Lübbecke am Schlosspark 13 Grad, in Düren am Leopold-Hirsch-Museum und Moers am Fernmeldeturm jeweils 15 Grad.
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7: A3 Köln Richtung Oberhausen zwischen Duisburg, Wedau und Oberhausen-Lierich. 2 Kilometer Stau, mindestens 15 Minuten. A46 Heinsberg Richtung Düsseldorf zwischen Jüchen und Kapellen. 3 Kilometer Stau, mindestens 17 Minuten. B56 Düren Richtung Bonn zwischen Zülpich und Euskirchen. Dichter Verkehr, mindestens 10 Minuten. B220 Emmerich Richtung Kleve zwischen Emmerich und Klevekellen. Dichter Verkehr, mindestens 9 Minuten. Gute Fahrt.
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0: Tim ist für uns am Start aus Gütersloh.
8: Schönen guten Morgen.
0: Guten Morgen, mein Lieber.
4: Und da ist Lea aus Mülheim an der Ruhr. Hey, guten Morgen.
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0: Um Punkt 8 Uhr an diesem Freitag.
4: Yes.
0: Jonas
4: yes.
0: ist für euch in den News.
9: Moin.
0: Und Büschra ist eine alle Pitzflitsche. Eine ganz blöde übrigens auch. So, Leute, ich weiß nicht, wie es bei euch mit Kolleginnen und Kollegen aussieht.
9: Hey.
0: Aber es hat sich heute Morgen etwas zugetragen.
9: Ja.
0: Ich habe noch das linke Auge auf 7:30. Stehe in der Küche, warte auf meinen ersten Kaffee, bin noch überhaupt nicht da. Und dann hatte Büschra eine grandiose Idee.
9: Ja.
0: Mich zu erschrecken.
9: Ja.
0: Und hat das natürlich auch mitgefilmt. Ja. So klingt das.
4: Ich liebe das, dein Gesicht vor allem.
0: Ja, ganz
4: toll. Du warst so schön hässlich.
0: Wenn ihr euch übrigens das Kunstwerk mal anschauen wollt, Big FM bei Instagram, hier ist The Bowser.

0: Kygo, Khalid und Griffin, Save My Love war das gerade. Freitagmorgen hier in Deutschlands Big Star Morning Show und ihr seid natürlich dabei. 08900901.
1: Hi, hier ist Marina.
2: Marina!
0: Hey Marina! Und
2: wie geht's dir an diesem Freitag?
1: Ja gut, ich bin in der Frühschicht auf der Arbeit.
0: Wir auch.
2: Ja. Ja. Und weil es so früh ist, müssen wir über einen ganz bestimmten Künstler reden. Wir wissen ja, dass freitags immer lila lustige neue Musik rauskommt. Es gibt ein Comeback. Und zwar von diesem Kollegen hier. Sido.
1: Sido.
2: Ja. Hast du es mitgekriegt, Marina?
1: Nee, hab ich noch nicht. Muss ich mal reinhören.
2: Ja, da müssen wir alle mal reinhören.
0: Unbedingt.
2: Und genau aus diesem Grund haben wir uns auch heute Morgen überlegt, ey, pass mal auf, lass die Single spielen. Der Hintergrund des Ganzen ist, es wird dieses Jahr auch nochmal ein neues Album geben.
0: Geil.
2: Er hat seit 4 Jahren übrigens nichts mehr solo rausgebracht.
0: Wow.
2: Und in der Nacht ist dann tatsächlich die neue Single rausgekommen. Dann hören wir gemeinsam rein, Sido und Issa, so heißt der Song übrigens. Den gibt's jetzt in der Show.
1: Ja, Hammer, mega, ich bin gespannt. Yeah.

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1: Ja.
0: Bei Verstand ist er einer von den Guten ist er. 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
1: Ja, gerade Premiere gefeiert. Die neue Single von Sido, Acer 08900901. Olaf ist bei uns in der Show. Was sagst du zum Song?
2: Da ist er wieder. Ja, yeah, mega, mega geil. Das könnt ihr öfter spielen. Richtig cool. Also ich habe echt Gänsehaut bekommen eben. Richtig
1: mega
2: cool.
1: Mega nice. Ja, es klingt auch wieder so wie Sido früher ein bisschen.
2: Ja,
1: ne?
2: Ja.
1: Sehr
2: auf
1: schön.
2: Auf jeden Fall.
1: Olaf, dann
2: back to the roots.
1: Back to the roots, genau. Dann macht ihr ein schönes Wochenende, mein Lieber. Und komm gut durch an dem Freitag, ne?
2: Jawohl, gleichfalls, ihr
1: Dankeschön.
2: Lieben. Wir hören
1: Tschüss.
2: Uns.

0: 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Hier ist Big FM, Deutschlands Bigste Morning Show. Ja, also Rolf kann man ja richtig gut erschrecken.
1: Witzig.
0: Richtig gut. Heute Morgen in die Küche. Also heute Morgen ist er in die Küche. Ich bin hinterher, er hat es nicht gecheckt.
1: Ja.
0: Dann stand er da, hat sich einen Kaffee gemacht. Nee, Wasser hat er sich, glaube ich, geholt. Ich weiß es nicht. Auf jeden Fall bin ich dann losgerannt und dann war ich einfach, am Start.
1: Ja.
0: Hallo! Und du?
1: Ja, ist ja gut. Ist ja gut. Ich war auf jeden Fall danach wach.
0: Ja, maximal wach. Und es klingt wirklich bescheuert. Es klingt so bescheuert. Ich liebe das. Ja, kannst du es nochmal? Oh.
1: Ist ja gut jetzt.
0: Also, und weil es so schön ist und weil du so geil klingst, bin ich mal in die Produktion und hab gefragt, ey, können wir daraus mal so ein Erschrecken, so einen Erschrecksong machen?
1: Um Gottes Willen.
0: Mit Rolf? Das hab ich gemacht.
1: Soll ich jetzt hier auf den Knopf drücken?
0: Wir hören uns das jetzt ab.

0: Nee, also gut, wenn ihr euch diesen Unfall anschauen wollt, Big FM bei Instagram, klickt euch jetzt in die Story. James Hype ohne Rolf, das wäre mir wichtig an dieser Stelle. Gibt es gleich die aktuelle Serotonin.
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3: Sind sie das? Mhm.

0: Topic ist das. Es ist ja Freitag, das heißt, neue Songs kommen raus. Und auch Topic hat übrigens was Neues draußen. Wie sich das anhört, um 8:55 hier bei uns in der Show. Jetzt erstmal zu Jonas, was trendet auf den Socials.
1: Ariana Grande, sie legt sich erneut mit dem Team von US-Präsident Trump an. In einem TikTok wurde ihr Song We Can't Be Friends verwendet. Grande reagierte direkt unter dem Post und schrieb, nutzt meine Musik nie wieder. Es ist nämlich schon das zweite Mal, dass sie so gegen die Nutzung wehrt.
0: Okay.
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3: Und was ist heute Morgen sonst noch wichtig für uns?
1: Da machst du einen Bankraub, planst ihn mit ChatGPT und trotzdem hat's nicht geklappt. Ein 23-Jähriger in den USA hat sich tatsächlich vor seinem Überfall bei der KI unter anderem informiert, wie schnell die Polizei kommen könnte und wie sich seine Pistole reparieren lässt. Bei der Tat trug er dann allerdings keine Maske, das hat ihm die KI nicht gesagt. Kameras filmten sein Gesicht, sein Auto samt Kennzeichen und später auch, wie er mit Bargeld shoppen ging. Auf seinem Handy fanden Ermittler schließlich jetzt die ChatGPT-Unterhaltung.
3: Hey, das finde ich ja so dumm irgendwie. Ich würde ChatGPT niemals so Sachen fragen.
0: Natürlich, also gut, weiß ich jetzt nicht, also wenn es um eine Straftat geht, ja, weiß ich nicht, Digi, aber ansonsten frage ich ChatGPT für alles.
3: Ja, das
0: ich
3: mach ja
0: da alles.
3: Du bist ja mein komplettes Gegenteil. Big FM im Insta-Story, da habe ich mal gefragt, seid ihr eigentlich Team Rolf, also die alles fragen, ChatGPT oder Team Büschra? Und ich sag mal so, 62% sind in meinem Team.
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4: Ich hau da auch immer alles rein.
5: Dankeschön. Ist ein bisschen spooky manchmal, was der so alles weiß.
4: ChatGPT auf die Eins.
0: Ja, genau so.
1: Deutschlands große Unternehmen machen Druck auf die Bundesregierung. Konzerne wie BMW, Mercedes, Porsche, Audi und Siemens fordern gemeinsam mit Wirtschaftsverbänden schnellere Reformen. In einem Schreiben heißt es, Vorhaben aus dem Koalitionsvertrag müssten jetzt ohne Abstriche umgesetzt werden. Als Gründe nennen die Unternehmen vor allem hohe Energiekosten und steigende Belastungen. Konkret verlangen sie unter anderem niedrigere Sozialabgaben.
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1: Zu wenig Regen bremst sogar den Panama-Kanal jetzt aus. Ab September dürfen dort schrittweise weniger Schiffe pro Tag durch. Der Grund, bei jeder Durchfahrt durch die Schleusen geht Süßwasser ins Meer verloren. Zwischen Mai und August hat es nur rund ein Drittel weniger geregnet als sonst. Und wegen des Klimaphänomens El Niño könnte es noch trockener werden.
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7: In Nordrhein-Westfalen gibt es heute dichte Wolken und ab dem Nachmittag Regenschauer, besonders im Westen. In der niederrheinischen Bucht fällt in 6 Stunden bis zu 35 mm Regen. Auch Gewitter sind abends möglich, vor allem im Süden und Westen. Morgen bleibt es regnerisch und bewölkt. Das Wochenende bringt weiter Regen und kühlere Temperaturen. Höchstwerte 19 bis 22 Grad. Aktuell in Lemgo am Marktplatz 15 Grad, in Brühl am Schloss Augustusburg 14 Grad und in Essen im Krugerpark 15 Grad.
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7: A46 Heinsberg Richtung Düsseldorf. Stau zwischen Jüchen und Kapellen. 3 Kilometer dicht mit 16 Minuten Zeitverlust. Mönchengladbach B57 zwischen Mönchengladbach-Holt und Rheindahlen dicker Verkehr, 10 Minuten Verzögerung. B58 Haltern Richtung Wesel. Zwischen Haltern und Anschluss B224 dichter Verkehr, 7 Minuten. B481 Rheine Richtung Münster zwischen Rheine und Greven ebenfalls dichter Verkehr mit 7 Minuten. Gute Fahrt.
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0: Guten Morgen.
3: Guten Morgen.
0: Morgen.
3: He's allowed
10: to say it.
0: Was denn?
10: Jason.
0: Ah. Guck mal einer an.
10: Hey, what's up, people? It's Jason Derulo right here on Big FM. Have a wonderful day. Stay sexy.

0: Hier ist Big FM, es ist 8.34 Uhr und ihr seid dabei in Deutschlands Big Star Morning Show.
1: Unfassbar guter neuer Song, den spielen wir euch in wenigen Minuten. Strange und What You Gonna Do.
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0: Es geht zu David Guetta.
1: Ja.
0: Und das nicht nur einmal, sondern gleich zweimal. Einmal auf dem Glücksgefühle-Festival im September und das andere Mal auf Ibiza.
1: Genau so sieht's aus. 30 Sekunden kriegt Büschra, um euch einen Begriff zu erklären. Kommt ihr drauf, geht's zu Guetta, Tabea.
0: Also du gehst feiern, du bist ein Girl, du gehst feiern und du hast richtig Bock. Du gehst zum Beispiel aufs Glücksgefühle oder du gehst in einen Club und du willst dich unfassbar sexy fühlen und mal keine Sneaker tragen, sondern mal sexy unterwegs sein. Ja,
1: Richtig! Ja, Freunde, so einfach geht das. Und man muss auch mal sagen, Büschra macht das ganz gut mit der Erklärung.
0: Ja, danke.
1: Auch mal kommen, muss man auch mal ein bisschen Applaus geben.
0: Voll nett bist du heute.
1: Ja, kann ich auch.
0: Ja, danke,
1: also
0: danke,
1: manchmal.
0: Danke.
1: Und apropos nett sein, wir wissen, ihr flippt komplett aus. Hunderttausende von euch wollen unbedingt David Guetta. Und dementsprechend haben wir uns überlegt, ey, wisst ihr was, wir verlängern. Komm, wir machen das nächste Woche weiter. Also ab nächster Woche Montag, Dienstag, Mittwoch, Donnerstag und Freitag jeden Morgen um 7:07 bei uns in der Show.
3: Mega, ich hab gedacht, das wäre jetzt schon zu Ende. Nein. Da hätte ich mich ja gar nicht so beeilen brauchen.
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0: Muss man auch sagen, Rolf hatte einen Riecher, hat mir vor Monaten gesagt, das wird ein Sommerhit. Und
1: das ist es.
0: Du hast recht.
2: Da ist er.
1: Und das Krasse ist, 100 Millionen Streams hat Ugel mit diesem Song auf Spotify erreicht.
2: Vollkommen
1: wirklich
2: zu Recht.
1: Krass.
2: Moving to the Sun, gleich noch. Und außerdem noch Dominik Feig und White Keys innerhalb der nächsten 20 Minuten.
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0: Mehr Alltag und weniger Theorie. In Nordrhein-Westfalen sollen Experten in Zukunft per App in die Schulen geholt werden können. Schulministerin Feller hat dazu eine Kooperation mit der Bildungsinitiative Live Teach Us klargemacht. Über eine Plattform können sich Schulen mit Handwerksbetrieben, Unternehmen, Vereinen oder öffentlichen Einrichtungen vernetzen. So sollen Themen in den Unterricht kommen, die im echten Leben wichtig sind. Zum Beispiel Mietverträge, Steuern, Versicherungen oder auch ganz simpel, wie funktioniert eine Waschmaschine. Losgehen soll das neue Projekt schon zum neuen Schuljahr, also ganz bald.
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0: von Dominik Feig. Freitag, 8.55 Uhr. Hier ist Big FM und das ist Jonas mit den Social Trends.
1: Fans von Hunting Wives freuen sich auf Staffel 2. Netflix bringt die Serie Ende November zurück. Entsprechend wird danach viel gegoogelt. Neu im Cast ist auch Full House-Star John Stamos. Netflix verspricht erneut jede Menge Intrigen und die Frage, wer Jäger und Gejagter ist.
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3: Und was ist heute Morgen sonst noch wichtig für uns?
1: Eine ziemlich skurrile Geschichte. Spider-Man Brand New Day läuft ja schon seit einigen Wochen bei uns im Kino.
0: Ja.
1: Und das auch ziemlich erfolgreich. Mittlerweile läuft der Film auch in Russland, was eigentlich gar nicht gehen dürfte. Westliche Sanktionen betreffen nämlich auch Hollywood-Blockbuster.
0: Okay.
1: Deswegen, ohne Mist, läuft er dort in den Kinos als Raubkopie. Und
0: What?
1: Die ist tatsächlich der Renner. Alle
3: was?
1: Kinos sind proppenvoll und auch Tickets für umgerechnet mehr als 40 Euro sind kaum noch zu bekommen.
0: Wow.
1: Dazu kommt, der Film ist natürlich geschnitten, ein bisschen zensiert. In der russischen Fassung fehlt zum Beispiel ein Song der Sängerin Monetoshka, die den Krieg gegen die Ukraine kritisiert hat. Die SPD-Spitze hat gerade ein ziemlich großes Vertrauensproblem. Laut einer YouGov-Umfrage halten 55% Bärbel Baas und Lars Klingbeil für die falschen Parteichefs. Nur jeder Zehnte findet, dass sie aktuell die richtigen sind. Selbst unter SPD-Wählern überwiegt die Kritik deutlich. Dazu kommt der Druck vor der Landtagswahl in Sachsen-Anhalt. Dort liegt die SPD in Umfragen nur knapp über der 5%-Hürde. US-Präsident Donald Trump hat angeordnet, die Zahl der Raketenstarts in den USA deutlich hochzufahren. In einem unterzeichneten Dekret heißt es, bis 2030 sollen es mindestens 100 Starts und Rückflüge pro Jahr sein. Derzeit sind es rund 180. Dabei sollen vor allem Raketen zum Einsatz kommen, die wiederverwendet werden können.
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1: Sehr crazy, ein humanoider Roboter aus China hat im Test tatsächlich Tore gegen einen menschlichen Torwart geschossen.
0: Hey.
1: Die KI dahinter hat den Ball mit einer Kamera erkannt, passt die Schritte dann direkt an und kann aus verschiedenen Positionen abschließen. Noch reicht die Technik aber nicht für ein komplettes Fußballspiel aus, denn Pässe, Gegner und Mitspieler kann der Roboter bislang nicht richtig einplanen.
0: Das wäre wild, wenn das
3: ja.
0: So ein Roboter-Spielchen
3: dann ist da. Vorbei. Dann
1: ist vorbei. Das fände ich cool.
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4: Wetter. In Nordrhein-Westfalen gibt es heute eine Unwetterwarnung. Am Vormittag ziehen Wolken auf und ab dem Nachmittag kommen im Westen kräftige Schauer hinzu. Achtet besonders abends im Westen und Süden auf Gewitter und starken Regen. Morgen bleibt es unbeständig mit Regen und Gewittern, vor allem im Süden. Das Wochenende bringt weiterhin nasses Wetter. Bleibt informiert, das Wetter bleibt spannend. Und hier die aktuellen Werte. In Witten am Hohenstein 15 Grad, in Hürth am Otto-Meigler-See 14 Grad, in Bottrop am Moviepark 15 Grad.
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4: A46 Heinsberg Richtung Düsseldorf. Stau zwischen Jüchen und Kapellen. 3 Kilometer dicht mit 16 Minuten Zeitverlust. Mönchengladbach, B57 zwischen Mönchengladbach-Holt und Rheindalen-Dicker Verkehr 10 Minuten Verzögerung. B58 Haltern Richtung Wesel. Zwischen Haltern und Anschluss B224 dichter Verkehr 7 Minuten. B481 Rheine Richtung Münster zwischen Rheine und Greven ebenfalls dichter Verkehr mit 7 Minuten. Gute Fahrt.
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0: Da ist die Tina aus Bielefeld.
6: Moin.
0: Schön, dass du da bist. Guten Morgen.
6: Und da ist Fabi aus Euskirchen.
7: Guten Morgen, Büschra.
6: Hey, Fabi, guten Morgen.
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0: Schön, dass ihr alle mit am Start seid. Guten
6: yes.
0: Morgen, Deutschland. Es ist 8.59 Uhr an diesem Freitag.
6: Hey, guten Morgen.
0: Jonas ist für euch in den News.
9: Guten Morgen.
0: Und 08900901 Big FM Hotline. Katha hat uns noch was zu sagen. Geht ums Wochenende.
10: Okay,
6: let's go.

0: Das ist Artemis mit Eat Me Alive. Hier ist Big FM, Deutschlands Big The Morning Show. Und mittlerweile 9 Uhr, 7 gleich.
1: Ja, den kennen wir doch.
0: Ja. Sehr geil.
1: Topic.
0: Nee.
1: Doch.
0: Nee.
1: Doch, doch. Nee. Also eigentlich heißt er tatsächlich Topic.
0: Echt?
1: Aber, ja, ja. Aber, weil es internationaler klingt, nennt er sich Topic.
2: Wild.
1: Ja.
0: Krass.
1: Hier mit diesem Song ist er nochmal richtig durch die Decke in diesem Jahr zusammen mit Becky G. Und weil es so gut in diesem Jahr bei ihm läuft, hat er sich gedacht, komm, lass mal nochmal was rausbringen.
0: Mm.
1: Ist auch ein Feature mit dieser Combo.
0: Okay.
1: Die nennen sich Carte Blanche.
0: Wer genau soll das sein?
1: Ja, das ist das Gute daran. Man weiß noch nicht allzu viel über die Combo. Ich habe die aber tatsächlich mal live gesehen. Das ist so eine Indie-Jungs-Band und so. Aber jetzt haben sie was mit Topic am Start. Heißt, könnten bald vielleicht ein paar mehr Leute kennen.
0: Ja.
1: Die neue Single heißt Lucky Ones.

0: Premiere gefeiert, die neue von Topic gerade gehört. Zusammen mit Carte Blanche heißt Lucky One.
1: Boah, direkt Ohrwurm, ey. Wirklich. Ja, saugeil.
0: Der Song ist auch ein guter Ohrwurm. Kennen wir auch schon. Flo Rida, Getter.

0: Hier ist Big FM Deutschlands Big the Morning Show.
1: Und mittlerweile 13 Minuten nach 9, Flo Rida und David Guetta. Mhm. Ach ja, David Guetta, da war doch was.
0: Da war was?
2: Oh mein Gott, ey, das war nicht einfach, Mann.
1: Wir schicken euch zu David Guetta und zwar einmal aufs Glücksgefühle-Festival,
0: yes,
1: und einmal nach Ibiza. 30 Sekunden habt ihr Zeit. Büschra erklärt einen Begriff. Ihr müsst ihn erraten.
0: Mhm.
1: Wir verlängern ab nächste Woche auch jeden Morgen um 7 nach 7. Die nächste Chance am Montag.
0: Ain't nobody touch your mama. Also, es haben ja ganz viele Künstler, haben ja eine Fanbase mit einem Namen. Ne?
1: Ach so,
0: also
1: ja, genau.
0: BTS die, mit ARMY.
1: Ja, und die hier, Justin Bieber, sind, glaube ich, die Beliebers.
0: Ja, oder ja. Swifties und so, ne?
1: Ja.
0: Und bei Ava Max, die hat auch eine Fanbase. Und bei ihr sind es Avatars.
1: Okay, wow. Ava Max zusammen mit Bia, Song ist geil, heißt Energy, spielen wir gleich noch. Wenn man am Wochenende in so einem Club oder vielleicht draußen in so einer Beachbar ist, finde ich, ist das der perfekte Sound dazu. Die neue von MK und Poppy Bascom Zone gleich.
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0: MK und Poppy Basscamp Zone und die News in knapp 30 Sekunden.
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0: Club Congestions. Ist schwer auszusprechen,
3: ja,
0: aber wahrscheinlich eine geile Veranstaltung. Das Ganze ist morgen Club Bahnhof Ehrenfeld in Kölle.
3: 23 Uhr geht's los und dann wird's wild, weil es gibt eine Stage, Brad Coded, also Billie Eilish, Kesha, Icky Mel, Lord, Sarah Larsson. Und die zweite Stage,
0: ja,
3: da ist dann Mixed Pop, also auch mal eine Madonna.
0: So. Guck mal einer an. Also kommt rum, das Ganze morgen für euch ab 3 Uhr.

0: 20 Uhr.
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0: Um 9.25 Uhr und Jonas erzählt uns jetzt, was trendet.
3: Bei X trendet die bekannteste Kryptowährung der Welt, der Bitcoin. Der ist zuletzt nämlich wieder kräftig gestiegen. Hängt wohl mit der Rekordverschuldung der USA zusammen. 40 Billionen Dollar. Viele hoffen, dass es jetzt weiter steigt.
0: Okay.
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5: Und was ist heute Morgen sonst noch wichtig für uns?
3: Chatbots gegen Einsamkeit, das nutzen offenbar viele Studierende jetzt zum Start ins Studium. Eine Untersuchung des Karlsruher Instituts für Technologie, KIT, zeigt, rund die Hälfte der Befragten nannte Einsamkeit als wichtigen Grund für die Nutzung. Manche sprechen mit der KI über persönliche Themen oder sehen sie sogar als Partnerersatz.
0: Nee.
3: Wow. Forschende warnen aber, Chatbots können Empathie nur imitieren, echte Beziehungen eben nicht ersetzen.
0: Absolut, habe ich alles schon ausprobiert und ich mache ja sehr
5: also
0: viel.
5: KI als Partner, hast du ausprobiert oder was?
0: Nein, Entschuldigung. Ja. Weiter.
3: Weil ein CDU-Politiker der AfD 10.000 Euro gespendet hat, prüft die CDU in Sachsen-Anhalt jetzt seinen Ausschluss. Der Mann ist Ortsbürgermeister und wirft seiner eigenen Partei einen Linkskurs vor und hat eine Wahlempfehlung für die AfD ausgesprochen. Bei der Landtagswahl am 6. September will er selbst AfD wählen und hofft sogar auf eine absolute Mehrheit der Partei. Die CDU-Spitze im Land kritisiert ihn scharf und will ihn deswegen loswerden. Bahnfahrer in NRW zwischen Düsseldorf und Köln brauchen ab heute Abend deutlich mehr Geduld. Eine der wichtigsten Strecken Deutschlands wird ab 21 Uhr für 2 Wochen gesperrt. Fern-, Regional- und S-Bahnen werden umgeleitet oder durch Busse ersetzt. Dadurch dauern viele Fahrten länger. Die Vollsperrung zwischen Düsseldorf Hauptbahnhof und Köln-Mülheim läuft bis zum 4. September.
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3: Lange haben wir gewartet.
6: In einem schwarzen Fotoalbum mit einem silbernen Knopf.
0: Hey.
6: Yes.
3: Sido meldet sich mit neuer Musik zurück.
5: Nice.
3: Man könnte auch sagen, da ist er wieder. Denn heute Nacht ist sein Song Issa erschienen.
0: Ja, lustig.
3: Ein Track mit ziemlich klarer Ansage und vielen direkten Bars. Darin blickt er auf seine Karriere zurück und darauf, was er in seinem Leben schon erreicht hat.
0: Klingt so.
6: 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Er ist krank, er ist im Rhein und Berliner ist er. Bei Verstand ist er.
0: Geile Nummer. Haben wir auch sofort bei uns auf die Playlist gepackt. Weil
5: sehr nice.
0: Übrigens ganz süße Geschichte. Ganz am Ende hört man noch seinen Sohn.
7: 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Bei Verstand ist er einer von den Guten ist er. Und wegen seinem kleinen Rudel ist er kugelsicher.
0: Ganz, ganz süß. Danke, Jonas.
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8: In Nordrhein-Westfalen wird es heute ungemütlich. Ab dem frühen Nachmittag ziehen Regenschauer aus dem Westen auf und können sich bis in die Landesmitte ausbreiten. Dabei auch zeitweise kräftiger ausfallen. Im Westen und Süden drohen abends Gewitter und starker Regen, besonders in der Niederrheinischen Bucht. Auch in der Nacht bleibt es gewittrig und unruhig. Morgen bleibt es weiterhin unbeständig mit Regen und Gewittern, vor allem im Süden. Hier die Werte. In Hamm am Maxipark 16 Grad, in Krefeld am Zoo 16 Grad und in Wuppertal an der Schwimmoper 14 Grad. Bleibt trocken.
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8: Hier kommt der Verkehrsüberblick. A52 Düsseldorf Richtung Ruhrmund. Zwischen Mönchengladbach Nord und Kreuz Mönchengladbach stockt es auf 2 Kilometern. Hier braucht ihr mindestens 10 Minuten länger. A57 Krefeld Richtung Köln zwischen Dormagen und Köln-Chorweiler 3 Kilometer Stau. Mindestens 16 Minuten Verzögerung. Auf der B58 Haltern Richtung Wesel zwischen Haltern und Wulfen dichter Verkehr. B224 Dorsten Richtung Schermbeck dichter Verkehr. Gute Fahrt.
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0: An diesem Freitag.
5: Hey.
0: Es ist 9:29 Uhr. Zane jetzt mit Side Effects. Guten Morgen.
5: Morgen.

0: Hier ist Big FM, Deutschlands Bigste Morning Show.
1: Ja.
0: Es gibt eine Wespenart. Die wurde nach Shakira.
1: Das ist schön, dass es eine Wespenart gibt.
0: Warte. Gut. Die wurde nach Shakira benannt.
1: Okay.
0: Weil jetzt muss ich gucken, dass ich es richtig ausspreche. Aleiodes Shakirae. So nennt man diese Wespenart. Das ist ein Parasit, die dann in Raupen isst und sich dann entwickelt.
1: Super. Shakira, Parasit, ganz toll. Herzlichen Glückwunsch an dieser Stelle.
0: Ja.
1: So, ganz schnell weiter. Bibi Klaus, Temptation, neuer Song, spielen wir uns gleich.
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15: Nach den Schüssen und den Messerangriffen in Köln-Mülheim mit 4 Verletzten ermittelt die Polizei jetzt gegen 10 Tatverdächtige. Gestern wurden in Köln 4 Wohnungen durchsucht, auch Spezialeinheiten waren da im Einsatz. Sichergestellt wurden laut Polizei unter anderem Handys, Datenträger, 3 Macheten und ein Messer. Anfang August sollen sich 2 Familien in Köln-Mülheim gestritten haben. 4 Menschen wurden dabei dann verletzt. Eine davon liegt sogar noch im Krankenhaus. Eine Mordkommission ermittelt jetzt weiter. Zu den genauen Hintergründen ist nämlich bislang noch nicht so viel bekannt.
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1: Genau so sieht das aus. Es ist 9.45 Uhr an diesem Freitag.
0: Hey.
1: Hey, guten Morgen, Jonas ist in den News.
16: Moin.
1: So, Freunde, warum Büschra eine olle Pissflitsche ist? Warum Büschra glaubt, dass ich eine olle Pissflitsche bin?
0: Ja, wollte gerade sagen, Alter.
1: Und warum ihr, Freunde, uns auch in der nächsten Woche vor allen Dingen um 6:57 aushalten solltet.
0: Yes.
1: Die Frage auf diese Antwort beantworten wir euch.
0: Nee, die Antwort auf diese Frage.
1: Ach, ihr merkt schon, in 20

0: Freitag ist es, Deutschlands Big Morning Show hier. Guten Morgen.
1: Es ist 7:04 und das, meine lieben Freunde, war die Show.
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3: Ach du Scheiße.
1: Freitag.
0: Hey, guten Morgen.
1: Katha hat uns noch was zu sagen. Geht ums Wochenende.
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5: Da machst du einen Bankraub, planst ihn mit ChatGPT und trotzdem hat's nicht geklappt. Ein 23-Jähriger in den USA hat sich tatsächlich vor seinem Überfall bei der KI unter anderem informiert, wie schnell die Polizei kommen könnte und wie sich seine Pistole reparieren lässt.
0: Hey, das finde ich ja so dumm irgendwie. Ich würde ChatGPT niemals so Sachen fragen.
1: Natürlich, also gut, weiß ich jetzt nicht. Also wenn es um eine Straftat geht, ja, weiß ich nicht, Digi, aber ansonsten frage ich ChatGPT für alles.
0: Ja, das
1: ich
0: mach ja
1: alles.
0: Du bist ja mein komplettes Gegenteil.
6: Ich hau da auch immer alles rein.
1: Dankeschön.
7: Ist ein bisschen spooky manchmal, was der so alles weiß.
6: ChatGPT auf die Eins.
1: Ja, genau so. Büschra ist eine alle Pitzflitsche. Es hat sich heute Morgen etwas zugetragen.
0: Ja.
1: Ich habe noch das linke Auge auf 7:30. Stehe in der Küche, warte auf meinen ersten Kaffee, bin noch überhaupt nicht da. Und dann hatte Büschra eine grandiose Idee,
0: mich
1: zu erschrecken.
0: Ja.
1: So klingt das.
0: Ich liebe das, dein Gesicht vor allem.
1: Ja, ganz
0: du warst
1: voll.
0: So schön hässlich.
1: Ist ja gut jetzt.
0: Also, und weil es so schön ist und
1: was
0: weil
1: denn?
0: Du so geil klingst, bin ich mal in die Produktion und habe gefragt, ey, können wir daraus mal so einen Erschrecken-Song machen?
1: Um Gottes
0: mit
1: Willen.
0: Mit
1: Rolf. Also.
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0: 901, du hast dir das heute Morgen auch angetan.
1: Ich höre euch jeden Morgen.
0: Dankeschön. Vielen, vielen Dank.
1: Bitteschön.
0: Dankeschön fürs Aushalten auch an dieser Stelle.
1: Ja. Habt noch einen schönen Tag.
0: Dankeschön,
2: tschüss.
0: Schönes Wochenende.
2: Tschüss.
1: Ebenso.

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3: Stell dir vor, du willst im Ausland arbeiten. Eigentlich eine super Idee, sorgt aber leider für ziemlich viel Bürokratie, wenn man es nicht richtig macht. Wir in Deutschland haben dafür ein richtig krass deutsches Wort. Achtung, die Anerkennung ausländischer Abschlüsse klingt erstmal richtig krass nach Behörde. In Wirklichkeit geht's aber um eine ganz praktische Frage. Öffnet dein Abschluss dir Türen oder sorgt er erstmal nur für Fragezeichen und für Behördengänge im Nachhinein? Wichtig ist vor allem der Unterschied zwischen reglementierten und nicht reglementierten Berufen. Zu reglementierten Berufen, zum Beispiel in der Pflege, in der Medizin oder im Lehramt, brauchst du die Anerkennung oft, um überhaupt offiziell arbeiten zu können. In vielen anderen Berufen ist es nicht zwingend vorgeschrieben. Trotzdem lohnt es sich fast immer. Warum? Weil Arbeitgeber, Hochschulen oder Behörden deinen Abschluss so schneller einordnen können. Heißt also, die Anerkennung ist nicht nur Papierkram, sie kann die Bewerbung erleichtern, Gehaltsgespräche stärken oder im besten Fall deinen Weg in Ausbildung, Studium oder Job überhaupt erst möglich machen. Check das auf jeden Fall mal ab und für mehr Tipps, klick dich rein.
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0: Miles Smith und Stargazing und die News für euch in knapp 30 Sekunden.
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0: In der Einstein Boulder Halle in Kölle ist Bass Buggy Gravity Session. Das klingt ja also nach einem Film.
3: Oh ja, sehr wild. 14 Uhr geht's los. Das ist der Außenbereich, also vor der Boulder Halle quasi wird getanzt. Open Air das Ganze. Dancefloor. Es gibt aber auch eine Chill Area für alle, die halt keinen Bock haben zu tanzen. Auch und gut. Alle anderen können sich freuen. Also die Bock haben zu tanzen. Techno und Trance gibt es. Kommt vorbei. 14 Uhr Einstein Boulder Halle.
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0: 10.26 Uhr ist es und Jonas, was trendet auf den Socials?
4: Ein sehr schlechter Film, in den jetzt alle rein wollen. Niu Lai heißt der, ist ein chinesischer Animationsfilm, bedeutet auf Deutsch, die Kuh kommt, hat crazy Animationen, eine crazy Handlung, aber alle wollen rein und es konkurriert mit Filmen wie The Odyssey, also richtig krass.
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3: Crazy. Ja. Und was ist heute Morgen sonst noch wichtig für

0: Tja, da plant man seinen Bankraub schon mit einem KI-Superhirn und trotzdem hat es nicht geklappt. Ein 23-Jähriger in den USA hat sich vor seinem Überfall bei ChatGPT unter anderem informiert, wie schnell die Polizei kommen könnte und wie sich eine Pistole reparieren lässt. Was ihm die KI aber nicht gesagt hat, dass man bei einem Überfall eine Maske tragen sollte. Kameras filmten sein Gesicht, sehr auffällig, und auch sein Autokennzeichen. Auf seinem Handy fanden die Ermittler jetzt auch die ChatGPT-Unterhaltungen.
1: Alter, also ich kann es ja verstehen, ich mache auch sehr viel mit ChatGPT, wobei das wäre jetzt mir auch zu übertrieben. Was ist denn Nebel?
2: Das ist so dumm, ob du dumm bist.
1: Vielen Dank.
2: Ja. Nee, aber das, also nicht alles ChatGPT-Fragen, ist meine Meinung, würde ich niemals machen. Ich habe mal Big FM Community gefragt, Big FM Insta-Story, ob Team Rolf, also alles mit ChatGPT oder Team Büschra, 63% mittlerweile sind im Team Büschra. Also,
1: wobei, Leonie sieht das ein bisschen anders.
3: Verblödet uns Menschen doch, dann werden dann faul.
1: Ja. Sie sieht es nämlich so wie Büschra.
2: Ja, cool, gut, danke, okay. Leonie.
1: Ja.
2: Gute Frau.
0: Es ist einfach der Oberhammer, Leute. Jeder hat ja schon mal von Stuttgart 21 gehört. Das ist diese Baugrube da in der Mitte von Stuttgart. Soll mal ein Bahnhof werden, also vielleicht irgendwann.
1: Irgendwann mal, ja.
0: Aktuell aber, wie gesagt, noch eine Baustelle. Und als Fahrgast muss man da aktuell durch viele lange dunkle Tunnel zum Zug laufen. Aus diesem Grund hat ein Stuttgarter Entwickler jetzt ein Stuttgart 21-Horror-Computerspiel gebaut. Darin irrt man durch die exakt nachgebauten dunklen Tunnel Richtung Hauptbahnhof.
1: Das ist so lustig.
0: Während Durchsagen ständig neue Verzögerungen ankündigen.
1: Ja.
0: Der Gag, ob man die Gleise überhaupt erreicht, ist noch völlig unklar. Aber eine kostenlose Demo könnt ihr jetzt schon spielen, ist online auf Steam.
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0: Der Hitzesommer verändert bei vielen den Blick auf die Klimakrise. Laut einer YouGov-Umfrage bewertet fast die Hälfte der Menschen in Deutschland die Folgen inzwischen deutlich gravierender. Besonders gefragt sind konkrete Schutzmaßnahmen. Mehr als jeder Zweite wünscht sich zum Beispiel mehr Bäume und mehr Grünflächen in den Städten.
1: Dankeschön, Jonas.
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6: In Nordrhein-Westfalen wird's heute grau. Im Westen ziehen jetzt Regenschauer auf. Nachmittags bleibt es stark bewölkt, bis zu 22 Grad. Achtung, im Westen und Süden können später Gewitter auftreten. Besonders in der Niederrheinischen Bucht ist mit mehr Regen zu rechnen. Morgen bleibt es unbeständig, im Süden besonders mit Gewittern. Das Wochenende startet regnerisch. Werfen wir einen Blick auf die aktuellen Temperaturen. Hagen am Freilichtmuseum 17 Grad, Dortmund am Fußballmuseum 17 Grad und Remscheid am Allee-Center 15 Grad.
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6: Hier kommt der Verkehrsüberblick. A1 Münster Richtung Dortmund. Zwischen Kamzentrum und Unna sind es 3 Kilometer Stau, Zeitverlust von mindestens 10 Minuten. B8 Bocholter Straße Wesel Richtung Duisburg. Zwischen Flüren und Dienstlaken dichter Verkehr, ihr müsst mit mindestens 8 Minuten Verzögerung rechnen. B231 Altendorfer Straße Essen Richtung Duisburg. Zwischen Hans-Böckler Straße und Konrad-Adenauer Allee dichter Verkehr mit 8 Minuten Zeitverlust. Gute Fahrt.
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1: So Leute, ihr macht euch jetzt noch einen schönen Freitag.
2: Warte. Bevor es weitergeht hier, wir müssen mal, ich habe selten etwas Schöneres gehört als dich heute Morgen.
1: Oh nee.
2: Wie du dich erschreckt hast, als du dir deinen Kaffee geholt hast in der Küche. Also Rolfs Erschreckton, unfassbar geil. Ja. Das lieb ich. Und dann bin ich weil es so geil war, zur Produktion und habe gesagt, wir brauchen unbedingt einen Erschrecksong mit Rolf. Wir brauchen diesen Sound als Song. Das klingt dann, doch, wir müssen es machen einmal. Bevor wir hier, Rob Green gleich kommt, machen wir einmal Erschrecksong mit Rolf. Bitte.
1: Aber jetzt, schönes Wochenende.
2: Schönes Wochenende.

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16: Im Hürtgenwald bei uns in Nordrhein-Westfalen ist die Lage nach dem größten Waldbrand der Landesgeschichte deutlich ruhiger. Die Gemeinde sagt, fast alle Glutnester sind inzwischen gelöscht. Vor einer Woche war das Feuer ja da ausgebrochen und hatte sich massiv ausgebreitet. Dass sich die Lage jetzt so entspannt hat, liegt laut Gemeinde auch an der Arbeit von vielen Einsatzkräften und auch am kräftigen Regen aus den letzten Tagen. Trotzdem bleibt das Waldgebiet erstmal weiter gesperrt. Der Kreis Düren warnt, viele Bäume sind durch das Feuer vielleicht instabil und könnten umfallen.
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0: Yo, Tag zusammen, 13 Minuten vor 11 an diesem Freitag, den 21. August. Rob Green hier und wir starten durch mit Stormzy. Mit dabei war es Tom Gregory, ATB Topic und das ist Ariana Grande, Hate That I Made You Love Me.
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0: Frequencies mit Love to Go in der Show Freitag. Hi zusammen, 11:07. Schön, dass ihr hier bei Big FM seid. Rob Green und wir gehen langsam, aber Richtung Wochenende und quatschen natürlich mit euch in der Show 08900901. Die Hotline direkt ins Studio. Patrick, was geht bei dir am Wochenende?
1: Ausruhen. Vielleicht geht's am Sonntag noch zum Eishockey gucken und ja, mal schauen.
0: Okay, dann viel Spaß dabei. Gerne Teil der Sendung werden. 08900901 an diesem Freitag. Shibuzi, here's Born to Die.

0: Nicki Minaj, va-va-voom. Big FM, Rob Green, Freitag. Mit BTS, Body to Body. Sehr geil. Und ich bin echt nicht der größte BTS-Fan, das gebe ich zu. Aber den Song finde ich irgendwie geil. Aber das ist eher hier meins. Das erinnert mich sofort leider an Mega Arena auf Mallorca. Das ist der Club unter Megapark. Und der Song lief damals rauf und runter 2009. Und wenn ich sage rauf und runter, dann meine ich das. Da ist man rausgegangen aus dem Club, pullern, eine rauchen, kam man wieder und es lief wieder. Oder noch. Edward Meyer, Stereo Love, alles hier nach.
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2: Rob Green hier, hi zusammen. Ich habe was für euch. Morgen Club Congestions. Das Ganze geht los um 23 Uhr. Club Bahnhof Ehrenfeld in Köln. Alte Gewölbe, Keller mit Neonlight, DJ-Pult in der Mitte wie im Boiler Room. Und Sound Stage 1 ist Brad Coded und Stage 2 ist Mixed Pop. Also viel Spaß im Club Bahnhof Ehrenfeld morgen.
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2: Big FM 11:25 Rob Green, Jonas Klemmer ist da.
3: Hi.
2: Hey, wollen wir die Nachrichten machen?
3: Let's go.
2: Let's go. So, Big FM, die Nachricht mit Jonas, was trendet in den Socials?
3: Thorsten Legert. Er macht nämlich Schluss mit Reality TV nach 18 Jahren, das hat er jetzt gesagt. Das ist laut ihm auch viel zu manipulativ mittlerweile. Viele finden es jedenfalls schade und teilen Memes von ihm.
2: Ich habe nicht die geringste Ahnung, wer das ist.
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2: Aber dass er nach 18 Jahren aufhört, das finde ich gut.
3: Ist vielleicht eine gute oder schlechte Nachricht.
2: Es ist eine gute Nachricht, ja. Irgendjemand, den ich nicht kenne, hört auf beim Fernsehen. Was gibt's, was wirklich wichtig ist? Jonas Klemmer.
3: Ja, eine ziemlich skurrile Geschichte. Spider-Man Brand New Day läuft ja schon seit einigen Wochen bei uns im Kino und das auch ziemlich erfolgreich. Mittlerweile läuft der Film auch in Russland, was eigentlich gar nicht gehen dürfte, denn westliche Sanktionen betreffen auch Hollywood-Blockbuster. Deswegen, ohne Mist, läuft dort in den Kinos eine Raubkopie des Films und die ist der Renner. Tickets für umgerechnet mehr als 40 Euro sind kaum noch zu bekommen. Dazu kommt aber auch ein bisschen Zensur. In der russischen Fassung fehlt ein Song der Sängerin Monetoschka, die den Krieg in der Ukraine kritisiert hat.
2: Okay.
3: Deutschlands Gasspeicher füllen sich zu langsam. Das Ziel für Anfang November wird immer schwieriger. Aktuell liegen die Speicher bei rund 50%. Der Energiewirtschaftsverband BDEW hält 70% zwar noch für erreichbar, sagt aber, es wird eng. Grund sind unter anderem ungewöhnlich hohe Gaspreise im Sommer, wodurch sich das Einspeichern für Händler kaum lohnt. Mehr als 300 Festnahmen wegen Bränden in Griechenland, die meisten wegen Fahrlässigkeit. Wie schnell Leichtsinn gefährlich werden kann, zeigt ein Fall von Kreta. Dort soll ein Urlauber nur wenige Dutzend Meter vom Wald entfernt mit Holzkohle gegrillt haben, obwohl es eben trocken und windig war. Kurz darauf brach ein Waldbrand aus.
2: Ach was.
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3: Lange haben wir gewartet.
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2: Ja.
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3: Und da ist er wieder. Sido meldet sich mit neuer Musik zurück. Man könnte auch sagen, da ist er wieder, denn heute Nacht ist sein Song Issa erschienen. Ein Track mit ziemlich klarer Ansage und vielen direkten Bars darin.

0: blickt er auf seine Karriere zurück und darauf, was er in seinem Leben schon erreicht hat. Wir hören mal rein.
1: 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In seinem
2: geht schon, oder?
3: Werde ich nachher auf jeden Fall spielen. Ich bin ein Riesenfan von ihm. Vielen lieben Dank, Jonas Klemmer, mit den Nachrichten.
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6: In Nordrhein-Westfalen ist es heute den ganzen Tag über stark bewölkt. Ab dem späten Nachmittag sind im Westen und Norden Gewitter möglich. Im Laufe des Abends kommt es in vielen Regionen zu starkem Regen, besonders im Westen und Süden. Die Höchsttemperaturen liegen bei bis zu 21 Grad. Morgen bleibt es regnerisch mit etwas kühleren Temperaturen, bis zu 19 Grad. Gerade sieht es so aus, in Essen am Baldeneysee sind es 17 Grad, in Wehlbert am Schloss Hardenberg 16 Grad und in Solingen am Kunstmuseum ebenfalls 17 Grad.
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6: Hier kommt der Verkehrsüberblick. A1 Münster Richtung Dortmund. Zwischen Kamener Kreuz und Unna gibt's 4 Kilometer Stau. Ihr müsst mit 15 Minuten Zeitverlust rechnen. A46 Düsseldorf Richtung Heinsberg. Zwischen Kapellen und Grevenbroich erwartet euch ein 2 Kilometer langer Stau mit mindestens 11 Minuten Verzögerung. A57 Krefeld Richtung Köln. Da stockt's zwischen Köln-Worringen und Köln-Chorweiler auf 3 Kilometern. Das kostet euch 25 Minuten. Gute Fahrt.
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0: Jax Jones und Ray in der Show. Hi zusammen, Big FM, Rob Green an diesem Freitag, 11 Uhr und 36. Gerne seid ihr Teil der Show. Die Hotline direkt ins Studio 08900901. Janina, was geht bei dir am Wochenende?
1: Ich gehe mit meinem Vater zu einer Art Motorrad-Stunt-Show, also wo die mit Motorrädern, Fahrrädern und allem möglichen Zeug halt basically durch die Luft springen. Und ich hoffe ehrlich gesagt, sie springen auch mal durch einen brennenden Reifen. Sowas wollte ich schon immer mal live sehen.
0: Okay, krass, dann hoffentlich passiert. Nächster Rolf aus Deutschland, Big the Morning Show im Studio. Was geht bei dir am Wochenende?
2: Ich weiß es tatsächlich noch nicht so ganz genau, aber ich werde wahrscheinlich eher einen Gechillten machen. Weißt du, ich will auch mal so runterkommen. Einfach mal entspannt sein. So entspannt zum... Oh ja, das ist gut. Oh,
0: siehste, ich wusste, dass du das sagen würdest. Deswegen habe ich extra diesen Song jetzt in die Playlist genommen.
2: Wow. Vielen Dank,
0: gerne.
2: Rob Green.

0: Peter Fox in der Show mit Inez und Zukunft Pink. Es ist Freitag. Und das ist wirklich einer der geilsten Songs des Jahres. Wir haben es vor, keine Ahnung, ein halbes Jahr gespielt bei One World Radio, The Sound of Tomorrowland. Das ist die Show Samstagabend. Und ich dachte, warum läuft bei Tomorrowland Bowser? Bis ich festgestellt habe, The Bowser, ein Trio aus Norwegen, ist nicht unser Bowser. Song heißt Magnetic, läuft gleich in voller Länge.
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0: Mehr Alltag und weniger Theorie. In Nordrhein-Westfalen sollen Experten in Zukunft per App in die Schulen geholt werden können. Schulministerin Feller hat dazu eine Kooperation mit der Bildungsinitiative Live Teach Us klargemacht. Über eine Plattform können sich Schulen mit Handwerksbetrieben, Unternehmen, Vereinen oder öffentlichen Einrichtungen vernetzen. So sollen Themen in den Unterricht kommen, die im echten Leben wichtig sind. Zum Beispiel Mietverträge, Steuern, Versicherungen oder auch ganz simpel, wie funktioniert eine Waschmaschine. Losgehen soll das neue Projekt schon zum neuen Schuljahr, also ganz bald.
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0: Freitag, hi zusammen. Rob Green, schön, dass ihr dabei seid. Ab mit uns langsam in den Feierabend. Langsam, vielleicht erstmal in die Mittagspause, aber dann in den Feierabend. Und dann ist Wochenende, Leute. Und deswegen habe ich gute Laune. Es ist Freitag und wir spielen jetzt wirklich einen sehr geilen Party-Sommersong. Ich habe es gerade erzählt in der Show. Liebe ich. Ein Trio aus Norwegen, hier mit Magnetic, The Bowser.
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0: Big FM, Rob Green mit Miles Smith in der Show. Freitag, 12:05. Schön, dass ihr dabei seid. Flow, Leak It. Das ist wirklich ein sehr, sehr geiles Song. Spielen wir gleich Calvin Harris, Ellie Goulding, Outside. Aber hier aus Deutschlands Big Star Morning Show, Fabi.
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4: Tja, Leute, schon seit ein paar Wochen laufen die dritte Liga und die zweite Bundesliga. Jetzt am Wochenende kommt allerdings auch die Frauenbundesliga dazu. Frauenbundesliga. Oder wie Machos in Camp David Shirt sagen,
3: jo, finde ich beides gut.
4: Dazu geht's morgen bei den Männern schon um den ersten Pokal der Saison. Den Franz Beckenbauer Supercup zwischen Borussia Dortmund und dem FC Bayern München. Klingt groß, ist aber random. Ja, man hat zwar einen Titel, aber der ist irgendwie fake und peinlich. Viel spannender dagegen jetzt am Wochenende die erste Runde des DFB-Pokals. Da heißt es dann wieder David gegen Goliath, Klein gegen Groß, Joko gegen Klaas, Ben ungeskriptet gegen mal nicht 4 Stunden am Stück stammeln. Dafür gibt's im DFB-Pokal unter anderem das Derby zwischen Waldhof Mannheim und dem 1. FC Kaiserslautern.
0: Yes.
4: Das fußballgewordene Harz und Herzlich.
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0: Maggie Sayre, Flow Leak It. Big FM, Rob Green, 12:12 an diesem Freitag. Und gleich Shakira, Burna Boy. Die, die heißt der Song. Und ebenfalls dabei Strange Neu. Mega chillig. What you gonna do? Spielen wir gleich in voller Länge.
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2: Rob Greenier, hi zusammen. Ich habe was für euch. Morgen Club Congestions. Das Ganze geht los um 23 Uhr. Club Bahnhof Ehrenfeld in Köln. Alte Gewölbe, Keller mit Neonlights, DJ-Pult in der Mitte wie im Boiler Room. Und Sound, Stage 1 ist Brad Coded und Stage 2 ist Mixed Pop. Also viel Spaß im Club Bahnhof Ehrenfeld morgen.
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2: Freitag, 12.25 Uhr, Rob Green. Yannis Tirakis ist da, meine Damen und Herren.
3: Hallihallo.
2: Wollen wir die Nation ein bisschen bilden?
3: Na klar.
2: Gut. Yannis Tirakis, was trendet in den Socials?
3: Heizöl wird gerade oft auf Google gesucht, denn der Ölpreis ist nach einer Drohung von US-Präsident Trump im Iran-Krieg wieder stark gestiegen und die Heizperiode steht ja vor der Tür. Es kann sich lohnen, jetzt Preise zu vergleichen und halt eventuell auch den Anbieter zu wechseln.
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2: Oder Aktien. Yannis, was ist sonst noch wichtig?
3: Für Bahnpendler und Reisende im Ruhrgebiet wird's bald ungemütlich. Die Bahn will im Herbst ordentlich anpacken und plant deshalb zwei größere Sperrungen. Auf der Hauptstrecke durchs Ruhrgebiet zwischen Düsseldorf, Duisburg, Oberhausen und Essen sollen Oberleitungen, Weichen und Brücken auf Vordermann gebracht werden. Vom 4. September bis 30. Oktober zum Beispiel muss man sich hier auf Umleitungen, Ausfälle und Schienenersatzverkehr einstellen, sagt die Bahn. In Nordrhein-Westfalen hat die Bahn weiter riesigen Nachholbedarf, was Wartung und Sanierung angeht. Ein krasser Fund in der Nähe von Berlin. Hier haben Sicherheitsbehörden ein Waffenlager entdeckt, berichtet unter anderem die Süddeutsche Zeitung. Es gibt demnach Hinweise darauf, dass das im Auftrag von russischen Geheimdiensten angelegt wurde, zum Beispiel für Anschläge. Inzwischen hat sich laut dem Bericht wohl der Generalbundesanwalt eingeschaltet. Ein Verdächtiger soll in Rumänien festgenommen worden sein, und zwar schon im Herbst. Knapp ein Viertel der Unternehmen in Deutschland hat nach eigenen Angaben zu wenig Fachkräfte. Insgesamt haben das in einer Umfrage des Münchner IFO-Instituts 23% beklagt, 2% mehr als noch im April. Am meisten gesucht wird in der Rechts- und Steuerberatung sowie in der Wirtschaftsprüfung.
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3: Fußballnationalspieler Jamal Musiala wird morgen im Supercup-Spiel des FC Bayern nicht am Start sein. Er war vor kurzem gleich zweimal umgekippt. Er hat nämlich schon länger eine neurologische Erkrankung und hat vor kurzem seine Medikation umgestellt. Das hat wohl diese Aussetzer ausgelöst, sagt Sportvorstand Max Eberl. Jetzt will man ihm erstmal Zeit geben, sich ein bisschen einzupendeln.
2: Okay, krass. Dankeschön, Yannis.
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4: In Nordrhein-Westfalen bleibt es stark bewölkt. Achtung, besonders im Westen und Süden gibt es nachmittags und abends heftige Gewitter und starken Regen. Im Norden fällt leichter Regen. Die Temperaturen steigen auf 21 Grad. Morgen bleibt es in der Mitte und im Süden nass, mit Regen und teils kräftigen Gewitter. Der Wind bleibt mäßig. Am Wochenende weiterhin regnerisch, aber im Norden lockern die Wolken etwas auf. Aktuelle Werte. In Gütersloh am Stadtpark 19 Grad, in Recklinghausen am Planetarium ebenfalls 19 Grad.
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4: Blick auf die Straßen. A52 Essen Richtung Düsseldorf. Zwischen Essen-Kettwig und Breitscheid ist ein 5 Kilometer langer Stau. Zeit

0: Zeitverlust mindestens 25 Minuten. A57 Nimwegen Richtung Köln. Zwischen Krefeld-Gartenstadt und Krefeld-Oppum stockt es auf 4 Kilometern, Zeitverlust mindestens 21 Minuten. Köln, B55, Deutzer Ring, Olpener Straße. Zwischen Severinsbrücke und Frankfurter Straße dichter Verkehr, Zeitverlust 16 Minuten. Gute Fahrt.
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is the MC? Big FM Rob Green an diesem Freitag. Das hier ist wirklich, wirklich geil, Leute. Kam heute Nacht raus und ist wirklich, wirklich ein sehr, sehr guter Song. Sido hat einen neuen, der heißt Issa. Und am Ende ist es auch richtig, richtig sweet. Sidos kleiner Sohn rappt die letzten Zeilen. Also warten wir einfach mal den kompletten Song ab. 2 Minuten 20 ist er lang. Es geht um früher versus heute. Ja, das Leben sozusagen in 2 Minuten 20 von Paul Ehrlich, von Sido. Hier ist er neu auf der Playlist seit heute Nacht draußen. Und ich freue mich so sehr, diesen Song jetzt zu spielen im Radio. Sido, IS.

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1: Das ist wirklich ein sehr, sehr geiler Song. Big FM Sido mit Ist er.

0: Und das ist MK zusammen mit Poppy Bascom. Song heißt Zone, spielen wir gleich in voller Länge. Habe ich übrigens das erste Mal gespielt vor einigen Monaten bei One World Radio, The Sound of Tomorrowland. Das ist die Tomorrowland-Sendung mit mir morgen Abend ab 20 Uhr. Und wir haben den Song damals so gefeiert. Jetzt auf der Playlist hier bei Big FM. Und das ist für mich einer der besten Songs aus dem Jahr 2016, inzwischen 10 Jahre alt. Work from home, Fifth Harmony, Ty Dolla Sign, alles hier nach.
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4: Nach den Schüssen und den Messerangriffen in Köln-Mülheim mit 4 Verletzten ermittelt die Polizei jetzt gegen 10 Tatverdächtige. Gestern wurden in Köln 4 Wohnungen durchsucht, auch Spezialeinheiten waren da im Einsatz. Sichergestellt wurden laut Polizei unter anderem Handys, Datenträger, 3 Macheten und ein Messer. Anfang August sollen sich 2 Familien in Köln-Mülheim gestritten haben. 4 Menschen wurden dabei dann verletzt. Eine davon liegt sogar noch im Krankenhaus. Eine Mordkommission ermittelt jetzt weiter. Zu den genauen Hintergründen ist nämlich bislang noch nicht so viel bekannt.
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0: Christina, Rob Green, Big FM, hi.
1: Hi.
0: Na, du wirst Tickets für die Gamescom.
1: Ja, will ich.
0: Für dich oder für wen?
1: Na, für meinen Sohn, ich würde ihn überraschen.
0: Oh, wie alt ist er?
1: 16.
0: Gut, dann passt das, dann viel Spaß bei der Gamescom. Du gewinnst hier bei Big FM.
1: Oh, super, vielen Dank.

0: Freitag im Radio Rob Green, 13 Uhr und 12 Minuten, gleich mit Zane und Side Effects. Und ich bin riesen Fan von ihr, Baby Close, Temptations. Alles hiernach.
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2: Rob Green hier, hi zusammen. Ich habe was für euch. Morgen Club Congestions. Das Ganze geht los um 23 Uhr. Club Bahnhof Ehrenfeld in Köln. Alte Gewölbe, Keller mit Neonlights, DJ-Pult in der Mitte wie im Boiler Room. Und Sound Stage 1 ist Brad Coded und Stage 2 ist Mixed Pop. Also viel Spaß im Club Bahnhof Ehrenfeld morgen.
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2: 13:27 Uhr, Big FM Rob Green mit Yannis Tirakis in den Nachrichten, was trendet in den Socials.
3: Netflix hat einen neuen Teaser zum zweiten Teil seines Sci-Fi-Hits Cyberpunk Edge Runners gedroppt. Kaum einen halben Tag alt hat er schon mehrere hunderttausend Klicks eingesammelt. Angeteased wird eine neue Story im Cyberpunk-Universum mit 10 Folgen, 20. Oktober geht's los.
2: Okay. News. Gut. Sonstigen Themen, Yannis Tirakis.
3: Ist etwas seltsam, im August übers Heizen zu reden, aber es gibt einen Anlass. Die Gasspeicher in Deutschland sind nämlich so wenig gefüllt wie noch nie in einem August, seit man angefangen hat, das aufzuzeichnen. Das meldet der Branchenverband. Das Bundeswirtschaftsministerium hat aber schon gesagt, dass man im Winter trotzdem keinen Mangel befürchten müsste. Die Händler kaufen gerade weniger Gas ein, weil die Preise durch den Iran-Krieg hart gestiegen sind. Mehrere Menschen sind heute im Norden von Hessen verletzt worden, als ein Auto in Hofgeismar durch eine Fußgängerzone gefahren ist. Es sieht aber nicht nach einem Anschlag aus, sagt die Polizei. Der Fahrer hat offenbar ein medizinisches Problem gehabt. Insgesamt wurden 8 Menschen verletzt, aber keiner wirklich schlimm. Der Fahrer soll sich aber in einem kritischen Zustand befinden. Die Ausgaben für Sozialhilfe in Deutschland sind im letzten Jahr wieder gestiegen, um rund 6% im Vergleich zum Jahr davor. Laut dem Statistischen Bundesamt wurden etwas über 21 Milliarden Euro ausgezahlt, hauptsächlich für Erwerbsminderung. Die kann man beanspruchen, wenn man wegen einer Krankheit oder Behinderung entweder gar nicht mehr oder nur noch eingeschränkt arbeiten kann.
2: Okay.
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3: Der Hitzesommer verändert bei vielen den Blick auf die Klimakrise. Laut einer YouGov-Umfrage bewertet fast die Hälfte der Menschen in Deutschland die Folgen inzwischen deutlich gravierender als vorher. Besonders gefragt

0: sind konkrete Schutzmaßnahmen. Mehr als jeder Zweite will zum Beispiel mehr Bäume und Grünflächen in den Städten, schließe ich mich mit ein. Auch selbst wollen einige etwas ändern, zum Beispiel regionaler einkaufen, Energie sparen oder bewusster konsumieren. Und ich sage halt auch ein bisschen Grün in der Stadt, das ist doch geil, das ist doch schön.
1: Finde ich auch. Bis fertig?
0: Ja.
1: Yannis Terrakis, Dankeschön.
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3: Wetter. In Nordrhein-Westfalen bleibt es heute Nachmittag stark bewölkt. Im Westen und Norden sind später Gewitter möglich. Die Höchsttemperaturen liegen zwischen 19 und 21 Grad. Abends gibt es im Westen und Süden vereinzelt starken Regen. Morgen bleibt es bewölkt mit Regen, besonders im Süden und Westen. Am Wochenende wird es im Norden etwas freundlicher, sonst bleibt es kühl und nass mit maximal 19 Grad. Aktuell in Minden an der Weserpromenade 19 Grad, in Troisdorf am Rottersee und in Köln am Dom 21 Grad.
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3: Hier kommt der Verkehrsüberblick. A45 Hagen Richtung Dortmund. Zwischen Kreuz Hagen und Westhofener Kreuz stockt es auf 5 Kilometern. Rechne mit mindestens 15 Minuten mehr. Dann die A57 in der Gegenrichtung, Köln Richtung Krefeld. Zwischen Kreuz Karst und Krefeld Zentrum stehen 4 Kilometer Stau und ihr verliert mindestens 17 Minuten. A57 Krefeld Richtung Köln zwischen Köln-Worringen und Köln-Chorweiler 3 Kilometer Stau, mindestens 20 Minuten. Gute Fahrt.
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Calvin Harris, We Found Love, Big FM, Rob Green an diesem Freitag, 13.37 Uhr. Bald ist Feierabend, schlussendlich dann Wochenende. Schön, dass ihr dabei seid. Morgen Abend, 20 Uhr bei Big FM, One World Radio, The Sound of Tomorrowland. Da spielen wir die geilsten Songs vom besten Festival der Welt. Und einen Song haben wir rauf und runter gespielt in den letzten Monaten, zurecht hier von Felix de Laat aus Belgien. Lost Frequencies mit der geilen Stimme von Nathan Nicholson. Hier ist so much beauty around us. 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

0: Robin Schulz. Das ist für mich wirklich einer der besten Songs von Robin. Das ist Headlights. Spiele ich gleich on Zara Larsson Talk to Me. So klingt Big FM an diesem Freitag. Schön, dass ihr dabei seid. Alles hier nach.
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2: Im Hürtgenwald bei uns in Nordrhein-Westfalen ist die Lage nach dem größten Waldbrand der Landesgeschichte deutlich ruhiger. Die Gemeinde sagt, fast alle Glutnester sind inzwischen gelöscht. Vor einer Woche war das Feuer ja da ausgebrochen und hatte sich massiv ausgebreitet. Dass sich die Lage jetzt so entspannt hat, liegt laut Gemeinde auch an der Arbeit von vielen Einsatzkräften und auch am kräftigen Regen aus den letzten Tagen. Trotzdem bleibt das Waldgebiet erstmal weiter gesperrt. Der Kreis Düren warnt, viele Bäume sind durch das Feuer vielleicht instabil und könnten umfallen.
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0: 14 vor 2, dann können wir den ruhig starten, oder? Den Big FM Wochenend Countdown. Dauert immer lange bis Feierabend und dann ist schlussendlich Weekend. Robin, Zara Larson, T.I. Let Him Know, Headlights Robin Schulz und Gracie Abrams jetzt.
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0: Katy Perry.
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0: Rob Green, hi zusammen an diesem Freitag. Exakt 13 Tage noch bis zum Glücksgefühle-Festival. Das heißt, auf der Rennstrecke am Hockenheimring zusammen feiern zu Timmy Trumpet, David Guetta und Lost Frequencies. Und der doppelte Glücksgefühle-Kick heißt, ihr erlebt diesen besagten David Guetta zweimal. Nicht nur auf dem Glücksgefühle, sondern auch auf Ibiza im größten Club der Welt, dem Universe. Wir spielen mit euch Rucki Zucki und heute Morgen mit Tabea.
3: Also du gehst feiern, du bist ein Girl, du gehst feiern und du hast richtig Bock. Du gehst zum Beispiel aufs Glücksgefühle oder du gehst in einen Club und du willst dich unfassbar sexy fühlen und mal keine Sneaker tragen, sondern mal sexy unterwegs sein. Ja,
4: High Heels! High Heels, richtig!
0: Und heute Nachmittag um 5.05 Uhr bei...
5: mir?
0: Bei dir.
5: Verlust hier, Leute. Ich bin natürlich bei Rob Green schon und belästige ihm im Studio und freue mich sehr, wenn wir nachher zusammen in der Show nochmal zocken und ihr David Guetta abcheckt bei mir.
0: Okay, 5.05 Uhr wird auf jeden Fall gespielt.

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2: Stell dir vor, du willst im Ausland arbeiten. Eigentlich eine super Idee, sorgt aber leider für ziemlich viel Bürokratie, wenn man es nicht richtig macht. Wir in Deutschland haben dafür ein richtig krass deutsches Wort. Achtung! Die Anerkennung ausländischer Abschlüsse klingt erstmal richtig krass nach Behörde. In Wirklichkeit geht's aber um eine ganz praktische Frage. Öffnet dein Abschluss dir Türen oder sorgt er erstmal nur für Fragezeichen und für Behördengänge im Nachhinein? Wichtig ist vor allem der Unterschied zwischen reglementierten und nicht reglementierten Berufen. Zu reglementierten Berufen, zum Beispiel in der Pflege, in der Medizin oder im Lehramt, brauchst du die Anerkennung oft, um überhaupt offiziell arbeiten zu können. In vielen anderen Berufen ist es nicht zwingend vorgeschrieben. Trotzdem lohnt es sich fast immer. Warum? Weil Arbeitgeber, Hochschulen oder Behörden deinen Abschluss so schneller einordnen können. Heißt also, die Anerkennung ist nicht nur Papierkram, sie kann die Bewerbung erleichtern, Gehaltsgespräche stärken oder im besten Fall deinen Weg in Ausbildung, Studium oder Job überhaupt erst möglich machen. Check das auf jeden Fall mal ab und für mehr Tipps, klick dich rein.
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2: Rob Green hier, hi zusammen. Ich habe was für euch. Morgen Club Congestions. Das Ganze geht los um 23 Uhr. Club Bahnhof Ehrenfeld in Köln. Alte Gewölbe, Keller mit Neonlights, DJ-Pult in der Mitte wie im Boiler Room. Und Sound, Stage 1 ist Brad-coded und Stage 2 ist Mixed Pop. Also viel Spaß im Club Bahnhof Ehrenfeld morgen.
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2: 14.25 Uhr, es ist Freitag. Yannis Tirakis mit den Nachrichten. Yannis, was trendet in den Socials?
3: Die Top-TikTok-Trends der Woche. Da hatten wir einmal Regen, denn über den haben sich ja viele einfach riesig gefreut. Auch das Thema Waldbrand hat gut performt, denn da haben uns ja einige beschäftigt. Viel Content gab es auch zu Nationalspieler Musiala nach seinem Post über seine Erkrankung.
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2: Und die sonstigen Themen, Yannis Tirakis.
3: Der Deutsche Städtetag spricht sich dafür aus, die Pflegeversicherung zu einer Vollversicherung umzubauen. Zum Warum sagt Städtetag-Präsident Jung der Neuen Osnabrücker Zeitung, so würden Menschen, die ihr Leben lang hart gearbeitet haben, nicht mehr wegen der Pflegekosten in die Sozialhilfe fallen. Außerdem würde das die Haushalte der Kommunen jedes Jahr um Milliarden an Sozialhilfen entlasten. Bundeskanzler Friedrich Merz bekommt neuen Druck aus der Wirtschaft. Verbände und Vertreter von namhaften bayerischen und baden-württembergischen Unternehmen haben ihm jetzt einen Brandbrief geschrieben. Darin fordern sie schnelle Sozialreformen, die hohen Energiekosten, der internationale Wettbewerb und ein sich wandelndes wirtschaftliches Umfeld würden viele Betriebe spürbar belasten. Mehrere Menschen sind heute im Norden von Hessen verletzt worden, als ein Auto in Hofgeismar durch eine Fußgängerzone gefahren ist. Es sieht aber nicht nach einem Anschlag aus, sagt die Polizei. Der Fahrer hat wahrscheinlich ein medizinisches Problem gehabt. Insgesamt wurden 8 Menschen verletzt, aber keiner wirklich schlimm. Der Fahrer soll sich aber in einem kritischen Zustand befinden.
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3: Immer wieder lodern in Griechenland riesige Brände. Viele werden vorsätzlich oder fahrlässig gelegt, auch von Urlaubern. Seit Anfang des Jahres wurden nach Angaben der griechischen Feuerwehr mehr als 300 Personen festgenommen. In den allermeisten Fällen geht es dabei um Fahrlässigkeit, wenn zum Beispiel beim Grillen irgendwas schiefgegangen ist. In knapp 40 Fällen ging es aber auch um Vorsatz.
2: Yannis Tirakis, Dankeschön.
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5: In Nordrhein-Westfalen ziehen ab dem Nachmittag kräftige Regen- und Gewitterschauer von Westen auf. Im Münsterland kann es mit bis zu 30 mm richtig nass werden. Der Abend bleibt vielerorts stark bewölkt und gewittrig, vor allem in der Mitte und im Süden. Gerade sieht's so aus, in Bad Oeynhausen am Kurpark 20 Grad, in Euskirchen an der Burg 21 Grad und in Brühl am Phantasialand 21 Grad. Morgen bleibt es wechselhaft mit weiteren Regen und einzelnen Gewittern. Das Wochenende zeigt sich ebenfalls recht bewölkt und regnerisch.
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5: Hier kommt der Verkehrsüberblick. A30 Osnabrück Richtung Rheine zwischen Lotte und Ibbenbüren. 3 Kilometer Stau, mindestens 18 Minuten Verlust. Auf der A44 von Aachen nach Mönchengladbach zwischen Alsdorf und Jülich-West. 1 Kilometer Stau, mindestens 27 Minuten Verzögerung. A57 Krefeld Richtung Köln zwischen Köln-Worringen und Köln-Chorweiler. 4 Kilometer Stau, 25 Minuten extra. Bleib locker, wir bringen dich durch den Verkehr. Gute Fahrt.
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Haven, Caitlin Aragon, I Run. Rob Green, Big FM an diesem Freitag. Es geht Richtung Wochenende und selbstverständlich an einem Freitag um Mitternacht kommen sehr geile neue Songs raus. Zum Beispiel auch das hier. Das ist Topic, zusammen mit Carte Blanche. Neu auf der Playlist, ab sofort Lucky Ones.

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15: Mehr Alltag und weniger Theorie. In Nordrhein-Westfalen sollen Experten in Zukunft per App in die Schulen geholt werden können. Schulministerin Feller hat dazu eine Kooperation mit der Bildungsinitiative Live Teach Us klargemacht. Über eine Plattform können sich Schulen mit Handwerksbetrieben, Unternehmen, Vereinen oder öffentlichen Einrichtungen vernetzen. So sollen Themen in den Unterricht kommen, die im echten Leben wichtig sind. Zum Beispiel Mietverträge, Steuern, Versicherungen oder auch ganz simpel, wie funktioniert eine Waschmaschine. Losgehen soll das neue Projekt schon zum neuen Schuljahr, also ganz bald.
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1: Freitag, das schmeckt uns doch schon wieder. Big FM Community, das Wochenende steht vor der Tür. Let's go. Was habt ihr für Pläne? 08900901. Lena hat mir eine WhatsApp geschickt.
2: Hallo, ich fahre morgen ins Surfcamp nach Südfrankreich. Und ja, freue mich schon sehr aufs Meer und den Strand, mich ein bisschen zu sonnen und ein bisschen wärmeres Wetter zu haben als hier. Und ja, mal gucken, wie das Surfen so läuft. Ist auch schon lange nicht mehr gemacht. Und ja, ob das eher Waschmaschine wird oder gut. Aber ich bin da sehr optimistisch.
1: Hey, wie geil ist das bitte? Surfcamp, Lena, das klingt wie eine 12 von 10. Okay, warte mal, ich baller dir jetzt nochmal einen Song rein. Bam, bam, Camila Cabello zum Einstimmen. Gibt's gleich.

0: Camila Cabello hier auf Big FM Freitag. Das bedeutet auch immer New Releases, Big FM Community. Wir sind mit ihm aufgewachsen. Wir haben seine Hochs und seine Tiefs mit ihm erlebt. Wie wirklich kaum ein anderer deutscher Rapper. Über Jahre hat der Mann abgerissen und jetzt gibt's nochmal ein ganz anderes Gesicht unter der Maske. Natürlich ist die Rede von Sido. Es gibt kein Verstecken mehr. Es ist ehrlich geprägt und noch viel krasser. Sein neuer Song ist heute rausgekommen. Die erste Single-Auskopplung vom Album Frieden, der kommt dann am 27. November. Und sein Sohn ist auch mit auf dem Song drauf. Es ist so süß geworden. Und ihr liebt's auch. Lena hat mir eine WhatsApp geschickt. Warte, Lena. Oh nein, sie ist weg. Oh Gott, Lena, wo bist du hin? Warte, ich versuch's gerade nochmal. Ah, da ist sie. Und Lena?
1: Ja! Sido hat ein neues Lied rausgebracht.
0: Yes.
1: Einer zum Verlieben ist er, oder? Ich fand's richtig, richtig gut. Ist mal wieder ein klassisches Brett. Kennen wir ja nicht anders.
0: Und natürlich gönnen wir uns den jetzt in voller Länge hier auf Big FM.
2: Leute, was geht denn ab? Ich bin's doch, Sido. Und ihr hört Phyllis auf Big FM.
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1: Neu hier auf Big FM, das ist Sido mit Issa und wir lieben ihn komplett, Daniel.
2: Phyllis, du bist die Beste. Ey, einfach mal gedroppt den neuen Song. Mega, wir wollen den alle hören, ey.
1: Das ist Big FM, Baby.

0: Falls ihr noch keine Pläne fürs Wochenende habt, nicht wisst, was ihr machen sollt, Fabi hat da was.
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4: Tja, Leute, schon seit ein paar Wochen laufen die dritte Liga und die zweite Bundesliga. Jetzt am Wochenende kommt allerdings auch die Frauenbundesliga dazu. Frauenbundesliga. Oder wie Machos in Camp David Shirt sagen, jupp, finde ich beides gut. Dazu geht's morgen bei den Männern schon um den ersten Pokal der Saison. Den Franz Beckenbauer Supercup zwischen Borussia Dortmund und dem FC Bayern München. Klingt groß, ist aber random. Ja, man hat zwar einen Titel, aber der ist irgendwie fake und peinlich. Wie Prinz Markus von Anhalt. Real Talk. Das Schulturnier einer Realschule hat viel mehr Prestige. Da konnte man zumindest seinen Mathelehrer mit einer eingesprungenen, kniehoch angesetzten Monstergrätsche in den Vorruhestand schicken. Tja, Herr Neubauer, sagen Sie noch einmal, dass ich zu blöd bin für Zufall und Wahrscheinlichkeit. Denn dank dieses zufälligen Fouls können Sie jetzt sehr wahrscheinlich lange nicht mehr laufen. Ha. Viel spannender dagegen jetzt am Wochenende die erste Runde des DFB-Pokals. Da heißt es dann wieder David gegen Goliath, Klein gegen Groß, Joko gegen Klaas, Ben ungeskriptet gegen mal nicht 4 Stunden am Stück stammeln. Dafür gibt's im DFB-Pokal unter anderem das Derby zwischen Waldhof Mannheim und dem 1. FC Kaiserslautern. Das fußballgewordene Harz und Herzlich. Vor allem ist der DFB-Pokal der Wettbewerb, bei dem Fußballfundamentalisten auf einmal anfangen, an unserer freiheitlich-demokratischen Grundordnung zu zweifeln. Denn schließlich hat der Pokal seine eigenen Gesetze.
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0: einfach die einzigen und die ersten, die diesen Song im Radio spielen. Der läuft nur auf Big FM bisher. Ich find's richtig krass. Was ist mit den anderen los? Haben die Lucky soffen? Den ist eine 12 von 10. BTS Body to Body. So ein geiler Beat. Gönnen wir uns gleich in voller Länge, natürlich.
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0: 15.27 Uhr. Die News gibt's jetzt mit Yannis Tirakis. Yannis, was trendet aktuell auf den Socials?
1: Gamer, aufgepasst, der Gameplay-Trailer zum neuen Action-RPG Black Myth: Zhongkui ist draußen. Ist der zweite Teil der Reihe nach dem Hit Black Myth: Wukong. Es geht also wieder um chinesische Mythologie. Das Spiel war schon vor einem Jahr auf der Gamescom angekündigt worden.
2: Mhm. 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
0: Und was geht's uns noch heute?
1: Bundesinnenminister Dobrindt hat Medienberichte bestätigt, wonach Sicherheitsbehörden vor rund einem Jahr ein geheimes Waffenversteck in der Nähe von Berlin gefunden haben. Es wird vermutet, dass die Waffen für einen Anschlag gedacht waren. Dobrindt hat vorhin auf einer Pressekonferenz gesagt, dass die Bundesanwaltschaft deshalb gegen einen Mann ermittelt, der in Rumänien hinter Gittern sitzt. Ihm wird auch vorgeworfen, als Agent tätig gewesen zu sein. Obwohl schon vermutet wurde, dass Russland dahinter steckt, hat Dobrindt das nicht direkt erwähnt und stellt auch keinen Bezug zum Drohnenvorfall vom Flughafen Leipzig-Halle her. Fast ein halbes Jahr nach Kriegsbeginn hat der iranische Präsident jetzt dafür geworben, ihn wieder zu beenden. Das müsse früher oder später passieren, hat er auf einer Ärztekonferenz gesagt. Und es sei besser, das heute zu tun, weil der Iran in einer Position der Stärke sei. Kapitulieren wolle er aber nicht. Der südkoreanische Elektronikriese Samsung Electronics will seinen Aktionären in diesem Jahr deutlich mehr Geld zukommen lassen als jemals zuvor. Für dieses Jahr sind umgerechnet rund 56 bis 68 Milliarden Euro dafür vorgesehen, heißt vom Chip-Hersteller. Das wäre mehr als alle 40 DAX-Unternehmen in diesem Jahr zusammen ausschütten. Muss man sich mal vorstellen.
2: Mhm. Big Love.
1: Die französischen Behörden warnen vor Zehntausenden verkauften Kondomen, die nicht den nötigen Standards entsprechen. Mehr als 40.000 Stück seien online verkauft worden, obwohl ihnen die CE-Markierung fehlt. Sie könnten also zum Beispiel nicht dicht sein und sind deshalb ein Risiko, sowohl durch ungewollte Schwangerschaften als auch durch Krankheiten. Die Plattformen, auf denen die verkauft wurden, wurden dazu aufgerufen, sie wieder aus dem Sortiment zu nehmen.
0: Das ist die wildeste Meldung überhaupt. Dankeschön, Yannis.
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4: In Nordrhein-Westfalen gibt es heute eine Unwetterwarnung für starke Regenfälle und Gewitter, besonders ab 15 Uhr im Westen. Der Nachmittag bleibt stark bewölkt mit Regen, der nach Norden und Osten zieht. Morgen geht es mit Regen und Gewittern, besonders im Süden, weiter. Bis zum Wochenende bleibt es unbeständig mit häufigen Niederschlägen. Sonntagabend lockert es etwas auf. In Lübbecke am Schlosspark 19 Grad, in Düren am Leopold-Hirsch-Museum 22 Grad und in Moers am Fernmeldeturm 21 Grad. Passt auf euch auf.
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4: A3 Oberhausen Richtung Arnheim. Es gibt einen Stau von 3 Kilometern zwischen Rees und Emmerich Ost. Rechnet mit einem Zeitverlust von 40 Minuten. A44 Aachen Richtung Mönchengladbach. 6 Kilometer Stau zwischen Alsdorf und Jülich West. Hier braucht ihr 44 Minuten länger. A45 Hagen Richtung Dortmund. Dichter Verkehr.

0: Verkehr auf 6 Kilometern zwischen Kreuzhagen und Westhofener Kreuz. 18 Minuten müsst ihr extra einplanen. Gute Fahrt!
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2: Das Wochenende steht vor der Tür und es gibt wieder sehr gute Veranstaltungen. Ihr könnt in Köln in der Einstein Boulder Halle vorbeischauen. Da ist nämlich Bass Boogie Gravity Sessions. 14 Uhr am Samstag geht das Ganze los. Der Außenbereich von der Boulder Halle, da wird so ein bisschen Open Air Dancefloor mit Chill Area draus. Also richtig geil. Techno und Trance Music. Lokale Newcomer DJs sind mit am Start. Es gibt Snacks vor Ort und natürlich wird gebouldert. Ganz viel Spaß morgen.
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0: Also, die Stimme von dem ist schon auch hot, oder? The Kid LAROI, ganz schön verführerisch. Ob er mit dieser Stimme Tate McRae wieder rumkriegt, man weiß es nicht. Aber das Internet munkelt, die waren ja schon mal zusammen. Ob es da vielleicht ein Comeback gibt? She don't need to know. Gönnen wir uns gleich voller Länge hier auf Big FM.
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6: Im Ruhrgebiet brauchen wir an diesem Wochenende im Auto richtig gute Nerven. Ab heute bis Montagmorgen sind gleich mehrere Autobahnabschnitte gesperrt. Die A52 ist zwischen dem Kreuz Breitscheid und Essen dicht. Auf der A40 gibt es gleich zwei Probleme. Zwischen Kaiserberg und Duisburg Richtung Venlo werden alte Bomben gesucht. Und im Kreuz Bochum ist die A40 Richtung Essen wegen einer neuen Fahrbahn dicht. Dazu kommt eine gesperrte Verbindung zur A43. Außerdem ist die A2 zwischen Hamm und Kamener Kreuz wegen Flüssigasphalt auch gesperrt. Also viele Nerven.
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1: Rein geht's mit James Hype Serotonin hier auf Big FM gleich. Ed Sheeran over Past Graffiti und The Kid Leroy mit She Don't Need to Know. Das Wochenende steht vor der Tür. Big FM Community 08900901. Ihr schickt mir eure WhatsApps. Was geht bei euch am Wochenende? Fabian?
2: Ich habe letztes Wochenende komplett übertrieben mit Alkohol. Deswegen dieses Wochenende mache ich erstmal gar nichts. Ich chill mich einfach auf mein Sofa und gucke Netflix und ich habe mega Bock drauf.
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Könnt ihr euch noch dran erinnern? Vor knapp 2 Monaten ist dieser Song hier rausgekommen von Dagi B. Ibiza Circo Loco. Die Frau war joggen und sie hatte auf einmal Lyrics im Kopf und auf einmal ist dieser Song entstanden. Und jetzt, knapp 2 Monate später, hat die Frau wieder gekocht. Big FM Community. Unsere kleine, geile Lieblingsinfluencerin Dagi B hat schon wieder einen neuen Song rausgebracht und ihr habt abgestimmt in meiner Story auf Instagram, Phyllis de Campos Oliveira, und 83% von euch sagen, ich will diesen Song hören. Unter anderem ist es sehr witzig, weil Dagi hat sich reingeschummelt und hat auch mit abgestimmt dafür, dass der Song jetzt läuft. Und wir gönnen uns den jetzt auch natürlich. Er ist sehr sommerlich geworden mit Dali featuring Emily Roberts. So ein bisschen late to the party, was den Sommer angeht, aber eben genau für uns richtig, die den Sommer nicht aufgeben wollen. Hier ist Bikinis neu auf Big FM.

0: wie geil, Junge.
1: Wer ist denn da?
0: Digga, oh mein Gott, lustig, Junge. Endlich habe ich mal am Telefon. Ja, hi, hier ist der Moritz.
1: Moritz, wir zocken jetzt nicht fürs Glücksgefühle-Festival.
0: Okay, scheiße. Aber ich hab aber so Bock auf David Guetta, Digga. Das wäre so geil, Mann.
1: Ey, die gute Nachricht ist, wir werden heute noch zocken. Knapp in einer Stunde spielen wir dann wieder um 5:05 rucki-zucki. Aber ich spüre schon deine Energy. Warum darfst du auf dem Glücksgefühle nicht fehlen, Maus?
0: Alter, weil ich noch nie auf einem verfickten Festival war. Ich muss da unbedingt hin. Ich war noch nie auf einem Festival. Meine Freunde waren auf SMS, auf Glücksgefühle, die waren schon überall und ich muss unbedingt auch.
1: Warum warst denn du noch nicht auf dem Festival, sag mal?
0: Ja, keine Ahnung, es hat nie irgendwie geklappt. Also ich wollte immer unbedingt, aber ich hatte nie Zeit so und hab's eigentlich mal verpasst vor allem. Also ich habe immer die Ticketausrufe verpasst und dann war eigentlich immer alles ausverkauft.
1: Okay, also Maus, dann knapp eine Stunde, stell dir bitte einen Timer, ruf nochmal an 08900901, behalte diese geile Energy bei, ich lieb's komplett und dann zocken wir hoffentlich eine Stunde zusammen, ja?
0: Okay, geil, ich freue mich, stell mir Time auf jeden Fall.
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0: falls ihr euch fragt, welcher Tag ist eigentlich heute?
1: Hey, heute ist Freitag.
0: Und genau mit der Stimmung gehen wir natürlich rein ins Wochenende. Temptations. Ey, perfekt, oder? Baby Close, die neue Nummer, lieben wir und gönnen wir uns natürlich zu unserem Start ins Wochenende.
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0: Lokale Newcomer-DJs sind mit am Start. Es gibt Snacks vor Ort und natürlich wird gebouldert. Ganz viel Spaß morgen.
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0: 16.26 Uhr, die News mit Jannis Terakis. Jannis, was trennt auf den Socials?
3: Der Mann mit der Totenkopfmaske ist wieder da. Sido hat sich mit seinem neuen Song Issa zurückgemeldet. Das Video auf YouTube hat schon etliche Klicks geholt.
0: Und er ist so nice.
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0: Was ist denn sonst noch wichtig heute?
3: Die Pegel im Rhein erholen sich durch den Regen der letzten Tage langsam so ein bisschen. Vielerorts fahren wieder Fähren, aber der Güterverkehr mit Schiffen, der wird noch eine Weile brauchen, bis er wieder normal laufen kann. Das zeigen Daten der Wasserstraßen- und Schifffahrtsverwaltung. Dafür sind die Durchschnittspegel noch nicht hoch genug. Die Schiffe können also weiter nicht voll beladen werden. Man rechnet im Moment, dass es so Ende September wieder richtig laufen könnte. Nachdem in der Nähe von Berlin ein Waffenlager gefunden worden ist, wird auch ermittelt, ob es Verbindungen zu anderen Staaten gibt. Bundesinnenminister Dobrindt hat vorhin gesagt, dass man nicht ausschließen könnte, dass das auf das Konto von fremden Mächten geht. Dobrindt hatte Medienberichte über den Fund bestätigt, eine Verbindung nach Russland aber bisher nicht. Verdächtigt wird ein Mann, der in Rumänien im Knast sitzt. Krasser Fall in Schweden. An einer Schule in einer Kommune in der Nähe von Stockholm hat ein Mann mit einem Schwert auf mehrere Menschen eingeschlagen. Es gab Verletzte. Genaue Zahlen gibt's noch nicht. Das hat aber natürlich die Polizei auf den Plan gerufen, die ihm dann ins Bein geschossen haben soll. Der Mann wurde festgenommen.
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3: Heute Abend steht die erste Runde des DFB-Pokals an. Vier Spiele steigen, die ersten drei um 18 Uhr. Preußen Münster trifft dann auf Karlsruhe. Eintracht Frankfurt hat Oberligist St. Tönis zu Gast. Und es steht ein Regionalderby an zwischen SV Waldhof Mannheim und dem FC Kaiserslautern. Um 20.45 Uhr spielt dann noch Drittligist Hansa Rostock gegen den VfB Stuttgart.
0: Dankeschön, Jannis.
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5: In Nordrhein-Westfalen gibt es aktuell eine Unwetterwarnung. Starker Regen mit Gewittern zieht von Westen her auf. Besonders im Münsterland sind heftige Schauer dabei. Bis zum Abend bleibt es unbeständig mit weiteren Schauern. Morgen wird es nicht viel besser, vor allem im Süden gibt es Gewitter. Am Wochenende bleibt es kühl und regnerisch mit kurzen trockenen Phasen. Aktuelle Temperaturen: in Lemgo am Marktplatz 21 Grad, in Brühl am Schloss Augustusburg 22 Grad und in Essen im Krugerpark 21 Grad.
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5: Unwetter in Nordrhein-Westfalen mit Starkregen. Achtung in den Staugebieten A4 Herlen-Aachen Richtung Köln zwischen Kreuz Köln-West und Köln-Eiffeltor. 4 Kilometer Stau und 22 Minuten Zeitverlust. A44 Aachen Richtung Mönchengladbach zwischen Alsdorf und Jülich-West. 4 Kilometer Stau, 50 Minuten Zeitverlust. A59 Köln Richtung Bonn zwischen Köln-Rath und Köln-Wahn. 4 Kilometer Stau. Keine Meldung zur B56. Gute Fahrt.
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0: Bashcomp. Das ist Zone, neu auf der Playlist. Und Poppy Bashcomp kann nicht nur gut auflegen, sondern auch sehr gut feiern. Sie hat gerade TikTok gepostet, einfach nur super sympathisch. Check das auf jeden Fall mal ab. Gönnen wir uns den Song natürlich gleich hier auf Big FM.
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17: Am Rhein wird das Bahnfahren bei uns in Nordrhein-Westfalen ab heute zur richtigen Herausforderung. Die wichtige Strecke zwischen Düsseldorf und Köln wird für 2 Wochen komplett gesperrt. Die Bahn arbeitet an Gleisen, Weichen und Brücken. Heißt für uns Umleitung, Ersatzbusse und längere Fahrzeiten. Betroffen sind Fernverkehr, Regionalzüge und S-Bahnen. Unter anderem fallen der RE5 und die S6 zwischen Düsseldorf und Köln-Mülheim aus. Der RE1 wird wenigstens über Neuss umgeleitet. Auch im Fernverkehr können zeitweise große Bahnhöfe wie Köln, Düsseldorf oder Essen gar nicht angefahren werden.
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1: Kein Stress, morgen früh erstmal ausschlafen. Das Wochenende steht vor der Tür, lieben wir. Und gleich die Playlist, auch passend für unseren Start. Crow mit Traum, Like Prayer, Josh Favas mit am Start. Maria, das Wochenende wird geil, weil...
2: Ich feiern gehe, weil ich war jetzt schon lange nicht mehr draußen und ich gehe dann mit meiner Schwester und einer Freundin ins Romy S.
1: Nice.
2: Und da freue ich mich schon richtig drauf.
1: Geil.

0: Oh mein Gott, ich flippe aus. Ich kann nicht
1: mehr. Yes, sir. Bock, David Guetta live zu erleben. Und nicht nur einmal, sondern vielleicht direkt zweimal. Auf dem Glücksgefühle-Festival werdet ihr zu ihm feiern. Und mit ein bisschen Glück auch noch auf Ibiza. Ihr zockt mit uns. 30 Sekunden, rucki zucki, erratet einen Begriff. Und das war's schon. Wenn ihr Bock habt, dann ruft ihr jetzt an. 08900901.
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1: Ihr werdet ihn live erleben. David Guetta, einmal auf dem Glücksgefühle-Festival am Hockenheimring. Und es dauert nicht mal mehr. Es sind knapp 2-3 Wochen jetzt noch.
2: Die Frau kann rechnen.
1: Am 5. September ist es soweit. Und dann vielleicht noch auf Ibiza mit ein bisschen Glück. Wer ist denn in der Hotline 08900901?
3: Hallo, Leonie.
1: Maus, ich werde jetzt mal Rolf den Zettel überreichen. Ja. Mit dem Begriff, um den es sich handelt. Du errätst innerhalb der 30 Sekunden, was es ist. Und dann, zack, geht's aufs Glücksgefühle-Festival, ja? Rucki Zucki.
2: Es gibt einen wundervollen Film, der heißt Feuer, Eis und...
3: Eis und...
2: Okay, andersrum. Das Lieblingsgetränk der Deutschen ist...
3: Bier.
2: Richtig. Und das gibt es in verschiedenen Sachen, wo man das raustrinken kann.
3: Bierkrug.
2: Nee. Wo denn noch?
3: Bierglas.
2: Nee. Was man auf dem Festival auch oft hat, was so tscht macht.
3: Bierdose.
2: Ja, andersrum.
3: Dosenbier.
2: Ja! Yeah!
1: Das ist jetzt auf jeden Fall der perfekte Start ins Wochenende, würde ich sagen, oder?
3: Auf jeden Fall.
2: Also ich brauche jetzt auch erstmal Wochenende.
3: Das tut mir so leid.
2: Ja, alles gut. Es ist alles gut. Ich brauche jetzt erstmal Wochenende, aber Montag geht's ja weiter. 7:07 die nächste Runde.
1: Yes.
3: Ich wünsche allen Glück. Ich drücke jedem die Daumen. Traut euch, ruft an. 7:07 montags. Jeder kann's schaffen.
1: Oh, wie cute bist du denn?
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0: Die Frau, die das erste Mal seit Ewigkeiten nicht komplett auf Platz 1 ist. Nein, Madonna ist vor Taylor Swift, was die Nominierung angeht, in der MTV VMAs. Gut, aber es heißt ja jetzt noch nicht, dass Madonna mehr Preise gewinnt. Ne? Das werden wir ja dann noch sehen. Taylor Swift mit der Nummer. I knew it, I knew you. Für den entspannten Start ins Wochenende. Gönnen wir uns gleich.
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2: Das Wochenende steht vor der Tür und es gibt wieder sehr gute Veranstaltungen. Ihr könnt in Köln in der Einstein Boulder Halle vorbeischauen. Da ist nämlich Bass Boogie Gravity Sessions. 14 Uhr am Samstag geht das Ganze los. Der Außenbereich von der Boulder Halle, da wird so ein bisschen Open Air Dancefloor mit Chill Area draus. Also richtig geil. Techno und Trance Music. Lokale Newcomer DJs sind mit am Start. Es gibt Snacks vor Ort und natürlich wird gebouldert. Ganz viel Spaß morgen.
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2: 17.27 Uhr. Die News gibt's jetzt mit Yannis Tirakis. Yannis, was trendet auf den Socials?
3: Netflix hat einen neuen Teaser zum zweiten Teil seines Sci-Fi-Hits Cyberpunk Edge Runners gedroppt. Kaum einen halben Tag alt hat er schon hunderttausende Klicks. Angeteased wird eine neue Story im Cyberpunk-Universum mit 10 Folgen. Am 20. Oktober geht es los.
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2: Und was ist sonst noch wichtig heute?
3: Die Gasspeicher in Deutschland, die füllen sich nicht schnell genug. Bis Anfang November müssen sie mindestens zu 70% voll sein. Bei dem aktuellen Tempo wird es aber schwer, sagt der Bundesverband der Energie- und Wasserwirtschaft. Es müsse jetzt damit angefangen werden, mehr einzuspeichern. Gas ist aber wegen des Iran-Kriegs im Moment teuer und das zu einer schlechten Zeit. Normalerweise ist es im Sommer nämlich günstig und wird dann von den Händlern eingekauft. Einen Mangel erwartet im Winter keiner. Das Problem wären dann eher die Heizkosten. Eine Familie aus Frankreich hat ihren Urlaub statt in den Bergen an einer Raststätte verbracht, weil die Katze ausgebüxt ist. Die Familie hatte eine Pause eingelegt und die Katze dabei rausgelassen, angeleint natürlich. Leider hat sich das Tier aber befreit und ist abgezischt. Anderthalb Wochen hat die Familie dann in einem nahen Hotel verbracht und nach der Katze gesucht, leider ohne Erfolg. Die Familie ist inzwischen zwar wieder zu Hause, hat die Hoffnung aber nicht aufgegeben. Der Taxidienst Uber muss in den Niederlanden jetzt eine saftige Strafe zahlen. Sage und schreibe 825 Millionen Euro soll das Unternehmen abdrücken, weil es Konten von Fahrern automatisiert gesperrt hat, ohne denen das zu sagen. Sowas darf aber nicht vollautomatisch sein, sagen die europäischen Datenschutzregeln. Uber will dagegen aber Berufung einlegen.
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3: Nach seinem Ausraster beim Finale der Fußball-WM der Männer ist der Argentinier Leandro Paredes jetzt bestraft worden. Er darf die nächsten 10 Länderspiele nicht aufs Feld, hat die FIFA jetzt entschieden. Neben ihm wurden auch 4 weitere Spieler und Betreuer gesperrt.
2: Dankeschön, Yannis.
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5: In Nordrhein-Westfalen gibt es aktuell eine Unwetterwarnung. Starker Regen mit Gewittern zieht von Westen her auf. Besonders im Münsterland sind heftige Schauer dabei. Bis zum Abend bleibt es unbeständig mit weiteren Schauern. Morgen wird es nicht viel besser, vor allem im Süden gibt es Gewitter. Am Wochenende bleibt es kühl und regnerisch mit kurzen trockenen Phasen. Aktuelle Temperaturen: in Lemgo am Marktplatz 21 Grad, in Brühl am Schloss Augustusburg 22 Grad und in Essen im Krugerpark 21 Grad.
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5: A40 Dortmund Richtung Essen zwischen Dreieck Bochum West und Bochum Wattenscheid. 2 Kilometer Stau, 13 Minuten Zeitverlust. A59 Köln Richtung Bonn zwischen Köln-Rath und Köln-Wahn, 4 Kilometer Stau. B56 Düren Richtung Engelskirchen zwischen Bonn-Endenich und St. Augustin, dichter Verkehr, 12 Minuten Zeitverlust. Krefeld, B57, Berliner Straße zwischen Krefeld-Zentrum und Glockenspitz, dichter Verkehr. Gute Fahrt.
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7: Hallo, ich bin Uli. Der Supreme Court hatte Mitte Februar Donald Trumps Zollregelung auf Basis eines Notstandsgesetzes gekippt, mit Folgen auch für deutsche Unternehmen. Insgesamt wurden rund 790 Millionen Euro erstattet, berichtet die Wirtschaftswoche. Allein der Logistikriese DHL erhielt demnach 416 Millionen Euro und der Medizintechnikkonzern Siemens Healthineers bekam gut 200 Millionen Euro zurück. Trump hat mittlerweile neue Zölle auf Grundlage anderer Gesetze verhängt. Und noch der Blick auf den DAX, der stand zuletzt leicht im Plus im Vergleich zu gestern bei 26.134 Punkten.
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0: Josephine, darf es für dich musikalisch jetzt nochmal was Sommerliches sein?
1: Gerne.
0: Super. komm. Also sommerlicher als Shakira und Burna Boy geht nicht, oder? Sommersong 2026 zumindest geworden. Gönnen wir uns gleich in voller Länge für unseren Start ins Wochenende.
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4: Mit dem Flugzeug von Nordrhein-Westfalen aus starten läuft gerade alles im Allem ein bisschen schwächer. Von April bis Juni sind an den großen Flughäfen bei uns rund 5,3 Millionen Passagiere gestartet. Das waren aber 1,6% weniger als im gleichen Zeitraum im letzten Jahr. Das zeigen neue Zahlen von IT.NRW. Größter Airport bei uns in NRW bleibt aber weiter Düsseldorf. Rund die Hälfte aller Fluggäste in NRW starten von da. Den stärksten Zuwachs, den gab es in Dortmund. Dort legte die Zahl der Passagiere um ganze 17% zu. Krass.
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1: Ich liebe euch doch. 0890901. Ihr schickt mir eure WhatsApps rein, was bei euch am Wochenende so geht. Und das ist hier schon wieder eine Premium-WhatsApp gewesen. Elias gerade geschickt.
2: Am Wochenende wird's geil bei mir. Ich bin seit langem mal wieder nur daheim. Sonst immer unterwegs gewesen am Wochenende. Und jetzt appreciate ich einfach mal wieder die Wohnung. Setze mich auf jeden Stuhl, öffne jedes Fenster, berühre jede Türklinke und stehe in jeder Raumecke, dass ich die Wohnung in vollen Zügen genieße. Weil die letzten Wochenende war ich immer unterwegs feiern oder im Urlaub oder sonst wo. Und jetzt einfach mal daheim. Auf die Couch, nichts tun, nichts machen.
1: Nice!

0: Steffi, was hältst du davon, wenn wir den neuen Song von Sido hören?
1: Geil. Sido ist immer geil. Hallo?
0: Ja, let's go. Dann machen wir das. Leute, er ist heute rausgekommen. Ist er, Sido, eine 12 von 10 geworden. Leute, wir sind mit dem aufgewachsen, oder? Ich glaube, mit keinem anderen Rapper haben wir diese ganzen Hochs und Tiefs über Jahre hinweg mit ihm erlebt. Und er hat jedes Mal abgerissen. Und jetzt gibt es nochmal so ein ganz anderes Gesicht unter der Maske. Kein Verstecken mehr. Ehrlich, geprägt und nochmal krasser. Der Song jetzt ist die erste Auskopplung von seinem neuen Album. Das kommt am 27. November. Oh mein Gott, einfach neues Sido-Album. Und es ist richtig süß. Bei der Nummer ist jetzt sein Sohn am Ende nochmal mit drauf. Und es ist richtig cool geworden. Seine Mama ist auch ganz stolz, hat sie in der Story auch bei Instagram gepostet. Also jetzt Big FM komplett laut aufdringen. Das ist
2: er. Leute, was geht denn ab? Ich bin's doch, Sido. Und ihr hört Phyllis auf Big FM.

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0: Ja, hi, hier ist Ebru.
1: Ebru, Maus, wolltest du einfach nur so mit mir quatschen? Oder gibt's da so einen Doppel-David-Guetta-Anlass vielleicht?
0: Doch, das würde mich auch interessieren. Das würde mich auch interessieren, du. David Guetta finde ich eigentlich auch ganz toll.
1: Ich wusste doch.
0: Oh, ich dachte, das ist nur morgens um 7 Uhr und da bin ich immer nicht wach.
1: Nein, Schatz, wir spielen jeden Nachmittag bei mir auch um 5 nach 5 und morgens um 7 nach 7.
0: Ach so, okay. Nachmittags habe ich das jetzt noch nicht mitgekriegt gehabt.
1: Ja,
0: okay.
1: Siehste mal. Guck mal, da kannst du nachmittags auch nochmal Big FM einschalten und auch am Nachmittag mit uns zocken. Und dann geht's ab aufs Glücksgefühle-Festival. Fertig.
0: Ja, das wäre doch super.
1: Weißt du denn, wie das ganze Game funktioniert?
0: Ja, es wird was erklärt und ich muss das erraten. Genau.
1: So, ja, das war's dann schon. Montag gibt's auf jeden Fall die nächste Runde, wieder morgens früh. Und dann aber auch am Nachmittag wieder bei mir dann.
0: Aha, okay. Ja, du, ich ruf gerne nochmal an.
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0: Wenn man Serotonin googelt, kommt als erstes Suchergebnis bei Google Fundort Darm. Also wir finden Serotonin, ein bisschen Glückshormone, auf jeden Fall auch auf unserer Playlist hier bei BFM.
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2: Das Wochenende steht vor der Tür und es gibt wieder sehr gute Veranstaltungen. Ihr könnt in Köln in der Einstein Boulder Halle vorbeischauen. Da ist nämlich Bass Boogie Gravity Sessions. 14 Uhr am Samstag geht das Ganze los. Der Außenbereich von der Boulder Halle, da wird so ein bisschen Open Air Dancefloor mit Chill Area draus. Also richtig geil. Techno und Trance Music. Lokale Newcomer DJs sind mit am Start. Es gibt Snacks vor Ort und natürlich wird gebouldert. Ganz viel Spaß morgen.
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2: 18.26 Uhr, die News mit Yannis Tirakis. Yannis, was trendet aktuell auf den Socials?
3: Die Top-TikTok-Trends der Woche, da hatten wir auf Platz 3 Regen, denn über den haben sich viele einfach riesig gefreut. Auf Platz 2 kommt Waldbrand, denn da haben uns ja einige beschäftigt. Platz 1 geht an Nationalspieler Musiala nach seinem Post über seine neurologische Erkrankung.
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3: Nachdem in der Nähe von Berlin ein Waffenlager gefunden worden ist, wird auch ermittelt, ob es Verbindungen zu anderen Staaten gibt. Bundesinnenminister Dobrindt hat vorhin gesagt, dass man nicht ausschließen könnte, dass das auf das Konto von fremden Mächten geht. Dobrindt hatte Medienberichte über den Fund bestätigt. Verdächtigt wird ein Mann, der in Rumänien im Knast sitzt. Knapp ein Viertel der Unternehmen in Deutschland hat nach eigenen Angaben zu wenig Fachkräfte.

0: nicht den nötigen Standards entsprechen. Mehr als 40.000 Stück seien online verkauft worden, obwohl ihnen die CE-Markierung fehlt. Sie könnten also zum Beispiel nicht dicht sein. Und das ist auch deswegen auch ein Risiko, sowohl durch ungewollte Schwangerschaften als auch durch Krankheiten. Die Plattformen, auf denen sie verkauft wurden, wurden dazu aufgerufen, sie wieder aus dem Sortiment zu nehmen.
1: Dankeschön, Janis.
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4: In Nordrhein-Westfalen gibt es heute eine Unwetterwarnung. Am Abend sind besonders im Westen Gewitter mit kräftigem Regen zu erwarten. Im Ruhrgebiet können bis zu 40 mm fallen. Die Schauer halten die ganze Nacht an, begleitet von starkem Wind. Morgen beruhigt sich das Wetter etwas, aber leichter Regen bleibt tagsüber möglich. Gerade sieht's so aus. In Hamm am Maxi-Park 21 Grad, Krefeld am Zoo 20 Grad und Wuppertal an der Schwimmoper 19 Grad. Macht's gut und bleibt sicher, passt auf euch auf.
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4: A40 Dortmund, Richtung Essen zwischen Dreieck Bochum West und Bochum Wattenscheid, 2 Kilometer Stau, 12 Minuten mehr einplanen. A43 Recklinghausen Richtung Wuppertal zwischen Kreuz Herne und Bochum Riemke, 2 Kilometer Stau, 12 Minuten extra. A45 Hagen Richtung Dortmund, zwischen Kreuz Hagen und Westhofener Kreuz, 5 Kilometer Stau, 13 Minuten mehr. B56 Düren Richtung Engelskirchen zwischen Bonn-Endenich und St. Augustin, dichter Verkehr. Gute Fahrt.
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11: Im Ruhrgebiet brauchen wir an diesem Wochenende im Auto richtig gute Nerven. Ab heute bis Montagmorgen sind gleich mehrere Autobahnabschnitte gesperrt. Die A52 ist zwischen dem Kreuz Breitscheid und Essen dicht. Auf der A40 gibt es gleich zwei Probleme. Zwischen Kaiserberg und Duisburg Richtung Venlo werden alte Bomben gesucht. Und im Kreuz Bochum ist die A40 Richtung Essen wegen einer neuen Fahrbahn dicht. Dazu kommt eine gesperrte Verbindung zur A43. Außerdem ist die A2 zwischen Hamm und Kamener Kreuz wegen Flüssigasphalt auch gesperrt. Also viele Nerven.
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1: Hi ihr Lieben, ich bin's, Miriam Odo-Henner. Es ist Sonntag und ihr habt abgestimmt. Von Montag bis Donnerstag haben Painting Humans mit The Butter Prayer und Andreas Hahn mit You're Always On My Mind um eure Stimme gekämpft. Und ihr habt entschieden. Herzlichen Glückwunsch, Painting Humans sind eure Newcomer der Woche. Und natürlich auch ein großes Dankeschön an Andreas Hahn für ein tolles, starkes Battle. Und schon morgen geht's weiter. Eine neue Runde, ein neues Battle, Newcomer at Big FM.
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4: Stell dir vor, du willst im Ausland arbeiten. Eigentlich eine super Idee, sorgt aber leider für ziemlich viel Bürokratie, wenn man es nicht richtig macht. Wir in Deutschland haben dafür ein richtig krass deutsches Wort. Achtung! Die Anerkennung ausländischer Abschlüsse klingt erstmal richtig krass nach Behörde. In Wirklichkeit geht es aber um eine ganz praktische Frage. Öffnet dein Abschluss dir Türen oder sorgt er erstmal nur für Fragezeichen und für Behördengänge im Nachhinein? Wichtig ist vor allem der Unterschied zwischen reglementierten und nicht reglementierten Berufen. Zu reglementierten Berufen, zum Beispiel in der Pflege, in der Medizin oder im Lehramt, brauchst du die Anerkennung oft, um überhaupt offiziell arbeiten zu können. In vielen anderen Berufen ist es nicht zwingend vorgeschrieben. Trotzdem lohnt es sich fast immer. Warum? Weil Arbeitgeber, Hochschulen oder Behörden deinen Abschluss so schneller einordnen können. Heißt also, die Anerkennung ist nicht nur Papierkram, sie kann die Bewerbung erleichtern, Gehaltsgespräche stärken oder im besten Fall deinen Weg in Ausbildung, Studium oder Job überhaupt erst möglich machen. Check das auf jeden Fall mal ab und für mehr Tipps, klick dich rein.
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2: Das Wochenende steht vor der Tür und es gibt wieder sehr gute Veranstaltungen. Ihr könnt in Köln in der Einstein Boulder Halle vorbeischauen. Da ist nämlich Bass Boogie Gravity Sessions. 14 Uhr am Samstag geht das Ganze los. Der Außenbereich von der Boulder Halle,

0: Verband der Energie- und Wasserwirtschaft. Es müsse jetzt damit angefangen werden, mehr einzuspeichern. Gas ist aber wegen des Iran-Kriegs im Moment teuer und das zu einer schlechten Zeit. Normalerweise ist es im Sommer nämlich günstig und wird dann von den Händlern eingekauft. Einen Mangel erwartet im Winter keiner. Das Problem wären dann eher die Heizkosten. Knapp ein Viertel der Unternehmen in Deutschland hat nach eigenen Angaben zu wenig Fachkräfte. Insgesamt haben das in einer Umfrage des Münchner IFO-Instituts 23% beklagt, 2% mehr als noch im April. Am meisten gesucht wird in der Rechts- und Steuerberatung sowie in der Wirtschaftsprüfung. Der südkoreanische Elektronikriese Samsung Electronics will seinen Aktionären in diesem Jahr deutlich mehr Geld zukommen lassen als jemals zuvor. Für dieses Jahr sind umgerechnet rund 56 bis 68 Milliarden Euro dafür vorgesehen, heißt es vom Chiphersteller. Das wäre mehr als alle 40 DAX-Unternehmen in diesem Jahr zusammen ausschütten.
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0: Fußballnationalspieler Jamal Musiala wird morgen im Supercup-Spiel des FC Bayern gegen Dortmund nicht am Start sein. Er war vor kurzem gleich zweimal umgekippt, er hat nämlich schon länger eine neurologische Erkrankung und hat vor kurzem seine Medikation umgestellt. Das hat wohl diese Aussätze ausgelöst, sagt Sportvorstand Max Eberl. Jetzt will man ihm erstmal Zeit geben, sich wieder einzupendeln.

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2: 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Ihre Sandra Maischberger.
3: Sie gewann den Deutschen Comedy-Preis. Hat ihren eigenen Podcast.
4: Oh, willst du anfangen, weil ich kenne vielleicht schon ein paar Menschen.
5: Ungern.
3: Und ist jetzt bei uns.
6: Mein Gott. Bla, bla, bla. Da wird hier richtig einer reingelabert.
3: Nach Bill Kaulitz und Nina Chuba kommt jetzt Laura Larsson.
7: Ich bin richtig late to the party.
8: Freut euch auf Podcasterin, Comedienne, Multitalent und meine Zwillingsschwester, Laura Larsson.
3: Das große Laura Larsson Takeover.
9: Deswegen gibt's im

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2: Das Wochenende steht vor der Tür und es gibt wieder sehr gute Veranstaltungen. Ihr könnt in Köln in der Einstein Boulder Halle vorbeischauen. Da ist nämlich Bass Boogie Gravity Sessions. 14 Uhr am Samstag geht das Ganze los. Der Außenbereich von der Boulder Halle, da wird so ein bisschen Open Air Dancefloor mit Chill Area draus. Also richtig geil. Techno and Trance Music. Lokale Newcomer DJs sind mit am Start. Es gibt Snacks vor Ort und natürlich wird gebouldert. Ganz viel Spaß morgen.
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2: Die News mit Yannis Tirakis. Yannis, was trennt auf den Socials?
3: Der Mann mit der Totenkopfmaske ist wieder da.
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3: Sido hat sich mit seinem neuen Song Issa zurückgemeldet. Das Video auf YouTube hat schon etliche Klicks.
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2: Und was ist sonst noch so wichtig heute?
3: Die Gasspeicher in Deutschland füllen sich nicht schnell genug. Bis Anfang November müssen sie mindestens zu 70% voll sein. Bei dem aktuellen Tempo wird das aber schwer, sagt der Bundesverband der Energie- und Wasserwirtschaft. Es müsse jetzt damit angefangen werden, mehr einzuspeichern. Gas ist aber wegen des Iran-Kriegs im Moment teuer und das zu einer schlechten Zeit. Normalerweise ist es im Sommer nämlich günstig und wird dann von den Händlern eingekauft. Einen Mangel erwartet im Winter keiner. Das Problem wären dann eher die Heizkosten. Knapp ein Viertel der Unternehmen in Deutschland hat nach eigenen Angaben zu wenig Fachkräfte. Insgesamt haben das in einer Umfrage des Münchner IFO-Instituts 23% beklagt, 2% mehr als noch im April. Am meisten gesucht wird in der Rechts- und Steuerberatung sowie in der Wirtschaftsprüfung. Der südkoreanische Elektronikriese Samsung Electronics will seinen Aktionären in diesem Jahr deutlich mehr Geld zukommen lassen als jemals zuvor. Für dieses Jahr sind umgerechnet rund 56 bis 68 Milliarden Euro dafür vorgesehen, heißt es vom Chiphersteller. Das wäre mehr als alle 40 DAX-Unternehmen in diesem Jahr zusammen ausschütten.
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3: Fußballnationalspieler Jamal Musiala wird morgen im Supercup-Spiel des FC Bayern gegen Dortmund nicht am Start sein. Er war vor kurzem gleich zweimal umgekippt, er hat nämlich schon länger eine neurologische Erkrankung und hat vor kurzem seine Medikation umgestellt. Das hat wohl diese Aussetzer ausgelöst, sagt Sportvorstand Max Eberl. Jetzt will man ihm erstmal Zeit geben, sich wieder einzupendeln.

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1: Hi, ich bin Kevin. 12.000 Worte. So viel sagt ein Mensch im Durchschnitt pro Tag. Und über die allermeisten davon mache ich mir erstaunlich wenig Gedanken. Bis später. Was gibt's denn heute zu essen? Der Müll muss noch rausgebracht werden. 15 Worte. Gesagt, gehört und schon vergessen. Aber unter diesen 12.000 Worten gibt es auch welche, die irgendwie anders sind. Worte, die hängen bleiben. Ich liebe dich. Drei Worte, die ein ganzes Leben verändern können. Es reicht. Zwei Worte und eine klare Grenze. Eigentlich verrückt, oder? Was für einen Unterschied ein, zwei oder drei Worte unter 12.000 machen können. 12.000 Worte. So viel sagt ein Mensch wirklich im Durchschnitt pro Tag. Wie gesagt, über die meisten davon mache ich mir erstaunlich wenig Gedanken. Und vielleicht muss ich das bei den allermeisten auch gar nicht. Aber unter diesen 12.000 Worten gibt es eben auch welche, die irgendwie anders sind. Die bleiben. Und die ich entweder bewusst öfter oder lieber gar nicht sage.
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2: Stell dir vor, du willst im Ausland arbeiten. Eigentlich eine super Idee, sorgt aber leider für ziemlich viel Bürokratie, wenn man es nicht richtig macht. Wir in Deutschland haben dafür ein richtig krass deutsches Wort. Achtung, die Anerkennung ausländischer Abschlüsse klingt erstmal richtig krass nach Behörde. In Wirklichkeit geht's aber um eine ganz praktische Frage. Öffnet dein Abschluss dir Türen oder sorgt er erstmal nur für Fragezeichen und für Behördengänge im Nachhinein? Wichtig ist vor allem der Unterschied zwischen reglementierten und nicht reglementierten Berufen. Zu reglementierten Berufen, zum Beispiel in der Pflege, in der Medizin oder im Lehramt, brauchst du die Anerkennung oft, um überhaupt offiziell arbeiten zu können. In vielen anderen Berufen ist es nicht zwingend vorgeschrieben. Trotzdem lohnt es sich fast immer. Warum? Weil Arbeitgeber, Hochschulen oder Behörden deinen Abschluss so schneller einordnen können. Heißt also, die Anerkennung ist nicht nur Papierkram, sie kann die Bewerbung erleichtern, Gehaltsgespräche stärken oder im besten Fall deinen Weg in Ausbildung, Studium oder Job überhaupt erst möglich machen. Check das auf jeden Fall mal ab und für mehr Tipps, klick dich rein.
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